0: Das Hinspiel hatten die Franzosen mit 5:4 gewonnen.
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2: Kurz nach zwei, was immer ihr macht, warum auch immer ihr nicht schlaft, kommt gut durch, wir sind bei euch. Coldplay jetzt für euch im besten Mix. Claudia Löß hier, hallo.

0: Toto, hold the line, kommt gut durch diese Nacht. Beim Thema Knigge, ja. Also ehrlich, bei dem Wort allein sitzen wir, glaube ich, alle schon ein kleines bisschen gerader. Das steht ja für Höflichkeit, für gute Tischmanieren, ja. Und der Verfasser dieser bekannten Benimmregeln, Adolf Freiherr von Knigge, der ist jetzt vor 230 Jahren verstorben. Die Frage ist also, können wir seine Regeln heute noch 1:1 umsetzen?
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2: Seid ihr Knigge-Könige, Benimm-Bachelor-Experten der Etikette? Zum Beispiel nicht ins Wort fallen. Bei Sprachnachrichten schon mal egal. Aber ist es jetzt unhöflich, wenn ich die auf doppelter Geschwindigkeit abhöre? Oder gar nicht abhöre und auf gut Glück mit Herzchen drauf reagiere? Ich weiß es nicht. Meine Freundin hat es noch nicht bemerkt. Oder am Tisch hier gerade sitzen, Ellenbogen runter, Stuhl zurechtrücken, Besteck von außen nach innen, nicht rülpsen, pupsen, mit offenem Mund essen. Ja, die Checkliste vorne im Start von einem A380 ist kürzer. Ich bin mit 4 Geschwistern auf dem Dorf aufgewachsen. Da warst du glücklich, wenn du am Ende vom Essen keine Gabel im Bein hattest. Wusstet ihr eigentlich, dass Adolf Freiherr von Knigge, also Mr. Knigge, der Oberknigger, der war ein hohes Tier bei den Illuminati? Ich hab keine Ahnung, was die gemacht haben. Aber ich weiß, Tom Hanks war in dem Film großartig. Und immer dran denken, wer auftritt wie die Axt im Walde, ist bemitleidenswert. Weil wofür gibt's heute Kettensägen?
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0: Alex Warren und Ordinary. Wow. Gestern hat es im Geldregen richtig, richtig viel Kohle geregnet.
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2: 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Ich kann das immer noch nicht glauben. 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
1: Ich bin Ursula Winkler. Die schwarz-rote Koalition ist seit einem Jahr im Amt. Unionsfraktionschef Spahn sieht sie unter Einigungsdruck bei zentralen Reformen. Er zeigte sich diesbezüglich aber auch zuversichtlich. Wirtschaftswachstum zu erzeugen, wertete Spahn in der ARD-Sendung Maischberger als zentrale Aufgabe. Unheimlich viele Menschen müssten schauen, dass sie über die Runden kommen. Die Kaufkraft sei seit 6-7 Jahren nicht gestiegen, sagte Spahn. Deutschland sei ärmer geworden. Das spürten die Leute beim Einkaufen und an der Tankstelle im Alltag. Wie viele Steuern nimmt der Staat in den kommenden Jahren voraussichtlich ein? Bundesfinanzminister Klingbeil stellt am Nachmittag die Ergebnisse der aktuellen Steuerschätzung vor. Sie prognostiziert die Steuereinnahmen von Bund, Ländern und Kommunen bis 2030.
2: Die Bundesregierung hatte wegen der wirtschaftlichen Folgen des Irankriegs zuletzt ihre Konjunkturprognose halbiert und erwartet in diesem Jahr nur noch ein Mini-Wachstum von 0,5%. Die aktuelle Steuerschätzung ist vor allem auch wichtig für die Planungen des neuen Haushalts. Laut einem ersten Entwurf sind im kommenden Jahr im Kernhaushalt Ausgaben von über 543 Milliarden Euro vorgesehen. Und trotz geplanter Einsparungen und Kürzungen soll die Neuverschuldung auf über 110 Milliarden Euro ansteigen. Derzeit sind die Ministerien dran, um weitere Sparmaßnahmen vorzulegen. Tine Klimach, Berlin.
1: Zwischen dem Vatikan und der US-Regierung brodelt es gewaltig. Vor allem Präsident Trump attackiert Papst Leo nach dessen Kritik am Irankrieg. Nun ist US-Außenminister Rubio auf Mission Schadensbegrenzung. Leo empfängt ihn heute im Vatikan zu einer Audienz.
3: Es gibt viel zu besprechen, sagt Rubio und meint wohl Wogen glätten, auch wenn das Treffen festgezurrt wurde, bevor es krachte Ostern. Trump, total wütend, vergleicht sich mit Jesus, attackiert Leo und unterstellt ihm nun, der fände es okay, wenn der Iran Atomwaffen besitze. Alles Unsinn, meint der Papst hier, lässt sich aber auch nicht den Mund verbieten. Das wird also eine heikle Mission hier für Rubio. Die Beziehungen zwischen beiden Staaten sind auf dem Tiefpunkt. Claudia Wächter, Rom.
1: Zum Fußball. Der FC Bayern hat das Endspiel der Champions League verpasst. Die Münchner kamen im Halbfinalrückspiel gegen Paris Saint-Germain am Abend nicht über ein 1:1 hinaus. Das Hinspiel hatten die Franzosen mit 5:4 gewonnen. Sie treffen im Finale nun auf den FC Arsenal.
4: Das Wetter.
5: In der Nacht ist der Himmel dicht bewölkt. Im Bergland ist es stellenweise auch neblig trüb. Es bleibt aber überwiegend trocken. Die Tiefstwerte liegen zwischen 8 und 4 Grad. Am Tag ist es dann auch stark bewölkt. Ab und zu kann es leichten Regen geben bei 12 bis maximal 16 Grad.
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6: A30 Osnabrück Bad Oeynhausen zwischen Bad Oeynhausen Ost und Kreuzbad Oeynhausen 2 Kilometer Stau. Und A46 Düsseldorf Wuppertal zwischen Universitätstunnel und Düsseldorf-Holthausen 1 Kilometer stockender Verkehr. Wir wünschen allen unterwegs gute Fahrt.
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5: Hallo zusammen, Johanna Tänzer ist hier und ich wünsche euch eine ganz entspannte Nacht. Lisa Stansfield jetzt für euch mit All Around the World.

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0: Wisst ihr, wie so eine asiatische Hornisse aussieht? Ja, ziemlich gefährlich, finde ich auch. Die sind ja fast schwarz und echt riesig. Bis zu 3 Zentimeter können die groß werden. Für so ein Insektenviech ganz schön groß. Und diese asiatischen Hornissen, die breiten sich ziemlich stark bei uns aus in NRW. Die sind sehr aggressiv und deswegen sollen jetzt auch Imker bei der Bekämpfung helfen. Geschulte Imkerinnen und Imker bekommen für eine fachgerechte Entfernung von Nestern dieser asiatischen Hornisse 150 bis 300 Euro. Und auch Schutzkleidung und Ausrüstung, die werden bezuschusst. Thorsten Ortmann aus dem News-Team, was macht die asiatische Hornisse eigentlich so gefährlich?
1: Ja, die asiatische Hornisse breitet sich stark in NRW aus. Allein 2025 wurden 7.300 Exemplare gemeldet. Ein Jahr zuvor waren es nur 1.400. Dazu ist sie hochaggressiv und sie greift ziemlich schnell an, wenn sie sich bedroht fühlt, sagt Markus Hellkuhl vom Landesverband Westfälisch-Lippischer Imker.
2: Der Stich ist extrem unangenehm. Der Stachel ist dreimal so lang wie der einer Biene. Die verspritzen auch Gift im Vorbeiflug. Die spritzen direkt in die Schleimhäute, direkt in die Augen rein. Man hat davon gehört, dass mehrfach auch die Intensivstationen dann bemüht werden mussten.
1: Und stößt man auf ein Nest, dann kann es besonders gefährlich werden, weil dann gleich Dutzende Tiere angreifen.
0: Ja, und ich glaube, sie bedroht ja dann auch noch die heimischen Bienenvölker, oder?
1: Genau, denn wenn ein Bienenvolk Hornissen vor seinem Stock sieht, dann trauen sich die Bienen nicht mehr raus, sammeln keine Pollen mehr und dadurch können die Bienen dann ihre Brut auch nicht mehr durch den Winter bringen. Das Bienenvolk wird dann schwach und geht ein, während sich die Hornissen munter weiter vermehren. Und die asiatischen Hornissen haben einen großen Appetit. So ein Nest verschlingt bis zu 15 Kilogramm Insekten pro Jahr.
0: Okay, wow. Was sollte man denn machen, wenn man auf so eine asiatische Hornisse stößt?
1: Ja, man sollte vor allem bei Gartenarbeiten aufpassen und vorher kontrollieren, ob sich ein Nest auf dem Grundstück befindet. Die asiatische Hornisse nistet gerne in Geräteschuppen, unter Dachüberständen oder auch in Sträuchern und Hecken. Nochmal Markus Hellkuhl.
2: Das Primärnest wird dann nachher ungefähr Fußball groß. Die können im Kirschlorbeer sitzen oder in anderen Hecken. Und wenn dort dann beim Frühjahrsschnitt nicht darauf geachtet wird, dass dort Insekten einfliegen und sie dort mit einer Heckenschere durchgehen, dann greifen die sie an.
1: Ja, und wer so ein Nest sieht, der sollte auf gar keinen Fall selbst Hand anlegen, sondern den örtlichen Imkerverein oder Schädlingsbekämpfer kontaktieren.
0: Ja, auf jeden Fall. Ich würde erstmal weglaufen. Die asiatische Hornisse breitet sich in NRW sehr stark aus und darum setzt sich das Land NRW jetzt zusammen mit den Imkern im Kampf gegen das aggressive und gefährliche Insekt ein. Thorsten Ortmann war das mit den Infos. Danke.
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0: Kiss all the time, Disco occasionally. Wenn ihr das neue Album von Harry Styles noch nicht gehört habt, Leute, dann jetzt aber mal ganz fix. Ja, macht das bitte unbedingt. Kann ich sehr empfehlen. Und nach dem nächsten Song wisst ihr auch, was euch da so ungefähr erwartet.
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1: Ich bin Ursula Winkler. Bundeskanzler Merz zieht eine gemischte Bilanz seines ersten Amtsjahres und setzt wegen der schwachen Umfragewerte auf wieder wachsende Zustimmung für die schwarz-rote Koalition. Das machte er in der ZDF-Sendung Was nun, Herr Merz, deutlich.
2: Wenn wir jetzt in den Umfragen bei 24% liegen oder sogar noch schlechter, dann ist das völlig inakzeptabel für das Selbstbewusstsein der CDU. Dass viele dann in der Partei auch sagen, was ist da los, geht das nicht besser? Übrigens bei der SPD nicht weniger schwierig. Die SPD steht bei 14%, zum Teil bei 12%. Wir müssen den Anspruch haben, die Mehrheit der Bevölkerung in diesen beiden Parteien oder in der Union und in der SPD gemeinsam auch die Mehrheit wieder zu erreichen.
1: Kanzler Merz im ZDF. US-Präsident Trump sieht die USA nach eigenen Worten kurz vor einer Einigung mit dem Iran. Man sei sehr nah dran, sagte er dem US-Sender PBS. Eine Einigung könne möglicherweise noch vor seiner für kommende Woche geplanten China-Reise zustande kommen. Falls es keinen Deal gäbe, müsse man wieder damit anfangen, den Iran in Grund und Boden zu bombardieren, so Trump. Nach übereinstimmenden US-Medienberichten arbeiten Washington und Teheran mit Vermittlern an einer Absichtserklärung. Das Papier soll einen 30-Tage-Rahmen für Verhandlungen schaffen und den Krieg formell beenden. Die Behörden sind gegen junge Neonazis vorgegangen. Die Polizei durchsuchte Objekte in 12 Bundesländern. 36 Menschen wirft die Bundesanwaltschaft die Bildung oder Mitgliedschaft in den kriminellen Vereinigungen Jung und Stark sowie Deutsche Jugend voran vor.
3: Die meisten der 36 Beschuldigten stammen laut Bundesanwaltschaft aus NRW, gefolgt von Brandenburg und Sachsen. Der Jüngste soll 16 Jahre alt sein. Bundesinnenminister Dobrindt erklärte zu den Durchsuchungen, diese rechtsextremen Jugendgruppen riefen zu Gewalt auf und beteiligten sich an Gewaltaktionen gegenüber politischen Gegnern. Gemeint sind körperliche Angriffe auf Mitglieder der linken Szene oder Störaktionen und Angriffe bei Events wie dem Christopher Street Day. Festnahmen soll es bei den Razzien nicht gegeben haben. Es sei zunächst darum gegangen, Verdachtsmomente aufzuklären. Ronny Tochau, Berlin.
1: Zum Fußball. Der FC Bayern hat das Champions-League-Finale verpasst. Die Münchner kamen im Halbfinal-Rückspiel gegen Paris Saint-Germain daheim nicht über ein 1:1 Unentschieden hinaus. Das Hinspiel hatten die Franzosen mit 5:4 gewonnen. Sie treffen im Finale nun auf den FC Arsenal.
4: Das Wetter.
5: In der Nacht haben wir viele Wolken. In höheren Lagen kann es auch mal neblig und trüb sein. Meistens bleibt es aber trocken. Und es wird recht frisch bei 8 bis 4 Grad. Am Tag bleiben die Wolken dann. Es kann ab und zu mal leichten Regen geben. Und Temperaturen von 12 bis 16 Grad.
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6: Hier die aktuelle Verkehrslage. A30 Osnabrück-Bad Oeynhausen. Zwischen Bad Oeynhausen-Ost und Kreuz Bad Oeynhausen 2 Kilometer Stau. Weiterhin auf der A40 Dortmund-Essen zwischen Dortmund-Hombruch und Dortmund-Barob. 1 Kilometer stockender Verkehr. Und zusätzlich auf der A46 Düsseldorf-Wuppertal zwischen Universitätstunnel und Düsseldorf-Holthausen. 1 Kilometer zähfließender Verkehr. Wir wünschen allen unterwegs gute Fahrt.
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5: Hallo, Johanna Tänzer hier für euch. Ich wünsche euch eine gute Nacht bzw. einen guten Morgen, wenn ihr jetzt schon raus müsst. Über 600 Millionen Aufrufe hat der Netflix-Film K-Pop Demon Hunters mittlerweile. 600 Millionen, Leute, wow, das ist so, so viel. Das ist wirklich der erfolgreichste Netflix-Film ever. Und ich muss zugeben, ich habe ihn immer noch nicht gesehen. Aber hey, ich kenne immerhin den Song dazu. Ja, ihr auch. Golden von Huntrix, den spiele ich euch jetzt. Einen schönen frühen Donnerstag für euch.

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4: Wer, wie, was? Der, die, das, wieso, weshalb, warum? Wer nicht fragt, bleibt dumm. Ja, ne, kennt jeder, oder? Überall auf der Welt, Sesamstraße, habe ich gerade im spanischen Fernsehen gesehen, hier auf Mallorca. Das läuft echt überall, in 150 Ländern auf der Welt. Ich meine, das ist doch mal ein Hammer. Kermit, der Frosch, überall gern gesehen. Ne? Sobald man Kermit sieht, hat man ja gute Laune. Aber jetzt kommt's. Kermit heißt fast überall Kermit. Deutschland, Frankreich, Italien, in Spanien aber nicht. Ja, und da bin ich ja gerade. Hier heißt Kermit Gustavo. Wirklich, kein Scheiß. Kermit heißt hier Gustavo. Gustavo, der Frosch, wie geil ist das denn? Da haben wir doch direkt Bock, seinen Urlaub zu verlängern, ne? Oder einen Flamenco-Kurs zu machen. Ach, ich brauche gleich erstmal einen Milchkaffee. Javier, por favor. Un habitación doble con leche. Ja, rapido. Komm, jetzt nie einschlafen.
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Hi zusammen, Johanna Tänzer ist hier für euch in dieser Nacht. Ich spiele jetzt mal kurz Gruß FM, ja? Grüße gehen raus an alle, die jetzt gerade vielleicht vom Frühdienst nach Hause kommen und todmüde ins Bett fallen. Dieser Song hier ist für euch.

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0: Hey, seid ihr im Team Essen essen oder im Team Essen erstmal fotografieren, bevor man es isst? Leute, ich gebe es zu, ich habe schon mal mein Essen gepostet. Ja, weil wenn ich vor allen Dingen auf Reisen bin und da es so Foodtrends gibt, die es hier nicht gibt, dann denke ich so, oh ja, das ist ein Foto wert. In Berlin gibt es jetzt aber ein Restaurant, die sind da jetzt ganz strikt. Also die sagen so, nee, sorry. Bei uns ist Essen fotografieren nicht mehr erlaubt, weil es einfach zu sehr nervt. Wie steht denn ihr so zum Thema Essen posten?
1: Also eine Freundin hatte ich tatsächlich mal und ich habe das immer geskippt, weil ich wollte das überhaupt nicht sehen. Das interessiert einfach auch niemanden.
2: Ja, gibt es ein paar Leute, aber stört mich nicht. Dann scrolle ich einfach weiter. Warum soll ich mich darüber aufregen?
3: Also man muss jetzt nicht immer alles teilen. Also ich entfolge auch meistens Leuten auf Instagram, die extrem viel unnötige Sachen in ihre Storys posten.
4: Ich finde es einfach seltsam, sein Essen hochzuladen. Vor allem, weil es halt so viele Menschen auch mit Essstörungen gibt und müssen sie halt nicht unbedingt sehen, was andere Menschen essen.
0: Okay, okay. Guter Punkt. Ehrlich gesagt habe ich darüber noch gar nicht nachgedacht. Wieder was gelernt von euch.
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1: Ich bin Ursula Winkler. Die schwarz-rote Koalition ist seit einem Jahr im Amt. Unionsfraktionschef Spahn sieht sie unter Einigungsdruck bei zentralen Reformen. Er zeigte sich diesbezüglich aber auch zuversichtlich. Wirtschaftswachstum zu erzeugen, wertete Spahn in der ARD-Sendung Maischberger als zentrale Aufgabe. Unheimlich viele Menschen müssten schauen, dass sie über die Runden kommen. Die Kaufkraft sei seit 6-7 Jahren nicht gestiegen, sagte Spahn. Deutschland sei ärmer geworden. Das spürten die Leute beim Einkaufen und an der Tankstelle im Alltag. Wie viele Steuern nimmt der Staat in den kommenden Jahren voraussichtlich ein? Bundesfinanzminister Klingbeil stellt am Nachmittag die Ergebnisse der aktuellen Steuerschätzung vor. Sie prognostiziert die Steuereinnahmen von Bund, Ländern und Kommunen bis 2030.
2: Die Bundesregierung hatte wegen der wirtschaftlichen Folgen des Irankriegs zuletzt ihre Konjunkturprognose halbiert und erwartet in diesem Jahr nur noch ein Mini-Wachstum von 0,5%. Die aktuelle Steuerschätzung ist vor allem auch wichtig für die Planungen des neuen Haushalts. Laut einem ersten Entwurf sind im kommenden Jahr im Kernhaushalt Ausgaben von über 543 Milliarden Euro vorgesehen. Und trotz geplanter Einsparungen und Kürzungen soll die Neuverschuldung auf über 110 Milliarden Euro ansteigen. Derzeit sind die Ministerien dran, um weitere Sparmaßnahmen vorzulegen. Tine Klimach, Berlin.
1: Man bekommt eine Wohnung nicht, weil der Name ausländisch klingt. Oder man wird wegen des Alters bei der Jobsuche aussortiert. Solche Fälle möglicher Diskriminierung gibt es viele. Jetzt sollen Betroffene dagegen bessere rechtliche Möglichkeiten bekommen. An einem neuen Gesetzentwurf der Regierung gibt es aber deutliche Kritik.
3: Das Gesetz soll vor allem die Frist verlängern, in der Diskriminierte Ansprüche geltend machen können, von 2 auf 4 Monate. Das sei immer noch viel zu kurz, sagt die Antidiskriminierungsbeauftragte des Bundes, Ferda Ataman. Andere EU-Staaten ließen da bis zu 5 Jahre Zeit. Und außerdem müsse das Gesetz auch für staatliche Stellen gelten, so Ataman. Es könne nicht sein, dass Menschen beim Einkaufen im Supermarkt besser vor Diskriminierung geschützt seien als im Umgang mit Ämtern, Behörden, Polizei und Justiz. René Thorau, Berlin.
1: Zum Fußball. Der FC Bayern hat das Champions-League-Finale verpasst. Die Münchner kamen im Halbfinal-Rückspiel gegen Paris Saint-Germain daheim nicht über ein 1:1 Unentschieden hinaus. Das Hinspiel hatten die Franzosen mit 5:4 gewonnen. Sie treffen im Finale nun auf den FC Arsenal.
4: Das Wetter.
5: In der Nacht zu Donnerstag bleibt der Himmel komplett zugezogen. Besonders im Bergland kann sich auch dichter Nebel bilden. Regen gibt's aber eher selten. Die Temperaturen gehen runter auf 8 bis 4 Grad. Am Tag wird's dann auch bewölkt. Ab und zu kann es leichten Regen geben. Das Ganze bei 12 bis 16 Grad.
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6: A2 Dortmund-Oberhausen zwischen Bottrop und Oberhausen-Königshardt. 1 Kilometer Stau. Und A448 Dortmund Witten-Bochum West zwischen Kreuz Dortmund-Witten und Witten-Stockum. 3 Kilometer stockender Verkehr. Wir wünschen allen unterwegs gute Fahrt.
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5: Hey, guten Morgen zusammen. Johanna Tänzer ist hier für euch. Und ey, wer braucht schon einen lahmen Wecker, wenn man mit Drums geweckt werden kann. Das sind Two Colors, das Safri-Duo und Chris de Serendi mit Cynical.

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1: BTS mit Swim, Good Morning.
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1: Das sagt uns Kevin Zimmer jetzt. Hallo, guten Morgen.
3: Guten Morgen.
1: Kevin, heute ist Kassensturz bei Finanzminister Lars Klingbeil, ne?
3: Richtig. Wie sieht es mit den Steuereinnahmen aus? Heute wird der Finanzminister seine Steuerschätzung der nächsten Jahre veröffentlichen. Da sind wir sehr gespannt drauf.
1: Ja, und Ärger gibt es heute um die Farbe Orange.
3: Ja, die Baumarktkette Obi hatte die Farbe Orange für ihre Baumarktartikel als Marke schützen lassen, aber das Bundespatentgericht hat im letzten Jahr entschieden, Orange, also nur die Farbe als Marke einzusetzen. Nee, Freunde, das geht aber nicht, weil so eine Farbe allein kein richtiges Alleinstellungsmerkmal ist. Also wurde die Farbe Orange als Marke für Obi gestrichen. Heute kämpft die Baumarktkette vor dem Bundesgerichtshof dann darum, dass die Farbe Orange als Marke wieder eingetragen wird.
1: Wahnsinn, Streit um eine Farbe, wenn man sonst nichts zu tun hat. Ja. Es gibt aber auch Streit im Vatikan, ne?
3: Ja, Donald Trump hatte ja zuletzt Papst Leo ordentlich rund gemacht, weil der Papst das Vorgehen der USA gegen den Iran kritisiert hatte. Heute sollen die Wogen geglättet werden. US-Außenminister Rubio wird in Italien erwartet und es steht auch ein Treffen mit Papst Leo auf dem Programm.
1: Boah, zum Glück ist es nicht Trump selbst bei dem, da hätte ich ja schon wieder Angst gehabt, was da passiert. Danke, Kevin.

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Hi zusammen, guten Morgen. Johanna Tänzer ist hier, wünsche euch einen ganz schönen frühen Donnerstagmorgen. Und der nächste Song ist nicht so bad, wie der Titel klingt. Michael Jackson.

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0: Coldplay und Beyoncé. Hymn for the Weekend. Guten Morgen euch. Mathe gestern, heute ist prüfungsfrei, morgen kommt dann Französisch, oder? Ja, das sind jetzt die letzten schriftlichen Abi-Prüfungen, die laufen. Und dann, nach dem Abi, was geht dann? Ja, vielleicht ist es ganz hilfreich, wenn einen dann jemand mal so ein bisschen an die Hand nimmt.
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2: Bruno behauptet, er ist ein Engel, um Kester durch die Nacht zu begleiten. Und ich habe mich schon sehr gefreut, als mir dieser Gedanke kam, wie würde man eigentlich selbst reagieren, wenn jemand auf einen zukäme und sagt, ich bin dein Schutzengel?
3: Tja, wie würde man reagieren auf die Frage, die der Autor Nils Mohl da gestellt hat?
2: Man würde ihn wahrscheinlich erstmal für nicht bei Trost halten, egal wie religiös man ist. Und dann, ja, muss der sich natürlich beweisen.
3: Engel der letzten Nacht, so heißt der Roman, den Nils Mohl geschrieben hat. Es geht um die Geschichte des Abiturienten Kester, der keine Vorstellung von seiner Zukunft hat, sich in einer Lebenskrise befindet und auf der Suche nach der ultimativen Erfahrung ist. Das Abitur als Bruchstelle, so wie es im Leben immer wieder vorkommt.
2: Später ist es dann der Berufseinstieg oder die Familiengründung. Immer wieder kommen wir an diese Bruchstellen des Lebens und an denen stocken wir kurz und müssen uns einmal neu sortieren.
3: Engel der letzten Nacht, dafür erhält Nils Mohl den diesjährigen katholischen Kinder- und Jugendbuchpreis. Heute ist die Verleihung in Paderborn und einer der zentralen Sätze im Roman lautet: Indem du Menschen magst, fängst du auch an, das Leben zu mögen. Nils Mohl.
2: Der Künstler, der das Cover zu diesem Buch gemacht hat, er arbeitet auch mit Jugendlichen zusammen, die Lebenskrisen haben. Und das Erste, was er ihnen sagt, ich bin hier, um Werbung fürs Leben zu machen. Und so verstehe ich als ein Claim auch die Botschaft dieses Romans.
3: Mehr bei uns auf augenblickmalonline.de. Stefan Klinkhammer von der Katholischen Kirche für Augenblick mal.

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1: Schönen Donnerstagmorgen mit uns.
2: So früh wäre ich jetzt noch nicht bereit, dafür reinzubeißen.
3: Das ist witzig. Weißt du, was ich eben gedacht habe? Ich könnte schon.
2: Ja, ehrlich?
3: Ja, klar. Okay.
1: Mich braucht er gar nicht.
3: Nein.
1: Fragen. Selbstverständlich.
3: Du hast schon einen dabei. Im Dönerstreit zwischen der Bielefelder Crispy Kebab-Kette und dem amerikanischen Fastfood-Konzern Kentucky Fried Chicken gibt es eine Einigung. KFC behält den umstrittenen Crispy Kebab im Programm. In den Bielefelder Standorten bekommen Kunden aber beim Kauf eines solchen Döners einen Gutschein, den sie bei Crispy Kebab Standorten einlösen können. Er mache mit diesen Gutscheinen, die auf 500 Stück begrenzt sind, einen zusätzlichen Umsatz von 5.000 Euro, so Crispy-Chef Sergen Kolschuh. Laut Crispy-Anwalt sind die Gutscheine Teil eines Gesamtpaketes. Zu weiteren Inhalten dieses Pakets, auf das man sich geeinigt hat, wollte er nichts sagen. Der FC Bayern München hat den Einzug ins Finale der Fußball Champions League verpasst. Gegen Paris Saint-Germain kamen die Münchner im Halbfinale Rückspiel nicht über ein 1:1 hinaus. Im Hinspiel hatten die Bayern in Paris mit 4:5 den Kürzeren gezogen. Bayern-Torhüter Manuel Neuer sagte nach dem Spiel bei The Zone:
4: Ja, ich glaube, wir waren heute keine Killer in der Offensive gewesen. Sowas hätten wir heute einfach gebraucht. Und ich glaube, man hat gesehen, dass wir eigentlich auch dem Finale nahe gewesen sind, aber das Ding nicht zu Ende spielen konnten.
3: Paris trifft im Endspiel Ende Mai in Budapest auf Arsenal London. Bayern München steht noch im Finale des DFB-Pokals gegen Stuttgart. KI-Anwendungen zum missbräuchlichen Erstellen von sexualisierten Deepfakes sollen in der EU künftig verboten sein. Zugleich sollen andere KI-Regeln vereinfacht werden, um das wirtschaftliche Potenzial von künstlicher Intelligenz in Europa auszuschöpfen. Das EU-Parlament und die Mitgliedstaaten müssen dem noch zustimmen. Bei sogenannten Deepfakes wird etwa das Gesicht einer Frau in ein anderes Video eingefügt oder die Stimme künstlich nachgeahmt, sodass es wirkt, als würde sie Dinge tun oder sagen, die tatsächlich nie passiert sind. Der Hunter-Virus-Ausbruch auf dem Kreuzfahrtschiff Fondius beschäftigt nun auch Ärzte in Deutschland. Eine Person, die auf dem Schiff Kontakt zu einem Hunter-Virus-Fall hatte, kam am Abend mit einem speziellen Transportkonvoi zur vorsorglichen Untersuchung im Uniklinikum Düsseldorf an. Thomas Thonfeld berichtet.
5: Einsatzkräfte der Feuerwehr Düsseldorf hatten sie am Flughafen in Amsterdam übernommen. Sie sei stabil, zeige keine Anzeichen einer Infektion und werde nun vorsorglich untersucht. Laut niederländischem Außenministerium soll es sich um eine 65-jährige Frau handeln. Das Uniklinikum Düsseldorf hat zu der Person dagegen nichts erklärt. Das niederländische Kreuzfahrtschiff ist ja seit gestern Abend Richtung Teneriffa unterwegs. Dort sollen Passagiere und Besatzung in einer Spezialklinik untersucht werden.
3: Heute vor 34 Jahren wurde offiziell die Städtepartnerschaft zwischen Bielefeld und dem polnischen Rzeszów geschlossen. Die deutsch-polnische Gesellschaft in Bielefeld und die Stadt hatten zuvor nach einer passenden Stadt für eine kommunale Verbindung gesucht. Laut Bielefelder Stadtarchiv regte der Vorsitzende Wolfgang Ritter 1990 bei Oberbürgermeister Eberhard David eine Verbindung zu Rzeszów an und verwies dafür auf bestehende Kontakte zwischen den Hochschulen. Rzeszów liegt in Südostpolen, rund 80 Kilometer entfernt von der Grenze zur Ukraine und hat knapp 200.000 Einwohner.
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3: Das war, soll ich nochmal jetzt?
1: Pass auf, das war der falsche Knopf, aber ja. Ich habe es auch gesehen, aber irgendwie habe ich trotzdem einfach gedrückt.
2: Ich habe es an deinem Blick gesehen und dann so, oh.
1: Ja, und da habe ich gedacht, aber jetzt ziehst du es durch. Jetzt brichst du es nicht ab, du ziehst es jetzt durch. Danke, Tim, das waren die Nachrichten. Der soll jetzt eigentlich kommen. Ich habe es sehenden Auges, bin ich in mein Verderben gelaufen. Aber ich habe gedacht, jetzt ziehst du durch. Schaut aufs Radio Bielefeld, Wetter. Ich hoffe, dass da nicht sehenden Auges das Verderben auf uns zukommt. Ich glaube, das Schlimmste ist diese Woche überstanden.
2: Genau, Regen die zumindest. Regenwolken, die großen von gestern, sind erstmal so weit weg. Heute ist es grau, ein bisschen suppig, vielleicht stellenweise noch so ein leichter Fizzel in der Luft und zum Abend vielleicht ein schöner Sonnenuntergang. Morgen 15 Grad, wird freundlicher und nochmal definitiv trockener. Wochenende hält sich weiter sehr sonnig mit 20 Grad.
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1: Gleich 4:06. Schauen wir schnell und aktuell, was auf den Straßen los ist.
2: An der Dürerstraße wird geblitzt am Wörheider Weg und an der Stiekoster Straße.
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1: Moin Moin zusammen und wir sagen auch in dieser Woche wieder Dankeschön. Diesmal sind die Hebammen dran. Ne? Also ein wirklich wichtiger Job, darüber haben wir diese Woche schon gesprochen. Und warum sie ihn so gerne ausüben, trotz, ja, dass es manchmal nicht so ganz einfach ist. Sagen wir es mal so. Das erzählen uns gleich Sina, Nina und Michaela hier bei

0: Schönen Donnerstag mit uns. Radio Bielefeld läuft um gleich 10 nach 6 und wir sagen auch diese Woche wieder Dankeschön. Menschen oder Berufsgruppen, ja, die es einfach verdienen, weil sie jeden Tag das tun, was sie tun und damit für andere da sind und eine ganz wichtige Rolle spielen.
1: Ja, so wie die Hebammen. Bei ihnen bedanken wir uns ja in dieser Woche. Ihr Job ist so wichtig für uns, vor, während und nach der Geburt. Aber er hat es auch in sich. Sina, Nina und Michaela sind alle Hebammen aus dem evangelischen Klinikum Bethel. Sie haben uns gesagt, warum sie ihren Beruf so toll finden und lieben.
2: Ich habe mich damals für den Hebammenberuf entschieden, weil ich es einfach ein unglaubliches Privileg finde, Familien in dieser sensiblen Phase begleiten zu können und es einfach so schön finde, jeden Tag ein neues Leben begrüßen zu dürfen.
3: Es gibt auch Momente, wo man wirklich auch vielleicht mal eine Träne verdrückt, weil es einfach so besonders, so magisch ist und ja, als Hebamme da ist einfach diese Berufung dann auch erfüllt, finde ich.
4: Wir sind alle mal geboren worden. Das heißt, Hebammen, Geburt, Schicksale von Hebammen, Beruf von Hebammen betrifft uns alle, ob wir das wollen oder nicht. Und es ist nicht egal, wie wir auf die Welt kommen, es ist nicht egal, wie wir weitermachen. Und deswegen sind Hebammen wichtig, weil Hebammen die Frauen bestärken, weil Hebammen dafür zuständig sind, dass auch die nächste und die übernächste Generation gut auf die Welt kommt. Wir haben nicht nur ein großes medizinisches Wissen und eine wichtige medizinische und begleitende Aufgabe durch die ganze Schwangerschaft und das Wochenbett, sondern wir sind auch dafür zuständig, dass es im besten Falle keine psychischen Schäden bei Mutter, Vater oder Kind gibt. Die Angst sitzt im Kopf, aber das Kind sitzt im Bauch. Und dieses Kind gut aus dem Bauch zu kriegen und dir klarzumachen, du kannst alles auf der Welt schaffen, das ist unsere Aufgabe.
0: Dankeschön, sagen wir deshalb Sina, Nina, Michaela und allen anderen Hebammen in Bielefeld. Danke für eure Arbeit und dafür, dass ihr uns in ganz intimen und wichtigen Momenten des Lebens begleitet. Möchtet auch ihr eurer Hebamme Dankeschön sagen, dann tut das sehr gerne per WhatsApp-Sprachnachricht an Bielefeld 6 mal die 5. Schönen Donnerstag mit uns.

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0: Alex Warren mit Fever Dream im besten Mix hier bei Radio Bielefeld. Um 18 Minuten nach 6 stellen wir uns jetzt unter den Wasserfall, duschen erstmal eine Runde, werden hoffentlich richtig wach, ja, und gucken, was auf den Straßen los ist.
1: Ja, da ist was los, kann ich dir sagen. Drei Blitzer sind da aktiv an der Dürer Straße, am Wörheider Weg und an der Stieghorster. Ich hatte gerade Bilder im Kopf, wie ihr alle duscht.
0: Und das ist ja nicht schlecht.
1: Musste ich mich kurz sortieren. Tim, hast du was Schönes in den Nachrichten gleich? Gut, wann ist das nochmal? Um halb, ne?
0: Ja.
1: 12 Minuten, ich bin gespannt, was er hat. Bestimmt irgendwas richtig Gutes, oder?
0: Auf jeden Fall. Jetzt könnt ihr weiter duschen. Ja, ich mach die Musik ein bisschen lauter dazu.

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6: Hier ist eure Nummer 1, Radio Bielefeld. Schönen Donnerstagmorgen wünschen wir euch. Gleich ist es 6.30 Uhr und immer mal wieder irgendwann Wahlen, ne?
7: Ja, soll so sein.
6: Die SPD, die stellt sich für die nächsten auf in Bielefeld.
7: Ja, für die Landtagswahl im nächsten Jahr, da hat die Bielefeld-SPD jetzt ihre Kandidaten für die Landtagswahl nominiert. Für den Wahlkreis 92 tritt erneut die Landtagsabgeordnete Christina Kampmann an. Für den Wahlkreis 93 der Rechtsanwalt Ritwan Schifzi. Zuvor war schon Thorsten Klute für den Wahlkreis 94 nominiert worden. Der FC Bayern München hat den Einzug ins Finale der Fußball-Champions League verpasst. Gegen Paris Saint-Germain kamen die Münchner im Halbfinale-Rückspiel nicht über ein 1:1 hinaus. Im Hinspiel hatten die Bayern mit 4:5 verloren. Im Dönerstreit zwischen der Bielefelder Crispy Kebab-Kette und dem amerikanischen Fastfood-Konzern Kentucky Fried Chicken gibt es eine Einigung. KFC behält den umstrittenen Crispy Kebab im Programm. In den Bielefelder Standorten bekommen Kunden aber beim Kauf eines Döners einen Gutschein, den sie bei Crispy Kebab-Standorten einlösen können. Laut Crispy-Anwalt sind die Gutscheine Teil eines Gesamtpakets. Sie sind auf 500 Stück begrenzt. KI-Anwendungen zum missbräuchlichen Erstellen von sexualisierten Deepfakes sollen in der EU künftig verboten sein. Das EU-Parlament und die Mitgliedstaaten müssen noch zustimmen. Bei Deepfakes wird etwa das Gesicht einer Frau in ein anderes Video eingefügt oder die Stimme künstlich nachgeahmt. Eine 31-jährige Autofahrerin ist gestern Abend gegen kurz nach 6 bei einem Verkehrsunfall auf der Queller Straße schwer verletzt worden. Sie geriet mit ihrem Audi aus ungeklärter Ursache von der Fahrbahn ab und prallte gegen einen Baum. Die Queller Straße war in beiden Richtungen gesperrt. Eine Deutsche, die auf dem Kreuzfahrtschiff Hondius vor Afrika Kontakt zu einer hoch ansteckenden Variante des Hantavirus hatte, ist am Uniklinikum Düsseldorf eingetroffen. Die Frau soll dort vorsorglich untersucht werden, zeige bisher aber keine Symptome. Auf der Hondius hatte es nach Infektionen mit dem Hantavirus 3 Todesfälle gegeben. Heute vor 34 Jahren wurde offiziell die Städtepartnerschaft zwischen Bielefeld und dem polnischen Rzeszow geschlossen. Die deutsch-polnische Gesellschaft in Bielefeld und die Stadt hatten zuvor nach einer passenden Stadt für eine kommunale Verbindung gesucht. Laut Bielefelder Stadtarchiv bestanden schon vorher Kontakte zwischen den Hochschulen.
6: Wir schauen aufs Radio Bielefeld. Wetter ist so ein bisschen gräulich, ja, aber es wird.
8: Ja, auch nicht so verregnet wie gestern. Von daher überwiegend trocken. Vielleicht ein, zwei Fisseltropfen am Nachmittag dabei. Morgen 15 Grad, wird auch wieder freundlicher am Wochenende. Ja, bis zu 20 und Sonne auf jeden Fall.
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8: Geblitzt wird an der Dürerstraße am Wörheider Weg und an der Stiekorster. Und A33 Richtung Bielefeld von Osnabrück kommend. Gibt es einen Unfall in der OWD-Auffahrt? Das natürlich unfassbar unglücklich.
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6: Moin Moin zusammen. Und es dauert gar nicht mehr lange. Dann ist wieder Leine Weber und diesmal sogar ein ganz besonderer. Viele freuen sich schon drauf, setzen sich in den Musikexpress und dann geht's richtig ab.
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0: Nicht mal mehr 4 Wochen. Dann ist Leine Weber und da gibt's was zu feiern. Radio Bielefeld läuft am Donnerstag um gleich 6:40 mit Sebastian Wiese.
1: Und Timo Teichler.
0: Also einmal grundsätzlich, ne, weil sich die ganze Stadt in eine Festmeile verwandelt. Und dann wird der Leine Weber in diesem Jahr 50.
1: Klasse.
0: Ja, gibt ja auch extra noch ein Jubiläumsshirt dazu. Ne?
1: So.
0: Kannst du dir noch bestellen, wenn du möchtest. 15 Euro kostet.
1: Vielleicht.
0: Eine große Bühne auf dem Jahrmarktplatz gibt es dafür diesmal nicht. Aber es soll eine große Überraschung zur Eröffnung geben. Eine dicke Party. Was auch immer die Bielefeld-Marketing damit meint.
1: Ja, natürlich denke ich da an etwas richtig Großes und Gigantisches. Und denke mir, boah, heftig, dass die das machen. Vielleicht werden es aber auch einfach nur Luftschlangen.
0: Aber in diesem Jahr gibt es auf jeden Fall ein bisschen was Neues.
1: Ja, einen großen Familientag am Donnerstag mit Kinderschminken, Tischtennis und Fußballzeug auf dem Rathausvorplatz. Eine große Schlagerparty in der Goldstraße. Was denn?
0: Die Fußballzeugs fand ich lustig.
1: Achso.
0: Ich glaube, so eine Fußball-Dartscheibe bauen die da auf.
1: Kann auch sein. Eine Kinderdisco auf dem Bundemannplatz. Und es gibt natürlich auch Leckeres zu essen. Eine Kaiserschmarrnhütte auf dem Klosterplatz. Warum man die explizit heraus? Vielleicht kann irgendwas Besonderes, dieser Kaiserschmarrn, aber...
0: Es gab noch keine Kaiserschmarrnhütte vorher. Das wird, glaube ich, das Neue sein.
1: Dann denken wir schon ans Ende. Am Sonntag gibt es einen Vintage-Flohmarkt.
0: Ja, ist ja wahrscheinlich auch, wo du gerade das Ende ansprichst, das letzte Mal, ne, dass unsere Bühne auf dem Klosterplatz steht, vor unserem großen Umzug auf den Kessel bringt. Zumal dann hier ja auch erstmal große Baustelle ist. Ne?
1: Also vorher nochmal richtig Vollgas geben. Kann die Rakete abheben mit Karaoke am Leine Weber Freitag und Samstag der PC69-Party. Die Schülerinnen und Schüler der Musik- und Kunstschule sind auch wieder dabei und Randale darf natürlich auch nicht fehlen.
0: Also, wir sehen uns am 3. Juni. Geht's los.
2: Yeah! 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

0: 7:47 Radio Bielefeld läuft. Wir senden wie immer live für euch aus der Altstadt und schauen nochmal schnell und aktuell, was auf den Straßen los ist.
1: Das ist live, das wird alles aufgezeichnet.
0: Nein, wir sind doch live. Deswegen so. Immer unsere ganzen Versprecher und Verdrücker. Mhm.
1: Kannst du das nicht rausschneiden?
0: Ja,
1: für muss ich später rausschneiden, ja. Was senden. An der Stiekhorster Straße wird geblitzt, am Wörheider Weg Richtung Jöllenbecker und an der Dürer Straße in beide Richtungen. A33 von Osnabrück kommend in Richtung Bielefeld ist ein Auffahrunfall in der OWD-Auffahrt.
0: Wenn ich aber rausschneide, dann muss ich aufhören, die Uhrzeit zu sagen, sonst funktioniert das nicht mehr. Mm. 6:47 Uhr ist jetzt. Ach Mist!

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1: Kommt gut rein in den Donnerstagmorgen mit uns.
2: Vor einer Stunde um 6 konnte ich noch nicht
3: reinbeißen.
2: Ja? Jetzt bin ich vielleicht schon fast dabei, aber ohne Knoblauch.
3: Okay, Sebastian hat die ersten drei schon auf.
1: Aber ohne Knoblauch und ohne Zwiebel.
3: Ich würde gerne mit Tzatziki. Mm. Im Dönerstreit zwischen der Bielefelder Crispy Kebab-Kette und dem amerikanischen Fastfood-Konzern Kentucky Fried Chicken gibt es eine Einigung. KFC behält den umstrittenen Crispy Kebab im Programm. In den Bielefelder Standorten bekommen Kunden aber beim Kauf eines Döners einen Gutschein, den sie bei Crispy Kebab einlösen können. Er mache mit den Gutscheinen, die auf 500 Stück begrenzt sind, einen zusätzlichen Umsatz von 5.000 Euro, so Crispy-Chef Sergen Kolschuh. Laut Crispy-Anwalt sind die Gutscheine Teil eines Gesamtpaketes. Zu weiteren Inhalten dieses Pakets, auf das man sich geeinigt hat, wollte er nicht sagen. Bundesarbeits- und Sozialministerin Bärbel Bass von der SPD stößt mit ihrer Aussage über eine Zuwanderung in die Sozialsysteme auf Kritik. Sie hatte im Bundestag gesagt, dass es eine Zuwanderung in die Sozialsysteme nicht gäbe. Unter anderem Unionsfraktionsvize Günther Krings widersprach in der Bild. Man habe es leider zugelassen, dass unser Sozialsystem einen echten Anreiz für irreguläre Zuwanderung biete. Nach offiziellen Zahlen lag der Ausländeranteil bei Bürgergeldbeziehern im vergangenen Jahr bei 48%. Sie bezogen knapp 22 Milliarden Euro. Selbst im Koalitionsvertrag zwischen CDU und SPD heißt es, die Anreize, in die Sozialsysteme einzuwandern, müssen deutlich reduziert werden. Der Traum vom Finale in der Fußball-Champions League ist geplatzt. Der FC Bayern München ist im Halbfinal-Rückspiel gegen Paris Saint-Germain nicht über ein 1:1 hinausgekommen und damit ausgeschieden. Fabian Schaffer berichtet aus München.
4: Das erste Duell war 4:5 aus Bayern-Sicht ausgegangen und es dauerte diesmal keine 3 Minuten, bis der Ball schon wieder im Netz zappelte. Weltfußballer Dembélé traf für Paris, jetzt mussten die Bayern schon 2 Tore aufholen. In der Folge sorgte vor allem Schiedsrichter Pinheiro für Diskussionen, der mehrmals fragwürdige Entscheidungen traf gegen die Bayern. Der Ausgleich von Kane in der Nachspielzeit fiel dann zu spät und Titelverteidiger Paris trifft nun im Finale von Budapest auf Arsenal.
3: KI-Anwendungen zum missbräuchlichen Erstellen von sexualisierten Deepfakes sollen in der EU künftig verboten sein. Vertreter der Mitgliedstaaten und des Europäischen Parlaments einigten sich auf eine entsprechende Anpassung des KI-Gesetzes. Uli Reitinger mit den Einzelheiten.
5: Experten sagen, die Behörden und die Politik reagieren zu spät, aber sie reagieren. Dabei gilt schon jetzt, wer manipulierte Darstellungen sexueller Handlungen ohne Zustimmung der Betroffenen anfertigt oder verbreitet, soll bestraft werden. Deutschland ist gerade dabei, diese EU-Vorgabe in nationales Recht umzusetzen. Bei der aktuellen Einigung heute Nacht ging es allerdings um das Verbot der KI-Funktionen, mit denen solche Deepfakes erstellt werden können. Das Verbot bezieht sich ausdrücklich auch auf das Erstellen von Inhalten, die sexuellen Kindesmissbrauch darstellen.
3: Ein Fahrradfahrer ist gestern Abend in Schildische von einem Auto angefahren und schwer verletzt worden. Das Ganze geschah laut Polizei gegen 20:09 auf der Apfelstraße Höhe Bünderstraße. Der unbekannte Autofahrer fuhr den Radfahrer von hinten an. Der stürzte. Der mutmaßlich Unfallverursacher hielt zunächst an und kündigte an, nur seinen Wagen parken zu wollen. Dann flüchtete er. Die Polizei sucht Zeugen, die etwas gesehen haben. Es handelte sich um ein dunkles Auto. Der Radfahrer kam mit einer schweren Beinverletzung ins Krankenhaus.
1: Wir schauen aufs Radio Bielefeld-Wetter.
2: Heute ist es überwiegend trocken, vielleicht noch so ein bisschen Fissel in der Luft, das Ganze bei 11 Grad, allerdings grau. Morgen kommt die Sonne verstärkt raus, wird auch wieder wärmer am Wochenende. 20 Grad, 10 Sonnenstunden.
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1: 7:04. Schauen wir nochmal schnell und aktuell, was auf den Straßen los ist.
2: Geblitzt wird da an der Stieghorster Straße, am Wörheider Weg und an der Dürerstraße.
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3: Guten Tag, klar. Und Tim Donsbach.
1: Moin moin zusammen. Und wir haben gestern ja schon über das Thema Konfirmation gesprochen. Ne? Hat sich einiges verändert zum Positiven, wie ich finde. Wir haben das Projekt Confis in the City kennengelernt. An 8 bis 10 Samstagen gibt es da den Unterricht in Blöcken. Stumpfes Auswendiglernen oder Prüfungen hat man nicht mehr. Dafür aber sogar eine App, mit der man Punkte sammeln kann. Zum Beispiel, wenn man in einen Gottesdienst mit Taufe geht. Was sich nicht verändert hat, ist die Frage, wie viel Geld stecke ich in den Umschlag für den Konfirmanden bzw. die Konfirmandin. Schwierige Frage. Ja, versuchen wir gleich zu klären hier bei Radio Bielefeld.

0: Och.
1: Was denn?
0: Nee.
1: Doch.
0: Bin ich mal nervig am Sonntag.
1: Heute ist ja gar nicht Sonntag. Heute ist ja Donnerstag.
0: Ja, dann geht's.
1: Und wir reden über den Mai. Und das ist nicht nur der Monat der langen Wochenenden. Es gibt ja einige Feiertage. Nein, es wird auch Konfirmation gefeiert.
0: Können wir das Gebimmel ausmachen?
1: Ja, meine Güte. Radio Bielefeld läuft am Donnerstag. Um gleich 6:45 mit Sebastian Wiese.
0: Und Timo Teichler. Und klar bin ich konfirmiert worden. Klar habe ich mit dem Verein nichts mehr zu tun. Ist ja auch schon ein Weilchen her. Aber ich weiß noch, dass es damals viel Geld gab. Und ich weiß allerdings nicht mehr, wofür ich das Geld bei der Konfirmation ausgegeben habe. Zum Grunde überlegt, wie alt ist man da? 14? Was machst du mit 14?
1: Im besten Fall hast du es gespart. Ja,
0: bei mir, da bin ich auch der Typ für.
1: Ich weiß ja nicht, wie du mit 14 warst. Aber bei mir wurde es nämlich gespart, zurückgelegt und dann in den Führerschein investiert. Gab ja auch eine Menge Umschläge mit Scheinen drin. Ne? Von Verwandten, aber auch Nachbarn und Freunden. Und bei manchen Menschen, sage ich dir ganz ehrlich, da wusste ich nicht mal, wer ist denn das? Das waren dann irgendwelche Bekannten von meinen Eltern, die ich vorher noch nie gesehen habe. Und trotzdem, ach, guck mal hier, ein Zwanni-Umschlag.
0: Na, nimmst du mit. Ne? Ja, unsere Reporterin Lara Beckhardt hat euch gefragt, wem schenkt man denn etwas zur Konfirmation, beziehungsweise wie viel sollte es denn sein?
2: Kommt drauf an, wie man zu der Person steht. Also wenn es ein direkter Verwandter ist, dann würde ich sagen zwischen 100 und 500 Euro.
3: Wie sieht's aus so mit Nachbarn und so? Meinst du, die müssen auch was schenken oder eher nicht?
2: Also ich finde, schenken muss sowieso niemand was. Nachbarn, so wie jeder möchte. Da reicht auch mal ein Zehner oder ein Fünfer. Dann eine nette Worte in die Karte rein, das ist manchmal vielleicht mehr wert als der 50-Euro-Schein.
4: Wir haben leider gar keine im Verwandtenkreis aktuell. Ich weiß es wirklich nicht. Vielleicht 50 Euro? Vielleicht, wenn es die nächste Verwandte ist, vielleicht 100.
5: Weiß ich nicht, so 300, 400 Euro vielleicht als Eltern und so als Nachbarn. Wenn man sagt, man versteht sich wirklich gut, geht es auch so auf einfach nur 10 Euro als nette Gabe dabei.
3: Wenn deine Nichte jetzt zum Beispiel konfirmiert wird oder so, was würdest du da machen?
5: Auch wahrscheinlich, wie viel Kontakt da ist. Aber so um die 50 auf jeden Fall würde ich anfangen und dann bis so 150 vielleicht aufwärts. Kommt ja auch immer darauf an, wie man finanziell selbst in einer Situation ist, ob man sich das leisten kann oder ob man sagt, man verschenkt irgendwie vielleicht einen Tag zusammen oder so. Das ist für einen irgendwie, man muss ja nicht nur Geld verschenken.
6: Bei Kindern war es dann eher andere Geschenke, die wir gemacht haben, was dann ein bisschen Bezug hatte, dass man sich länger daran erinnert.
3: Zum Beispiel?
6: Ein Schmuckstück, wo dann irgendwie ein Datum eingraviert ist oder der Name oder halt eine Kette mit einem Kreuz dran oder irgendwie sowas.
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0: gleich 20 nach 7. 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
1: Auf A2 Richtung Hannover, wenn ihr ganz in den Norden wollt, habt ihr Schwierigkeiten. 9 Kilometer Stau, gibt es auch eine Sperrung wegen eines Unfalls. Da sind wir aber bei Feldheim hinten. Weiß nicht, ob ihr so weit
2: meine Hut, Porta Westfalica.
1: Ist noch ein Stück, aber da geht es auf jeden Fall nicht so wirklich weiter. Geblitzt wird in Bielefeld an der Stiekhorster Straße, am Wörheider Weg und an der Dürer Straße.
0: Und es tut mir fast leid, dass ich wieder diese Überleitung wählen muss, aber es ist ja so, den Blitz, den haben wir jetzt wieder ausgestellt beim Geldregen. 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
16: Schönen Donnerstagmorgen mit uns. Radio Bielefeld läuft um 7.30 Uhr und gerade nach dem Spektakel im Hinspiel habe ich überlegt, Mensch, das Rückspiel Bayern gegen Paris, kannst du es dir irgendwo reinziehen, kannst du dich irgendwo reinzecken? Ich habe es nicht getan und rückblickend jetzt bin ich eigentlich auch ganz froh, weil nach 3 Minuten war ja schon, glaube ich, Rückstand, ne? Da war die Luft schon so ein bisschen raus.
17: Ja, der FC Bayern hat den Einzug ins Finale der Fußball-Champions League verpasst. Gegen Paris Saint-Germain kamen die Münchner im Halbfinale-Rückspiel nicht über ein 1:1 hinaus. Im Hinspiel, du hast das Spektakel erwähnt, hatten die Bayern mit 4:5 verloren. Im Dönerstreit zwischen der Bielefelder Crispy Kebab-Kette und dem amerikanischen Fast-Food-Konzern Kentucky Fried Chicken gibt es eine Einigung. KFC behält den umstrittenen Crispy Kebab im Programm. In den Bielefelder Standorten bekommen Kunden aber beim Kauf eines Döners einen Gutschein, den sie bei Crispy Kebab einlösen können. Laut Crispy-Anwalt sind die Gutscheine Teil eines Gesamtpakets. Sie sind auf 500 Stück begrenzt. Bundessozialministerin Bärbel Bass von der SPD stößt mit ihrer Aussage über eine Zuwanderung in die Sozialsysteme auf Kritik. Sie hatte im Bundestag gesagt, dass es eine Zuwanderung in die Sozialsysteme nicht gebe. Nach offiziellen Zahlen lag der Ausländeranteil bei Bürgerbeziehern im vergangenen Jahr aber bei 48%. Ein Fahrradfahrer ist gestern Abend in Schildische von einem Auto angefahren und schwer verletzt worden. Das Ganze geschah laut Polizei gegen 20 nach 9 auf der Apfelstraße Höhe Bünderstraße. Der unbekannte Autofahrer hielt zunächst an, flüchtete dann aber, die Polizei sucht Zeugen. KI-Anwendungen zum missbräuchlichen Erstellen von sexualisierten Deepfakes sollen in der EU künftig verboten sein. Das EU-Parlament und die Mitgliedstaaten müssen noch zustimmen. Bei Deepfakes wird etwa das Gesicht einer Frau in ein anderes Video eingefügt oder die Stimme künstlich nachgeahmt. Die Bielefelder SPD hat ihre Kandidaten für die Landtagswahl im nächsten Jahr nominiert. Für den Wahlkreis 92 tritt erneut die Landtagsabgeordnete Christina Kampmann an, für den Wahlkreis 93 der Rechtsanwalt Ritwan Civci. Zuvor war schon Thorsten Klute für den Wahlkreis 94 nominiert worden. Eine 31-jährige Autofahrerin ist gestern Abend gegen kurz nach 6 bei einem Verkehrsunfall auf der Queller Straße schwer verletzt worden. Sie geriet mit ihrem Audi aus ungeklärter Ursache von der Fahrbahn ab und prallte gegen einen Baum. Die Queller Straße war in beiden Richtungen gesperrt.
16: Willkommen zum Radio Bielefeld Wetter.
0: Heute ist es grau, aber eigentlich trocken bei Temperaturen oben so 11 Grad. Morgen, nee, ist gar nicht 11 Grad. Ist denn heute Donnerstag? Ja, heute ist Donnerstag. Ja, 11 Grad, dann passt das. Regen am Nachmittag, vielleicht noch dabei so ein leichter Fissel. Morgen mit 15 Grad schon wärmer und freundlicher und am Wochenende scheint viel die Sonne bei 20 Grad.
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0: Wer weit in den Norden will, Richtung Hannover, der steht im Stau bzw. hat auch eine Sperrung vor sich. Was habe ich gesagt, wo ist es? Hinten bei Feldheim, also ist wirklich noch ein großes Stück. Stieghorster Straße wird geblitzt am Wörheider Weg und an der Dürerstraße.
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16: und der ersten Runde Geldregen. 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In knapp 10 Minuten ist es soweit.

0: Schönen Donnerstag mit uns. Radio Bielefeld läuft, es ist 7.42 Uhr.
1: Und damit rüber ins landesweite Geldregenstudio zu Jürgen Bangert.
2: Guten Morgen, ich habe die Anne ausgebremst auf dem Weg zum Kindergarten. Hallo.
3: Hallo, guten Morgen.
2: Guten Morgen, aber du arbeitest gar nicht selber im Kindergarten, sondern bringst gerade deinen Sohnemann hin.
3: Ja, genau.
2: Es ist ja am Wochenende Muttertag. Basteln die heute immer noch so kleine Überraschungen?
3: Das weiß ich jetzt noch gar nicht, ehrlich gesagt. Das wird eine Überraschung für mich.
2: Das stimmt, das ist jetzt eine saublöde Frage von mir gewesen. Wenn du es wüsstest, wäre es keine Überraschung. Und ja, du bist ein richtiger Familienmensch, das habe ich schon rausgehört.
3: Weil, ja, total.
2: Wenn du was gewinnst, gibt es für dich nur eine Möglichkeit, was mit dem Geld passiert.
3: Genau, etwas mit meiner Familie unternehmen, selbstverständlich. Essen gehen, in den Freizeitpark, einkaufen gehen, ja, was wir so mögen.
2: So, wunderschön. Dann drücke ich dir die Daumen, dass wir das jetzt umgesetzt bekommen. Anne, hier kommt dein Geldring.
4: 220 Euro.
3: Weiter.
4: 950 Euro.
3: Weiter.
4: 1.500 Euro.
3: Weiter.
4: 1.750 Euro.
3: Ja, stopp.
2: Anne, herzlichen Glückwunsch.
3: Ja, super, ich freue mich, mega.
2: 1.750 Euro sind es für dich.
3: Ja, das ist cool. Vielen Dank. Mega.
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1: Ich habe einen Unfall auf der A2 Richtung Hannover, kurz nach dem Bielefeld Ost. An der Anschlussstelle hat es gekracht, da auch leichter Stau. Geblitzt wird an der Stiekhorster Straße am Wörheider Weg und an der Dürer Straße habe ich auch noch eine Maschine, die da in beide Richtungen blitzt. Gibt sonst noch was? Dann gerne Bescheid sagen, 08000

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1: Schönen Donnerstagmorgen mit uns.
2: Das Bielefelder Landgericht hat einen 50-jährigen Mann jetzt wegen versuchten Totschlags zu 2 Jahren Haft auf Bewährung verurteilt. Die Tat, Tim, ist allerdings ein bisschen was her, 21 Jahre.
3: Ja, der Mann hatte laut Gericht 2005 auf dem Langen Kampe in Bielefeld aus einem fahrenden Auto heraus auf einen Kontrahenten geschossen, ihn aber verfehlt. Hintergrund war der Streit um eine Frau. Danach floh der heute 50-Jährige in die Niederlande, gründete eine Familie und nahm die niederländische Staatsbürgerschaft an. Der Prozess begann erst jetzt, weil erst 2025 ein europäischer Haftbefehl gegen ihn erlassen wurde, kurz vor der Verjährung der Tat. Zuvor waren keine Fahndungsmaßnahmen ergriffen worden, obwohl der Aufenthaltsort des Beschuldigten bekannt war. Bundesarbeits- und Sozialministerin Bärbel Bass von der SPD stößt mit ihrer Aussage über eine Zuwanderung in die Sozialsysteme auf Kritik. Sie hat dem Bundestag gesagt, dass es eine Zuwanderung in die Sozialsysteme nicht gebe. Unter anderem Unionsfraktionsvize Günther Krings widersprach in der Bild, man habe es leider zugelassen, dass unser Sozialsystem einen echten Anreiz für irreguläre Zuwanderung biete. Nach offiziellen Zahlen lag der Ausländeranteil bei Bürgergeldbeziehern im vergangenen Jahr bei 48%. Sie bezog knapp 22 Milliarden Euro. Selbst im Koalitionsvertrag zwischen CDU und SPD heißt es, die Anreize, in die Sozialsysteme einzuwandern, müssen deutlich reduziert werden. Rund 70% der Bundesbürger sorgen sich um ihre finanzielle Lage im Alter. In der Altersgruppe der 18- bis 29-Jährigen sind sogar 75% deshalb besorgt. Das hat eine Umfrage des Meinungsforschungsinstituts YouGov ergeben, die ein Verein gegen Altersarmut in Auftrag gegeben hat. Uli Reitinger berichtet.
4: Nach dieser Umfrage kann man Politikern nur raten, das Thema Rente und Angst vor Altersarmut nicht zu vernachlässigen. Rund 90% halten Altersarmut für ein großes Problem und gehen davon aus, dass sie in den kommenden 10 Jahren zunehmen wird. Und die Meinungsforscher haben noch mehr abgefragt. Demnach sagt eine deutliche Mehrheit, 1.500 Euro netto brauche ich im Alter mindestens. Und 73% lehnen eine weitere Erhöhung des Renteneintrittsalters ab.
3: Die Bielefelder SPD hat ihre Kandidaten für die Landtagswahl im nächsten Jahr nominiert. Die Landtagsabgeordnete Christina Kampmann tritt erneut für den Wahlkreis 92 an, den sie bei der vergangenen Wahl direkt geholt hatte. Für den Wahlkreis 93 wurde der Rechtsanwalt Ridwan Şıfçı nominiert. Diesen Wahlkreis holte 2022 der CDU-Mann Tom Bründrup. Şıfçı setzte sich gegen 4 Mitbewerber durch. Zuvor war schon Thorsten Klute für den Wahlkreis 94 nominiert worden. Der FC Bayern München hat den Einzug ins Finale der Fußball-Champions League verpasst. Gegen Paris Saint-Germain kamen die Münchner im Halbfinal-Rückspiel nicht über ein 1:1 hinaus. Im Hinspiel hatten die Bayern in Paris mit 4:5 den Kürzeren gezogen. Bayern-Torhüter Manuel Neuer sagte nach dem Spiel bei DAZN:
5: Ja, ich glaube, wir waren heute keine Killer in der Offensive gewesen. Sowas hätten wir heute einfach gebraucht. Und ich glaube, man hat gesehen, dass wir eigentlich auch dem Finale nahe gewesen sind, aber das Ding nicht zu Ende spielen konnten.
3: Paris trifft im Endspiel Ende Mai in Budapest jetzt auf Arsenal London. Bayern München steht noch im Finale des DFB-Pokals gegen Stuttgart.
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2: Heute kein Regen, aber grau bei 11 Grad zum Nachmittag hin. Ja, Regen, weiß ich aber da Regen. Also ein bisschen, vielleicht so ein Müh, so ein Fissel. Zum Abend hin, vielleicht sogar noch ein schöner Sonnenuntergang drin. Könnte also hinten raus noch ganz entspannt werden. Morgen gibt es definitiv mehr Sonne bei 15 Grad. Wochenende sehr, sehr sonnig. 20 Grad können wir uns Gedanken machen, was wir da am Montag machen.
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1: 8:04, da schauen wir nochmal schnell und aktuell, was auf den Straßen los ist.
2: A2 Richtung Hannover zwischen Bielefeld-Ost und Ostwestfalen-Lippe. Gefahr durch ein defektes Auto auf dem linken Fahrstreifen. Fahrt da besonders vorsichtig. Geblitzt wird an der Stieghorster Straße, am Wörheider Weg und an der Dürer.
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1: Moin moin zusammen, und wir sagen natürlich auch in dieser Woche wieder Dankeschön, und diesmal sind die Hebammen dran. Kein leichter Job, aber warum sie ihn so gerne machen, das verraten uns gleich 3 Stück hier bei Radio Bielefeld.

0: Minute nach 8. Radio Bielefeld läuft am Donnerstag und wir sagen auch diese Woche wieder Dankeschön. Menschen oder Berufsgruppen, die es einfach verdienen, weil sie jeden Tag das tun, was sie tun und damit für andere da sind und eine ganz wichtige Rolle spielen.
1: So wie die Hebammen, bei ihnen bedanken wir uns ja in dieser Woche. Ihr Job ist so wichtig für uns vor, während und auch nach der Geburt, aber er hat es auch in sich, sagen Sina, Nina und Michaela, alles Hebammen aus dem Evangelischen Klinikum Bethel. Sie haben uns gesagt, warum sie ihren Job so toll finden und lieben.
2: Ich habe mich damals für den Hebammenberuf entschieden, weil ich es einfach ein unglaubliches Privileg finde, Familien in dieser sensiblen Phase begleiten zu können und es einfach so schön finde, jeden Tag ein neues Leben begrüßen zu dürfen.
3: Es gibt auch Momente, wo man wirklich auch vielleicht mal eine Träne verdrückt, weil es einfach so besonders, so magisch ist und ja, als Hebamme da ist einfach diese Berufung dann auch erfüllt, finde ich.
4: Wir sind alle mal geboren worden. Das heißt, Hebammen, Geburt, Schicksale von Hebammen, Beruf von Hebammen betrifft uns alle, ob wir das wollen oder nicht. Und es ist nicht egal, wie wir auf die Welt kommen, es ist nicht egal, wie wir weitermachen. Und deswegen sind Hebammen wichtig, weil Hebammen die Frauen bestärken, weil Hebammen dafür zuständig sind, dass auch die nächste und die übernächste Generation gut auf die Welt kommt. Wir haben nicht nur ein großes medizinisches Wissen und eine wichtige medizinische und begleitende Aufgabe durch die ganze Schwangerschaft und das Wochenbett, sondern wir sind auch dafür zuständig, dass es im besten Falle keine psychischen Schäden beim Mutter, Vater oder Kind gibt. Die Angst sitzt im Kopf, aber das Kind sitzt im Bauch. Und dieses Kind gut aus dem Bauch zu kriegen und dir klarzumachen, du kannst alles auf der Welt schaffen, das ist unsere Aufgabe.
0: Ja, und dafür sagen wir Dankeschön. Sina, Nina, Michaela und allen anderen Hebammen in Bielefeld, danke für eure Arbeit und dafür, dass ihr uns in ganz intimen und wichtigen Momenten des Lebens begleitet. Möchtet ihr auch eurer Hebamme Dankeschön sagen, dann tut das gerne. Per WhatsApp-Sprachnachricht, die geht an Bielefeld 6 mal die 5. 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

0: 20 nach 8. 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
1: Da ist natürlich viel los im Berufsverkehr so grundsätzlich, aber nichts, was überrascht. Dazu wird geblitzt an der Marienfelder Straße stadteinwärts, kurz vor der Brücke an der Stiekhorst. Da steht eine Maschine, am Wörheider Weg eine, genauso wie an der Dürerstraße in beide Richtungen.
0: Und wir sagen Glückwunsch an Anne. Ja, die hat eben 1750 Euro aus dem Geldring rausgeholt. Das ist super, aber fast das Doppelte hätte es sein können, weil 3000 Euro haben wir ja garantiert drin ohne Blitz. 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
20: Schönen Donnerstagmorgen mit uns. Ihr hört Radio Bielefeld um jetzt 8.30 Uhr. Und es ist schon ein paar Jährchen her, aber ich kann mich gut erinnern, es gab mal den Städtetag NRW hier bei uns in Bielefeld, wurde groß gefeiert im Ravensberger Park und da war ich damals an einem Stand und ich meine, es war Rzeszów, ja, da gab es so polnischen Wodka, sehr gastfreundlich, wurde ich eingeladen, habe ihn probiert, ich war kurzzeitig blind, aber hat geschmeckt, ohne Frage und heute können wir quasi wieder anstoßen.
21: Genau, heute vor 34 Jahren wurde offiziell die Städtepartnerschaft zwischen Bielefeld und dem polnischen Rzeszów geschlossen. Die deutsch-polnische Gesellschaft in Bielefeld und die Stadt hatten zuvor nach einer passenden Stadt für eine kommunale Verbindung gesucht. Laut Bielefelder Stadtarchiv bestanden schon vorher Kontakte zwischen den Hochschulen. Bundessozial- und Arbeitsministerin Bärbel Bass von der SPD stößt mit ihrer Aussage über eine Zuwanderung in die Sozialsysteme auf Kritik. Sie hat im Bundestag gesagt, dass es eine Zuwanderung in die Sozialsysteme nicht gebe. Nach offiziellen Zahlen lag der Ausländeranteil bei Bürgergeldbeziehern im vergangenen Jahr aber bei 48%. Das Bielefelder Landgericht hat einen 50-jährigen Niederländer 21 Jahre nach der Tat wegen versuchten Totschlags zu 2 Jahren Haft auf Bewährung verurteilt. Er hatte in Bielefeld aus einem fahrenden Auto heraus auf einen Kontrahenten geschossen, ihn aber verfehlt. Der Prozess begann erst jetzt, weil erst 2025 ein Haftbefehl gegen ihn erlassen wurde. Im Dönerstreit zwischen der Bielefelder Crispy Kebab Kette und dem amerikanischen Fastfood-Konzern Kentucky Fried Chicken gibt es eine Einigung. KFC behält den umstrittenen Crispy Kebab im Programm. In den Bielefelder Standorten bekommen Kunden aber beim Kauf eines Döners einen Gutschein, den sie bei Crispy Kebab einlösen können. Laut Crispy Anwalt sind die Gutscheine Teil eines Gesamtpakets, sind auf 500 Stück begrenzt. Ein Fahrradfahrer ist gestern Abend in Schildische von einem Auto angefahren und schwer verletzt worden. Das Ganze geschah laut Polizei gegen 20 nach 9 auf der Apfelstraße Höhe Bünderstraße. Der unbekannte Autofahrer hielt zunächst an, flüchtete dann aber, die Polizei sucht Zeugen. Bundesfinanzminister Lars Klingbeil stellt heute Nachmittag die Ergebnisse der aktuellen Steuerschätzung vor. Sie prognostiziert die voraussichtlichen Steuereinnahmen von Bund, Ländern und Kommunen für die kommenden Jahre bis 2030. Die Ergebnisse bilden dann auch eine wichtige Grundlage für die nächsten Schritte zum Bundeshaushalt 2027. Der FC Bayern München hat den Einzug ins Finale der Fußball-Champions League verpasst. Gegen Paris Saint-Germain kamen die Münchner im Halbfinale-Rückspiel nicht über ein 1:1 hinaus. Im Hinspiel hatten die Bayern mit 4:5 verloren.
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1: Heute ist es grau und das war es wahrscheinlich auch schon. Bei 11 Grad vielleicht noch ein Fizzle drin am Nachmittag und vielleicht noch ein schöner Sonnenuntergang. Morgen 15 Grad, mehr Sonne, Wochenende 19, 20 Grad. Am Muttertag Sonntag scheint auch kräftig die Sonne.
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1: Alles in Ordnung?
21: Ich musste kurz gehen.
1: Ach so,
21: okay. Ist auch früh.
1: Okay, war so Entschuldigung.
20: Wann wird er endlich fertig?
1: Ja. Marienfelder Straße wird stadteinwärts kurz vor der Brücke geblitzt. Stiekos, da steht eine Maschine am Wörheider Weg, eine Richtung Göllenbecker Straße und einer Dürer in beide Richtungen.
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21: Jetzt geht's wieder. Tim Dornsbach.
20: Guten Morgen, Tim und allen da draußen. Ne? Nicht mal mehr 4 Wochen, dann ist wieder Leineweber. Da gibt's ordentlich was zu feiern. Nicht nur, weil die Stadt insgesamt zu einer Festmeile wird, sondern der Leineweber wird ja 50 in diesem Jahr. Ne? Gibt ja auch sogar das Jubiläumsshirt. Ich denke mal, jetzt beide schon bestellt und im Schrank. Eine große Bühne auf dem Jahnplatz, die gibt's dafür diesmal nicht. Aber es soll eine große Überraschung zur Eröffnung geben. Eine dicke Party, was auch immer die Bielefeld Marketing damit meint.
1: Ich denke, das wird irgendwas Großes. Also in meiner Welt, wenn die das ankündigen, dicke Öffnungsfeier, wird es was Großes sein. Vielleicht sind es am Ende aber auch einfach nur Luftschlangen. Ne?
20: aber es gibt auf jeden Fall auch ein paar neue Sachen.
1: Klar,
20: ne, dieses Jahr.
1: Familientag mit Kinderschminken und Co. auf dem Rathausvorplatz. Eine große Schlagerparty Goldstraße. Da sehe ich dich übrigens. In der Kinderdisco auf dem Bunnemannplatz Sebastian. Und es gibt natürlich einiges Leckeres zu essen. Kaiserschmarrnhütte auf dem Klosterplatz ist auch noch dabei. Und zum Abschluss am Sonntag gehen wir alle auf den Vintage-Flohmarkt.
20: So, und am 3. Juni könnt ihr euch jetzt schon in den Kalender eintragen. Geht's dann los.
22: Yeah! Leineweber! Woo!

0: 8.42 Uhr. Schönen Donnerstagmorgen mit uns. 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
1: Fühlt es auch? Fühlt es auch? Da geht was im landesweiten Geldregenstudio bei Jürgen Bangert.
2: Der Marcel ist mit großem Gerät unterwegs. Du fährst Bauschutt. Wie schwer ist dein LKW?
3: So um die 40 Tonnen, wenn er vollgeladen ist.
2: 40 Tonnen. Das müssten wir mal ausrechnen, was 40 Tonnen in kleinen Scheinen sind. Wie viel Geld das wird?
3: Ja, das wäre schon einiges.
2: Bist du mit Bauschutt unterwegs. Was ist das Wertvollste, was du jemals in einem LKW transportiert hast?
3: Ja, wir fahren in der Regel nur Baustellenverkehr. Also alles irgendwie Bauschutt oder Schotter.
2: Okay, also eher die groben Sachen.
3: Also nichts Besonderes bei uns.
2: Aber ich höre das schon so raus, also LKW fahren, das ist so auch ein Kindheitstraum von dir gewesen?
3: Genau, ich habe meinen Kindheitstraum quasi zum Beruf gemacht.
2: Mit großen Maschinen arbeiten. Schauen wir doch mal, was wir jetzt hier so hinkriegen, wie viel Schotter du aus dem Geldregen rausholst. Und wenn du bereit bist, lassen wir es regnen.
3: Ja, ich wäre soweit.
2: Und los.
4: 250 Euro.
3: Weiter.
4: 700 Euro.
3: Weiter.
4: 1.200 Euro.
3: Weiter.
4: 2.000 Euro.
3: Weiter.
4: 3.000 Euro.
3: Stopp.
2: Marcel.
3: Ja?
2: Da hast du mal schön die Ladefläche voll gemacht.
3: Ja, wunderbar, das freut mich.
2: 3.000 Euro für dich.
3: Ja, hundertprozentig.
2: Ich weiß nicht, auf deinen LKW wäre wahrscheinlich noch ein bisschen mehr gegangen, aber...
3: Ja, wahrscheinlich schon, aber ich bin vollkommen zufrieden. Dankeschön.
2: Das ist nämlich das Wichtigste an so einem Baustellen-LKW, dass das Radio funktioniert. Dann weiß man, hier sind heute Morgen 3.000 Euro garantiert ohne Blitz. 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Macht's wie Marcel.
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1: Haben wir weiter Blitzer am Start, Marienfelder Straße stadteinwärts, Stiekorster am Wörheider Weg und an der Thürer Straße. Auch da steht weiterhin eine Blitzmaschine. Dann gibt es Neuigkeiten im Dönerstreit. Ist, glaube ich, jetzt endlich entschieden, wie es da weitergeht. Ich war in der ganzen Zeit weder beim Dönermann noch bei KFC. Wie es bei dir war?
0: Hat der Trick nicht funktioniert, ne?
1: Der Trick?
0: Nein, was heißt der Trick, aber war ja ein bisschen Werbung für die beiden, muss man sagen, ne? Was da jetzt mal rumgekommen ist, hören wir gleich hier.

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1: Schönen Donnerstagmorgen mit uns.
2: Arminias Zadel-Mumulu spielt eine super Saison und ist vielleicht auch seine letzte beim DSC.
1: Nein.
2: Laut Westfalenblatt gibt es wohl mehrere Interessenten, auch aus dem Ausland. Und das Ganze könnte Arminia viel Geld in die Kasse spülen. Aber erstmal Klassenerhalt schaffen und dann Döner essen.
1: Im Dönerstreit zwischen der Bielefelder Crispy Kebab Kette und dem amerikanischen Fast-Food-Konzern Kentucky Fried Chicken gibt es eine Einigung. KFC behält den umstrittenen Crispy Kebab im Programm. In den Bielefelder Standorten bekommen Kunden aber beim Kauf eines Döners einen Gutschein, den sie bei Crispy Kebab einlösen können. Er mache mit den Gutscheinen, die auf 500 Stück begrenzt sind, einen zusätzlichen Umsatz von 5.000 Euro, so Crispy-Chef Sergen Kolschuh. Laut Crispy-Anwalt sind die Gutscheine Teil eines Gesamtpakets. Zu weiteren Inhalten dieses Pakets, auf das man sich geeinigt hat, wollte er nichts sagen. Das Bielefelder Landgericht hat einen 50-jährigen Mann 21 Jahre nach der Tat wegen versuchten Totschlags zu 2 Jahren Haft auf Bewährung verurteilt. Er hatte 2005 auf dem Langen Kampe in Bielefeld aus einem fahrenden Auto heraus auf einen Kontrahenten geschossen, ihn aber verfehlt. Hintergrund war der Streit um eine Frau. Danach floh der Mann in die Niederlande, gründete eine Familie und nahm die niederländische Staatsbürgerschaft an. Der Prozess begann erst diese Woche, weil erst 2025 ein europäischer Haftbefehl gegen ihn erlassen wurde, kurz vor der Verjährung der Tat. Zuvor waren keine Fahndungsmaßnahmen ergriffen worden, obwohl der Aufenthaltsort des Beschuldigten bekannt war. Wie viele Steuern nimmt der Staat in den kommenden Jahren voraussichtlich ein? Bundesfinanzminister Lars Klingbeil stellt am Nachmittag die Ergebnisse der aktuellen Steuerschätzung vor. Sie prognostiziert die Steuereinnahmen von Bund, Ländern und Kommunen bis 2030. Tine Klimach berichtet aus Berlin.
3: Die Bundesregierung hatte wegen der wirtschaftlichen Folgen des Irankriegs zuletzt ihre Konjunkturprognose halbiert und erwartet in diesem Jahr nur noch ein Mini-Wachstum von 0,5%. Die aktuelle Steuerschätzung ist vor allem auch wichtig für die Planungen des neuen Haushalts. Laut einem ersten Entwurf sind im kommenden Jahr im Kernhaushalt Ausgaben von über 543 Milliarden Euro vorgesehen. Und trotz geplanter Einsparungen und Kürzungen soll die Neuverschuldung auf über 110 Milliarden Euro ansteigen. Derzeit sind die Ministerien dran, um weitere Sparmaßnahmen vorzulegen.
1: KI-Anwendungen zum missbräuchlichen Erstellen von sexualisierten Deepfakes sollen in der EU künftig verboten sein. Vertreter der Mitgliedstaaten und des Europäischen Parlaments einigten sich auf eine entsprechende Anpassung des KI-Gesetzes. Uli Reitinger mit den Einzelheiten.
4: Experten sagen, die Behörden und die Politik reagieren zu spät, aber sie reagieren. Dabei gilt schon jetzt, wer manipulierte Darstellungen sexueller Handlungen ohne Zustimmung der Betroffenen anfertigt oder verbreitet, soll bestraft werden. Deutschland ist gerade dabei, diese EU-Vorgabe in nationales Recht umzusetzen. Bei der aktuellen Einigung heute Nacht ging es allerdings um das Verbot der KI-Funktionen, mit denen solche Deepfakes erstellt werden können. Das Verbot bezieht sich ausdrücklich auch auf das Erstellen von Inhalten, die sexuellen Kindesmissbrauch darstellen.
1: Ein Fahrradfahrer ist gestern Abend in Schildische von einem Auto angefahren und schwer verletzt worden. Das Ganze geschah laut Polizei gegen 20 nach 9 auf der Apfelstraße Höhe Bünderstraße. Der unbekannte Autofahrer fuhr den Radfahrer von hinten an, der stürzte. Der mutmaßlich Unfallverursacher hielt zunächst an und kündigte an, nur seinen Wagen parken zu wollen. Dann flüchtete er. Die Polizei sucht Zeugen, die etwas gesehen haben. Es handelte sich um ein dunkles Auto. Der Radfahrer kam mit einer schweren Beinverletzung ins Krankenhaus.
5: Wir schauen aufs Radio Bielefeld Wetter. Alles noch sehr grau da heute früh.
2: Ja, bleibt auch erstmal dabei. Temperaturen um die 11 Grad. Ein bisschen Fissel am Nachmittag vielleicht und ein schöner Sonnenuntergang. Morgen bekommen wir 15 Grad, Sonne, Wolken im Mix. Und Samstag, Sonntag, 10 Sonnenstunden, 20 Grad. Können wir mitarbeiten.
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5: Wir schauen nochmal schnell und aktuell, was auf den Straßen los ist, um 4 Minuten nach 9.
2: An der Dürer wird geblitzt, am Wörheider Weg, an der Stieghorster Straße und der Marienfelder Stadteinwärts kurz vor der Brücke. Sonst hat sich die Lage in dem Sinne beruhigt. Nicht mehr so viel los. Ihr kommt gut an.
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1: Guten Tag, Tim Donsbach.
5: Moin Moin zusammen. Und wir haben gestern ja schon über das Thema Konfirmation gesprochen. Ne? Hat sich einiges verändert, zum Positiven, wie ich finde. Wir haben das Projekt Confis in the City kennengelernt. An 8 bis 10 Samstagen gibt es da den Unterricht in Blöcken. Stumpfes Auswendiglernen oder Prüfung hat man nicht mehr. Dafür aber sogar eine App, mit der man Punkte sammeln kann, zum Beispiel, wenn man in einen Gottesdienst mit Taufe geht. Ja, was sich aber nicht verändert hat, ist die Frage, wie viel Geld stecke ich in den Umschlag für die Konfirmanden bzw. Konfirmandinnen? Schwierige Frage. Wir versuchen es gleich zu klären. Gegen 8:45 hier bei Radio Bielefeld. Schönen Donnerstag mit uns.

0: Ist schon wieder soweit?
1: Ja, nee, nein. Also ist nicht Sonntag, ne, sondern ist Donnerstag. Aber wir sind im Mai. Der Mai ist nicht nur der Monat der langen Wochenenden, sondern ja, es gibt einige Feiertage und es wird Konfirmation gefeiert. Soll ich das so ein bisschen noch lassen?
0: Kannst du gerne ausmachen.
1: Okay,
0: danke.
1: Radio Bielefeld läuft am Donnerstag um 8:45 mit Sebastian Wiese.
2: Und Timo Teichler. Und als ich konfirmiert wurde, schon ein paar Jahre her, da gab es auf jeden Fall, weiß gar nicht, ob es D-Mark oder Euro waren.
1: Das müssten schon Euro, also okay. So alt bist du jetzt auch noch nicht.
2: Also
1: es
2: waren auf jeden Fall viele Scheinchen. Weiß allerdings auch gar nicht mehr, was ich mit dem Geld gemacht habe. Ich habe es auf jeden Fall für irgendwas ausgegeben, aber wie alt war man? 14? Ich weiß nicht, was ich
1: Also im besten Fall hast du es so ein bisschen aufs Sparbuch gelegt. Also bei mir wurde es auf jeden Fall dann später in den Führerschein investiert. Gab ja auch eine Menge Umschläge, ne, mit Scheinen drin. Von Verwandten, aber auch von Nachbarn, von Freunden. Und ich sag dir ganz ehrlich, bei manchen Menschen, da wusste ich nicht mal, wer ist das denn überhaupt? Da waren halt irgendwelche Bekannten von meinen Eltern, die ich noch nie vorher gesehen habe. Und trotzdem machst du auf. Oh, guck mal hier, 20 drin, freue ich mich.
2: Unsere Reporterin Lara Beckert hat euch gefragt, wem schenkt ihr denn was zur Konfirmation und vor allem, wie viel sollte es sein?
3: Kommt drauf an, wie man zu der Person steht. Also wenn es ein direkter Verwandter ist, dann würde ich sagen zwischen 100 und 500 Euro.
4: Wie sieht's aus so mit Nachbarn und so? Meinst du, die müssen auch was schenken oder eher nicht?
3: Also ich finde, schenken muss sowieso niemand was. Nachbarn, so wie jeder möchte. Da reicht auch mal ein Zehner oder ein Fünfer. Dann eine nette Worte in die Karte rein, das ist manchmal vielleicht mehr wert als der 50-Euro-Schein.
5: Wir haben leider gar keine im Verwandtenkreis aktuell. Ich weiß es wirklich nicht. Vielleicht 50 Euro. Vielleicht, wenn es die nächste Verwandte ist, vielleicht 100.
6: Weiß ich nicht, so 300, 400 Euro vielleicht als Eltern und so als Nachbarn. Wenn man sagt, man versteht sich wirklich gut, geht es auch so auf einfach nur 10 Euro als nette Gabe dabei.
4: Wenn deine Nichte jetzt zum Beispiel konfirmiert wird oder so, was würdest du da machen?
6: Auch wahrscheinlich, wie viel Kontakt da ist. Aber so um die 50 auf jeden Fall würde ich anfangen und dann bis so 150 vielleicht aufwärts. Okay. Kommt ja auch immer darauf an, wie man finanziell selbst in einer Situation ist, ob man sich das leisten kann oder ob man sagt, man verschenkt irgendwie vielleicht einen Tag zusammen oder so. Das ist für einen irgendwie, man muss ja nicht nur Geld verschenken.
7: Bei Kindern war es dann eher andere Geschenke, die wir gemacht haben, was dann ein bisschen Bezug hatte, dass man sich länger daran erinnert.
4: Zum Beispiel?
7: Ein Schmuckstück, wo dann irgendwie ein Datum eingraviert ist oder der Name oder halt eine Kette mit einem Kreuz dran oder irgendwie sowas.
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1: Marienfelder Straße wird geblitzt an der Stiekhorst, am Wörheider Weg und an der Dürer.
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10: Das ist eure Nummer 1, Radio Bielefeld, live aus der Altstadt um jetzt 9.30 Uhr. Und am liebsten spreche ich übers Geld, wenn es nicht mein eigenes ist. Tim, in Berlin geht es heute wieder um ganz viel Kohle.
11: Ich wollte sagen, das machen die Politiker genauso.
10: Ja,
11: das. Bundesfinanzminister Lars Klingbeil stellt heute Nachmittag die Ergebnisse der aktuellen Steuerschätzung vor. Sie prognostiziert die voraussichtlichen Steuereinnahmen von Bund, Ländern und Kommunen für die kommenden Jahre bis 2030. Die Ergebnisse bilden dann auch eine wichtige Grundlage für die nächsten Schritte zum Bundeshaushalt 2027. Das Bielefelder Landgericht hat einen 50-jährigen Niederländer 21 Jahre nach der Tat wegen versuchten Totschlags zu 2 Jahren Haft auf Bewährung verurteilt. Er hatte in Bielefeld aus einem fahrenden Auto heraus auf einen Kontrahenten geschossen, ihn aber verfehlt. Der Prozess begann erst am Dienstag, weil erst 2025 ein Haftbefehl gegen ihn erlassen wurde. Eine Gruppe von Abgeordneten über die Fraktionen des Bundestags hinweg stellt gleich Forderungen für mehr Organspenden in Deutschland vor. Sie fordern die sogenannte Widerspruchsregelung. Danach würde zunächst jeder als Organspender gelten, es sei denn, er widerspricht ausdrücklich. Die Bielefelder SPD hat ihre Kandidaten für die Landtagswahl im nächsten Jahr nominiert. Für den Wahlkreis 92 tritt erneut die Landtagsabgeordnete Christina Kampmann an, für den Wahlkreis 93 der Rechtsanwalt Ridwan Çiftçi. Zuvor war schon Thorsten Klute für den Wahlkreis 94 nominiert worden. KI-Anwendungen zum missbräuchlichen Erstellen von sexualisierten Deepfakes sollen in der EU künftig verboten sein. Das EU-Parlament und die Mitgliedstaaten müssen noch zustimmen. Bei Deepfakes wird etwa das Gesicht einer Frau in ein anderes Video eingefügt oder die Stimme künstlich nachgeahmt. Ein Fahrradfahrer ist gestern Abend in Schildische von einem Auto angefahren und schwer verletzt worden. Das Ganze geschah laut Polizei gegen 20 nach 9 auf der Apfelstraße Höhe Bünderstraße. Der unbekannte Autofahrer hielt zunächst an, flüchtete dann aber, die Polizei sucht Zeugen.
10: Wir schauen aufs Radio Bielefeld Wetter.
12: Das ist heute grau.
10: Jo.
12: Ein bisschen Fizzellicht in der Luft, habe ich vorhin einmal geguckt, als ich die Tür aufgemacht habe. Habe ich ihn gesehen, ein bisschen gespürt. Ja, was ist denn die Fizzel? Siehst du das manchmal so?
11: Ja.
12: Ja, habe ich ihn gesehen. Also, ja, gut. Ein bisschen Regen am Nachmittag, auch noch ein bisschen mehr. Jetzt verstehe ich es. 15 Grad gibt es morgen, da ist es dann trocken. Mit mehr Sonne, Samstag und Sonntag 20 Grad. 10 Sonnenstunden, das wird ein toller Muttertag.
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12: An der Dürerstraße der Stiekhorster und an der Marienfelder Stadt einwärts, kurz vor der Brücke wird geblitzt und am Wörheider Weg, der könnte jetzt auch mal weg, steht auch noch einer.
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10: Moin Moin zusammen und natürlich berechtigter Hinweis von dir, Sonntag ist Muttertag. Könnt ihr jetzt noch was Schönes malen oder basteln oder einen schönen Strauß holen. Nicht, dass er dann irgendwie schnell noch zur Tanke, ja, und dann irgendwie wieder da die letzten drei Rosen, die da noch stehen. Das muss ja nicht sein, ne? Hat Mama was Besseres verdient.

0: 9.39 Uhr ganz genau. 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
1: August-Bibelstraße, Kreuzung Hermannstraße, gab es einen Ampelausfall, Vater, besonders vorsichtig, gab es vorhin schon ein, zwei knifflige. Blöde Situation. Vater, vorsichtig.
0: Kniffel.
1: Kniffel. Lange nicht.
0: Wollten wir nicht mal eine Kniffelmeisterschaft? Oh ja, da müssen wir nochmal ran. Da müssen wir nochmal ran an das Konzept, ja.

0: 9 Uhr gleich 43. Radio Bielefeld läuft. Wir wünschen euch einen schönen Donnerstag.
1: Ja, der Blitz ist weiter aus, ne? Im landesweiten Geldregenstudio. Vorhin gab es schon 3000. Ich bin gespannt, wie es bei Jürgen Bangert im landesweiten Studio jetzt weitergeht.
2: Die Doro ist Lehrerin in Hauswirtschaft und macht gerade Hausarbeiten zu Hause. Hi.
3: Hi.
2: Das heißt, Fensterputzen gehört bei dir eher ins Berufliche oder hast du es auch privat einfach gern ordentlich?
3: Ich habe es privat auch sehr gern ordentlich.
2: Und dann geht's gleich in die Schule und dann geht's in Sachen Hauswirtschaft, geht's dann weiter.
3: Genau.
2: Kriegen die Schülerinnen und Schüler da auch beigebracht, wie man Fenster putzt?
3: Nein, tatsächlich nicht.
2: Aber kochen?
3: Wäre sinnvoll, machen wir aber nicht. Aber ja, natürlich lernen die, wie man kocht.
2: Ich habe das früher auch, das war immer so Kochen. Dann war ich mal in so einem Nähkurs drin. Ich hoffe, das ist heute irgendwie immer noch praktisch veranlagt.
3: Auf jeden Fall.
2: Cool. Und für dich haben wir jetzt einen wunderschönen Geldregen zusammengebastelt.
3: Mhm.
2: Und ich bin gespannt, was du daraus machst.
3: Okay.
4: 340 Euro.
3: Weiter.
4: 800 Euro.
3: Weiter.
4: 1000 Euro.
3: Weiter.
4: 2600 Euro.
3: Weiter.
4: 3000 Euro.
3: Stopp.
2: So.
3: Mega.
2: Herzlichen Glückwunsch.
3: Ja, danke schön. Super.
2: 3000 Euro für dich.
3: Freue ich mich sehr. Ich glaube, jetzt fallen ein paar Sachen hier für die Kinder an und der Rest wird, glaube ich, im Urlaub benutzt.
2: Dann wünsche ich euch da ganz viel Spaß dabei.
3: Super, vielen Dank.
2: Bitteschön. Ja, die 3000 Euro Garantie. Irgendwie macht mir das Spaß. Ich habe noch gar keine Lust, damit aufzuhören. 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

0: Ich sag das gleich.
1: Gefiel euch wohl nicht meine Tanzeinlage?
0: Eine richtige Choreografie kann der Sebastian dazu machen.
1: Blicke gesehen. 9:48 Uhr, wir schauen schnell auf die Straßen.
2: Dürer, Stiekhorster, Marienfelder Straße wird geblitzt, so wie am Wörheider Weg.
1: Und jetzt bin ich beleidigt?
0: Nein, wir können es auch bei den Backstreet Boys mitmachen.
1: Klar,
0: wirklich.
1: Also ja. Optik passt.
2: Ausleuchter.
1: Jetzt reicht's ja wirklich. Ich gehe jetzt.
0: Der hat doch auch Gefühle.
1: Box, Stina macht weiter ab 10 hier bei Radio Bielefeld.
0: Armes Wiesel.

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1: Ja, guten Morgen am Donnerstag. Was ihr wissen müsst, erfahrt ihr bei uns Radio Bielefeld in den Nachrichten mit Tim Donsbach.
2: Guten Morgen.
1: Und Roxane Brockschnieder. Und da sagt noch mal einer, dass die Justiz in Deutschland langsam arbeiten würde.
2: Nö, also am Bielefelder Landgericht, da hat es von der Tat bis zum Urteil jetzt tatsächlich nur 21 Jahre gedauert.
1: Alter, langsam ist noch untertrieben. Was war denn da los?
2: Ja, also von vorne. Das Landgericht hat einen 50-jährigen Mann wegen versuchten Totschlags zu 2 Jahren Haft auf Bewährung verurteilt. Er hatte 2005 auf dem Langen Kampe in Bielefeld aus einem fahrenden Auto heraus auf einen Kontrahenten geschossen, ihn aber verfehlt. Hintergrund war der Streit um eine Frau. Danach floh der Mann in die Niederlande, gründete eine Familie und nahm auch die niederländische Staatsbürgerschaft an. Der Prozess begann erst vorgestern, weil erst 2025 ein europäischer Haftbefehl gegen ihn erlassen wurde, kurz vor der Verjährung der Tat. Zuvor waren keine Fahndungsmaßnahmen ergriffen worden, obwohl der Aufenthaltsort des Beschuldigten bekannt war. Bundesarbeits- und Sozialministerin Bärbel Bass von der SPD stößt mit ihrer Aussage über eine Zuwanderung in die Sozialsysteme auf Kritik. Sie hatte im Bundestag gesagt, dass eine Zuwanderung in die Sozialsysteme nicht gebe. Unter anderem Unionsfraktionsvize Günther Krings widersprach in der Bild, man habe es leider zugelassen, dass unser Sozialsystem einen echten Anreiz für irreguläre Zuwanderung biete. Nach offiziellen Zahlen lag der Ausländeranteil bei Bürgergeldbeziehern im vergangenen Jahr bei 48%. Sie bezogen knapp 22 Milliarden Euro. Selbst im Koalitionsvertrag zwischen CDU und SPD heißt es, die Anreize, in die Sozialsysteme einzuwandern, müssen deutlich reduziert werden. Rund 70% der Bundesbürger sorgen sich um ihre finanzielle Lage im Alter. In der Altersgruppe der 18- bis 29-Jährigen sind sogar 75% deshalb besorgt. Das hat eine Umfrage des Meinungsforschungsinstituts YouGov ergeben, die einen Verein gegen Altersarmut in Auftrag gegeben hat. Uli Reitinger berichtet.
3: Nach dieser Umfrage kann man Politiker nur raten, das Thema Rente und Angst vor Altersarmut nicht zu vernachlässigen. Rund 90% halten Altersarmut für ein großes Problem und gehen davon aus, dass sie in den kommenden 10 Jahren zunehmen wird. Und die Meinungsforscher haben noch mehr abgefragt. Demnach sagt eine deutliche Mehrheit, 1.500 Euro netto brauche ich im Alter mindestens. Und 73% lehnen eine weitere Erhöhung des Renteneintrittsalters ab.
2: Die Bielefelder SPD hat ihre Kandidaten für die Landtagswahl im nächsten Jahr nominiert. Die Landtagsabgeordnete Christina Kampmann tritt erneut für den Wahlkreis 92 an, den sie bei der vergangenen Wahl direkt geholt hatte. Für den Wahlkreis 93 wurde der Rechtsanwalt Ritwan Çiftçi nominiert. Diesen Wahlkreis holte 2022 der CDU-Mann Tom Bründrup. Çiftçi setzte sich gegen 4 Mitbewerber durch. Zuvor war schon Thorsten Klute für den Wahlkreis 94 nominiert worden. Heute vor 34 Jahren wurde offiziell die Städtepartnerschaft zwischen Bielefeld und dem polnischen Rzeszów geschlossen. Die deutsch-polnische Gesellschaft in Bielefeld und die Stadt hatten zuvor nach einer passenden Stadt für eine kommunale Verbindung gesucht. Laut Bielefelder Stadtarchiv regte der Vorsitzende Wolfgang Ritter 1990 bei Oberbürgermeister Eberhard David eine Verbindung zu Rzeszów an und verwies dafür auf bestehende Kontakte zwischen den Hochschulen. Rzeszów liegt in Südostpolen, rund 80 Kilometer entfernt von der Grenze zur Ukraine und hat knapp 200.000 Einwohner.
1: Hast du denn früher so als Schüler eine Klassenfahrt irgendwie zu einer Partnerstadt gemacht?
2: Nee. Haben wir einen in England? Ich war mal in Ramsgate. Ich überlege gerade, ist Ramsgate? Nee, ich glaube nicht. Also antworten wir einfach, stell die Frage gerade nochmal bitte. Und ich sage einfach mal nein, einfach nein.
1: Okay, hast du schon mal mit deiner Schule damals eine Klassenfahrt gemacht in eine Partnerstadt, Tim?
2: Nein.
1: Gut, danke für die
2: Aber ich war trotzdem mal in Konkano.
1: Das ist
2: so
1: schön.
2: Das ist ja Partnerstadt von Bragwede.
1: Ja, wollte ich gerade sagen, ne? Und war nett?
2: Das war schön.
1: Gut.
2: Ganz spannend, das ist ja so eine, ich schweife ab. Also schön da.
1: Urlaubstipps gibst du mir gleich, wenn Mikro aus ist, ne? Leute, die Sonne, die macht sich weiterhin rar, zeigt sich vielleicht zufällig heute Abend mal. Ansonsten morgen wieder für so 3 Stündchen, am Wochenende deutlich mehr davon und es wird dann auch wieder 20 Grad warm. Heute und morgen 11 bis 15.
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1: Wir gucken auf die Verkehrslage und da sieht es relativ gut aus. Es gibt 2 Kilometer Stau, A2 Dortmund Richtung Hannover, ein bisschen was weg zwischen dem Kreuz Bad Oeynhausen und Porta Westfalica. 2 Kilometer lang, Viertelstunde dauert das da länger. Auf der August-Bebel-Straße, Ecke Hermannstraße, ein Ampelausfall bzw. eine Wartung. Auf der Dürerstraße wird geblitzt, auf dem Wörheider Weg, auf der Marienfelder Straße und nicht mehr auf der Stieghorster Straße. Da hat gerade die Steffi Bescheid gegeben, die Maschine wird abgebaut.
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0: gemacht. Darauf haben sich die Fans von Billie Eilish schon lange gefreut. Sie können die vergangene Tour der US-Sängerin nochmal im Kino erleben und dort wird es in dieser Woche auch recht brutal und ernst. Thomas Bremser fasst die Kino-Neuvorstellungen der Woche für euch zusammen.
1: Sie haben Hermann Göring festgenommen.
2: Was haben die jetzt mit ihm vor?
3: Nürnberg beleuchtet die Nürnberger Prozesse nach dem Zweiten Weltkrieg. Das Nazi-Monster Hermann Göring steht im Fokus des Psychodramas.
4: Die Welt muss erfahren, was diese Männer getan haben.
3: Oscar-Preisträger Russell Crowe trifft hier als Göring auf einen anderen Oscar-Gewinner, Rami Malek, als Psychiater, der ihn für den Prozess untersucht.
5: Er ist hochintelligent, charmant und ein Narzisst.
3: Doch US-Psychiater Kelly verfällt zunehmend dem Charisma des Massenmörders. Nürnberg ist ein Psychospiel, die schrecklichen Nazitaten kommen dagegen zu kurz.
6: Wir überwinden diese Schreckensherrschaft nur, wenn wir all diese Menschen zur Rechenschaft ziehen.
7: Der Mord, Hell Combat, steht uns bevor.
8: Wenn wir noch einmal verlieren, war's das mit der Erde.
3: Darauf freuen sich vor allem Videospielfans schon lange. Endlich kommt die Fortsetzung des Action-Spektakels Mortal Kombat.
7: Wenn ihr untergeht, geht die Erde mit euch unter.
3: Nachdem im ersten Teil das Kampfturnier Mortal Kombat gar nicht vorkam, ist es jetzt soweit. Die Menschheit retten soll unter anderem ein Action-Darsteller.
7: Johnny Cage, du wurdest für den Kampf auserwählt.
9: Sag mir, dass ihr keine verrückten Fans seid.
3: Carl Urban spielt die Hauptrolle in der brutalen Videospieladaption Mortal Kombat 2. Freigegeben ab 16.
7: It's showtime.
10: You wanna have some fun?
3: Billie Eilish zählt zu den prägendsten Sängerinnen unserer Zeit und hat eine riesige Fanbase. Die ist natürlich ganz gespannt auf ihren Konzert-Doku-Film zur Hit Me Hard and Soft Tour.
11: It's gonna be loud. Duh.
3: Kein geringerer als Titanic- und Avatar-Regisseur James Cameron hat mit Eilish zusammen den Film gedreht.
12: It's your show. This is gonna blow people's minds.
3: Rausgekommen ist ein fast zweistündiger Konzertfilm in 3D. Billie Eilish, Hit Me Hard and Soft, The Tour.
12: You love that.
11: I love that.
0: Ab sofort in den Kinos hier bei uns in Bielefeld die Filme Nürnberg, Mortal Kombat 2 und Billie Eilish, der Film zur Tour in 3D. 18 nach 10 jetzt.

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0: Lanzai, Pedro Capó, Georgie Noriega, REC 808, Shadow Towers, Puerto Rico.
1: 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In 11:05 und ich sage euch, was los ist. Aktuell gibt es nämlich eine Ampelwartung, August-Bebel-Straße, Paulusstraße, Blitzer auf dem Wörheider Weg und auf der Dürerstraße. Kommt gut an.

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9: 10:30 ist es, was so los ist, weiß Tim Donsbach.
10: Guten Morgen.
9: Nachrichtenzeit jetzt bei Radio Bielefeld. Mein Name ist Roxane Brockschnieder. Alles nur geklaut vom Bielefelder Imbiss Crispy Kebab. Im Streit um die Namensrechte mit KFC gibt es jetzt eine Einigung, ne?
10: Genau, die Bielefelder Crispy Kebab Kette und der amerikanische Fastfood-Konzern Kentucky Fried Chicken haben sich geeinigt. KFC behält den umstrittenen Crispy Kebab-Döner im Programm. In den Bielefelder Standorten bekommen Kunden aber beim Kauf eines Döners einen Gutschein, den sie bei Crispy Kebab einlösen können. Laut Crispy Anwalt sind die Gutscheine Teil eines Gesamtpaketes. Sie sind auf 500 Stück begrenzt. Das Bielefelder Landgericht hat einen 50-jährigen Niederländer 21 Jahre nach der Tat wegen versuchten Totschlag zu 2 Jahren Haft auf Bewährung verurteilt. Er hatte in Bielefeld aus einem fahrenden Auto heraus auf einen Kontrahenten geschossen, ihn aber verfehlt. Der Prozess begann erst am Dienstag, als auch das Urteil fiel, weil erst 2025 ein Haftbefehl gegen ihn erlassen wurde. Bundesfinanzminister Lars Klingbeil stellt heute Nachmittag die Ergebnisse der aktuellen Steuerschätzung vor. Sie prognostiziert die voraussichtlichen Steuereinnahmen von Bund, Ländern und Kommunen für die kommenden Jahre bis 2030. Die Ergebnisse bilden dann auch eine wichtige Grundlage für die nächsten Schritte zum Bundeshaushalt 2027. Eine Gruppe von Bundestagsabgeordneten über die Fraktionen hinweg stellt Forderungen für mehr Organspenden in Deutschland. Sie fordert die sogenannte Widerspruchsregelung. Danach würde zunächst jeder als Organspender gelten, es sei denn, er widerspricht ausdrücklich. Eine 31-jährige Autofahrerin ist gestern Abend gegen kurz nach 6 bei einem Verkehrsunfall auf der Queller Straße schwer verletzt worden. Sie geriet mit ihrem Audi aus ungeklärter Ursache von der Fahrbahn ab und prallte gegen einen Baum. Die Queller Straße war in beiden Richtungen gesperrt. Der ehemalige Fußballnationalspieler Niklas Süle hat das Ende seiner aktiven Laufbahn angekündigt, sagte der 30 Jahre alte Innenverteidiger von Borussia Dortmund im Podcast Spielmacher. Den Gedanken, die Fußballschuhe an den Nagel zu hängen, habe er demnach schon länger gehabt. Die Entscheidung fiel nach einer erneuten Knieverletzung.
9: 30, das ist nicht mal früh, Rinke, ne?
10: Ja, schon.
9: Hör mal, die englische Partnerstadt, die wir eben suchten von Bielefeld,
10: ja,
9: ne?
10: Ja.
9: Rochdale,
10: ja,
9: wir hören es.
10: Ich habe mich womöglich auch vertan. Die Himmelsrichtung stimmte, als ich sagte, ne? Concarneau sei Partnerstadt von Braquede. Es ist Sennen.
9: Okay, haben wir das auch wieder richtig gestellt? Nicht, dass wir da einmal auf die Füße getreten sind. Ne? Gucken wir aufs Wetter. Die Sonne bleibt heute versteckt hinter dichten Wolken, die aber auch kaum dicken Regen bringen. So ein paar Nieselschauer schon. Schade eigentlich, die Natur könnte noch einen Schluck gebrauchen. Stand jetzt gibt es dann aber nächste Woche wieder viel Regen. Heute 11 Grad, am Wochenende wieder 20 und viel Sonnenschein.
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9: Pass ja bitte auf der A2 Hannover Richtung Dortmund zwischen Gütersloh und Reda-Wiedenbrück über alle Spuren Fahrzeugteile verteilt. Also da bitte ganz vorsichtig ranfahren. Auf der A2 Dortmund Richtung Hannover, also Gegenrichtung zwischen Flotow-West und Porta Westfalica 3 Kilometer Stau. Aktuell gibt es eine Ampelwartung, August-Bebel-Straße, Paulusstraße. Blitzer noch übrig geblieben in Gellershagen, der auf der Dürerstraße und der auf dem Wörheider Weg.
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9: Mit Tim und Roxane.
10: Hallo.
9: Viel wichtiger aber Boris und Gisela. Die haben heute Namenstag.
10: Herzlichen Glückwunsch.
9: Boris hieß ja auch der kleine Bruder von Bibi Blocksberg. Ihr wisst das ja, ne? Der urplötzlich ab Folge 9. Bibi verliebt sich. Jetzt wird's seltsam. Der ist einfach weg, ne? Aber der tauchte nicht mehr auf. Das war ein Trauma für mich als Neunjährige, ne? Fährt da irgendwie wegen seines Grobhustens zu den Großeltern und kommt kommentarlos einfach nicht wieder, ne? Ich habe damals an die Kassettenfirma Kiosk geschrieben, habe die eine Antwort bekommen. Free Boris!
2: Ich höre.

0: Gefühle beendet seine Fußballerkarriere. Mit 30 sagt er einfach Stopp.
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0: Und das muss man natürlich akzeptieren, wenn jemand Stopp sagt. Das macht Jürgen Bangert im landesweiten Geldregen-Studio schließlich auch.
2: Annika sitzt noch mehr über Zahlen als ich hier im Geldregen-Studio. Du bist Steuerberaterin oder wie ist es?
3: Ja, fast. Ich sitze an meinem Steuerberater und bin Steuerfachwirtin gerade noch.
2: Okay, aber das ändert ja nichts an der Praxis. Also du musst viel Geld von links nach rechts schieben.
3: Richtig.
2: Ja? Am besten.
3: Also nicht mein Geld, aber das Geld der anderen, ja.
2: Ja, gut. Und das ist ja auch mein Job hier. Also quasi bin ich auch ein Steuerfachwirt.
3: Sozusagen, ja.
2: Könntest du das da mal irgendwem beibringen? Dann kann ich bei euch.
3: Boah, ich glaube, das ist schwierig.
2: Annika, du sagst, wenn du was gewinnst, du hast jede Menge Baustelle zu Hause. Was ist denn los?
3: Richtig, ja. Ich habe immer noch mein Haus. Wohne ich jetzt schon sechs Jahre drin und da ist noch einiges, was noch nicht gemacht ist. Also von daher, ein kleiner Obolus ist da immer willkommen.
2: Stimmt, und ja. Jetzt hast du die Gelegenheit, dir was aus dem Geldregen dafür zu holen. Ich drücke dir die Daumen.
3: Ja, danke schön.
1: 250 Euro.
3: Weiter.
1: 500 Euro.
3: Weiter.
1: 900 Euro.
3: Stopp.
2: Annika. Herzlichen Glückwunsch.
3: Dankeschön.
2: Das sind 900 Euro für dich.
3: Ja, cool, vielen Dank. Ich freue mich total über 900 Euro, das ist mega.
2: Ja, bitteschön, die gönne ich dir
3: auch. Bei meinem Glück besser als wieder den Song hier abzuräumen. Das ist normalerweise mein Glück.
2: Bei uns gibt's nur den Blitz.
3: Ja, genau, alles klar.
2: Ja, 900 Euro für Annika. Aber 3000 Euro wären möglich gewesen. Und ich glaube, ich muss ein bisschen deutlicher werden. Nö, wir legen ein bisschen drauf. 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

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Da liegen immer noch die ganzen Fahrzeugteile auf der Autobahn 2 Hannover Richtung Dortmund zwischen Gütersloh und Reda-Wiedenbrück. Bitte vorsichtig fahren. Außerdem wird geblitzt in Bielefeld auf der Heperstraße. Fahrt vor.

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0: Am kleinen Wochenende mit Tim Forstbler und Roxanne.
1: Guten Tag,
0: Tag zusammen.
1: Hallo.
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0: Alle wichtigen Infos jetzt in den Nachrichten. Ja, Google zeigt seit Ende April auch in Bielefeld an, wenn Restaurantbewertungen in den vergangenen 12 Monaten von den Wirten gelöscht wurden.
1: Und die NW hat die Google-Daten jetzt ausgewertet und kommt zu dem spannenden Ergebnis, dass manche Restaurants in der Stadt teilweise hunderte Bewertungen in der Zeit gelöscht haben, beziehungsweise sie mit juristischer Hilfe haben löschen lassen. Demnach fallen da die Restaurants Piro, Losteria, Habichtshöhe, Goldhähnchen und Platzhirsch besonders auf. Betreiber können bei Google negative Rezensionen beanstanden, etwa wenn sie die Echtheit eines Besuchs anzweifeln oder sich diffamiert fühlen. Ob es da auch Löschungen gibt, nur um die Bewertungen aufzubessern, kann anhand der Google-Daten nicht beurteilt werden.
0: Die Sternebewertungen bei Google können dadurch natürlich auch weniger aussagekräftig sein, etwa wenn viele gelöschte Rezensionen fehlen.
1: Nach dem Hunter-Virus-Ausbruch auf dem Kreuzfahrtschiff Hondius sind weitere Passagiere von Bord gegangen. Nach Angaben niederländischer Behörden hätten rund 40 Menschen das Schiff bei einem Zwischenstopp auf Santa Helena verlassen. Zuvor war gestern eine 65-jährige Deutsche nach Düsseldorf gebracht worden. Sie gilt nach Angaben der Uniklinik als Kontaktperson, zeigt aber keine Symptome. Auf dem Luxuskreuzfahrtschiff waren 3 Menschen nach einer Hunter-Virus-Infektion gestorben. Die Gesundheitsbehörden versuchen nun, mögliche Kontaktpersonen in mehreren Ländern nachzuverfolgen. Die Preisanstiege bei Energie wegen des Iran-Kriegs sind ähnlich wie stark wie in früheren Öl- und Weltwirtschaftskrisen, aber weniger heftig als im Ukraine-Krieg 2022. Das zeigen Daten des Statistischen Bundesamtes, welches die Preisentwicklung unter anderem für Sprit und Heizöl in den vergangenen 50 Jahren unter die Lupe genommen hat. Uli Reitinger hat die Infos für uns.
3: Ein wirklicher Trost ist es nicht, aber die Energiepreise sind schon mal deutlich stärker angestiegen als zuletzt. Zu Beginn des Ukraine-Kriegs stiegen die Spritpreise explosionsartig an, um fast 47%. Der Heizölpreis hat sich damals mehr als verdoppelt. Dagegen wirken die aktuellen Teuerungsraten durch den Iran-Krieg zwischen 20% und 40% fast schon harmlos. Das sind sie natürlich nicht, denn die Preissprünge sind nur deshalb weniger groß als damals, weil der Ausgangspreis für Energie diesmal schon sehr hoch war, erklären die Statistiker.
1: In Großbritannien findet heute an den Wahlurnen ein wichtiger Stimmungstest statt. In Schottland und Wales wählen die Bürgerinnen und Bürger neue Regionalparlamente. Und im größten Landesteil England werden auf kommunaler Ebene tausende politische Posten in Metropolregionen neu besetzt. Auf die regierende Labour-Partei unter Premierminister Starmer kommen Umfragen zufolge schwere Verluste zu. Die populistische Partei Reform UK des Brexit-Befürworters Farage werden dagegen deutliche Gewinne vorhergesagt. In der Bundespolizei-Ausbildungsstätte in den ehemaligen Kasernen an der Detmolder Straße wird heute der Nachwuchs gefeiert. Die Polizeimeister-Anwärter und Anwärterinnen waren im September 2025 eingestellt worden und werden jetzt offiziell vereidigt. Im Anschluss an den Festakt soll ab etwa 12.15 Uhr auch eine Blaulichtmeile auf dem Gelände der Dienststelle stattfinden. Dort präsentieren sich neben der Bundespolizei dann auch andere Behörden mit ihrem Blaulicht. Zu der Veranstaltung erwartet die Bundespolizei rund 2000 Gäste und auch wir schauen uns das an. Mehr davon hört ihr später hier.
0: Also so richtig klassisch schön wird's wieder am Wochenende. Da viel Sonne, paar Wolken, trocken, knapp 20 Grad. Heute graue Wolken, bisschen Regen, kaum Sonne, 11 Grad. Morgen ein bisschen freundlicher und nach viel Regen sieht's dann kommende Woche wieder aus.
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0: Es werden Ampeln gewartet, August-Bebel-Straße, Ecke Paulusstraße. Geblitzt wird auf der Dürerstraße, dem Wörheider Weg und auf der Heperstraße.
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0: Ich bin Roxanne Brockschnieder.
1: Und ich Tim Forstel. Hallo zusammen.
0: Bei uns gibt's die fette Kohle für eure Shopping-Eskalation oder sonst was. Gerade eben hatten wir Annika im Geldregen.
2: 900 Euro.
4: Stopp.
5: Annika, herzlichen Glückwunsch.
4: Dankeschön.
5: Das sind 900 Euro für dich.
0: Dabei wären doch 3.000 drin gewesen. Komm, dann legen wir jetzt nochmal nach. 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

0: Heute ist Passworttag. Immer am ersten Donnerstag im Mai sollen wir uns daran erinnern, wie wichtig es ist, die Passwörter auf Vordermann zu bringen. Und ja, es ist wichtig, aber auch so nervig, oder?
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2: Hier die Top 3 der nervigsten Dinge im Leben. Steuererklärung, Musik von Revolverheld und Passwörter ändern. Ey Leute, früher war einfach Name plus Geburtsjahr fertig. Aber jetzt brauchst du 12 Buchstaben, groß und klein, Zahlen, Sonderzeichen, ein Stück deiner Niere und eine Prise Himalaya-Salz, um dich bei Lieferando einzuloggen. Du hast schneller einen Kredit für ein Haus beantragt, als ein neues Passwort eingerichtet. Und dann sind Passwörter ja auch wie Unterwäsche. Nie mit anderen teilen und jeden Tag wechseln, ansonsten bist du angeschissen. Leute, ich habe meinen Job gekündigt, mich von meiner Freundin getrennt und Weihnachten bei der Familie abgesagt. Ich habe keine Zeit mehr, ich muss Passwörter ändern. Da fängt's ja schon an. Kratzt euch mal am Kopf, wenn ihr immer das gleiche Passwort benutzt. Na? Wie viele Menschen um euch rum kratzen sich gerade? Wusstet ihr eigentlich, dass dieser Code in den Matrix-Filmen eingescannte japanische Sushi-Rezepte sind? Und immer dran denken, 2-Faktor-Authentifizierung bedeutet Passwort plus Hoffnung. Kleiner ITler-Witz.
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0: Achtung, Autofahrer, Gefahr auf der A2 Hannover Richtung Dortmund zwischen Ostwestfalen-Lippe und Bielefeld-Ost. Gefahr durch eine Schaufel. Die liegt auf der Überholspur zwischen Ostwestfalen-Lippe und Bielefeld-Ost. Plötzlich eine Schaufel auf der linken Spur. Bitte, bitte ganz, ganz vorsichtig fahren. Jetzt Sonntag müssen wir an die eine Frau in unserem Leben denken.
1: Mama!
0: Die Mama, die brät uns Püree auf, wechselt bis zum dritten Lebensjahr des Kindes rund 5600 Windeln und die Wäsche, ach die Wäsche, ne? Pro Kind bis zur Volljährigkeit kommt man auf eine 10 Kilometer lange Wäscheleine. Also kommt Sonntag zum Muttertag, bloß nicht nur mit so einem Schokobrötchen aus der Plastikverpackung um die Ecke, ne? Da darf auch ein hart gekochtes Ei nebenstehen. Sonntag ist Muttertag.
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12: 11:30 ist es, die Infos, die Radio Bielefeld Nachrichten hat Tim Forsbühl für euch.
13: Hallo.
12: Ich bin Roxane Brockschneider. Wenn das heute ganz voll ist auf der Detmolder Straße, hat das einen Grund. Das könnten etwa 2000 Gäste sein zur Vereidigung von den neuen Bundespolizisten. Ne?
13: Ja, die werden auf dem Gelände der ehemaligen Britenkaserne an der Detmolder heute zurecht gefeiert. Im Anschluss an den Festakt soll ab etwa 12.15 Uhr eine Blaulichtmeile auf dem Gelände der Dienststelle stattfinden. Da stehen dann ganz viele Einsatzfahrzeuge mit angeschaltetem Blaulicht nebeneinander, auch von den anderen Behörden, und begrüßen die neuen Kollegen. Das Bielefelder Landgericht hat einen 50-jährigen Niederländer 21 Jahre nach der Tat wegen versuchten Totschlags zu 2 Jahren Haft auf Bewährung verurteilt. Er hatte in Bielefeld aus einem fahrenden Auto heraus auf einen Kontrahenten geschossen, ihn aber verfehlt. Der Prozess begann erst jetzt, weil erst 2025 ein Haftbefehl gegen ihn erlassen wurde. Die EU will ihr KI-Gesetz verschärfen. Anwendungen, mit denen man sexualisierte Deepfakes erstellen kann, sollen künftig verboten sein. Darauf haben sich Vertreter des EU-Parlaments und der Mitgliedstaaten geeinigt. Bei Deepfakes handelt es sich zum Beispiel um Pornos, in die das Gesicht einer anderen Person eingefügt oder die Stimme künstlich nachgeahmt wird. Die israelische Luftwaffe hat zum ersten Mal seit knapp einem Monat wieder einen Vorort der libanesischen Hauptstadt Beirut mit schweren Bomben angegriffen. Eigentlich gilt seit 3 Wochen eine Feuerpause mit der pro-iranischen Hisbollah-Miliz. In einer Erklärung des israelischen Ministerpräsidenten Netanyahu hieß es, die Armee habe angegriffen, um den Kommandeur einer Eliteeinheit der Hisbollah zu töten, offenbar mit Erfolg. Unter den sogenannten Babyboomern wird es der Gewerkschaft IG Bau zufolge eine massive Wohnarmut geben. Gut 5 Millionen Rentner werden monatlich weniger als 800 Euro aus der gesetzlichen Rente bekommen, so heißt es. Das seien etwa 40% der geburtenstärksten Jahrgänge, die in den nächsten 10 Jahren in Rente gehen. Spätestens die Miete bringe einen Großteil von ihnen dann in die Lage, dass sie nach Abzug der Wohnkosten kaum noch Geld zum Leben haben. Die sogenannte Wohnarmut. Google zeigt seit Ende April auch in Bielefeld an, wenn Restaurantbewertungen in den vergangenen 12 Monaten nach Beschwerden entfernt wurden. Die NW hat die Google-Daten ausgewertet. Besonders auffällig sind demnach die Restaurants Piro, Losteria, Habichtshöhe, Goldhähnchen und Platzhirsch. Dort wurden teils hunderte Bewertungen mit juristischer Hilfe gelöscht. Ob damit gezielt Bewertungen verbessert werden sollten, lässt sich anhand der Daten nicht beurteilen. Für Bielefelder Gäste können die Google-Sterne dadurch aber weniger aussagekräftig sein.
12: Die Sonne kommt vielleicht aus Versehen heute Abend noch mal raus. Sonst bewölkt, kaum mal ein Schauer, aber dann doch ein, zwei. Ne? 11 Grad heute, morgen ein bisschen wärmer, am Wochenende wieder 20 Grad. Dann wird es auch wieder sonniger. 9 bis 10 Stunden am Tag kommt die so raus.
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12: A2 Hannover Richtung Dortmund zwischen Herford, Bad Salzuflen und Ostwestfalen-Lippe geht so langsam ein bisschen Stau los. Fahrt da bitte vorsichtig ran. Eine Ampelwartung gibt es auf der August-Bebel-Straße, Ecke Paulusstraße, Blitzer auf der Heper-Straße, Wörheider Weg und auf der Dürer-Straße.
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12: Ach, mit Tim und Roxane.
13: Ach, hallo zusammen.
12: Nächste Woche um die Zeit, deswegen. Ach, haben wir frei. Das kriegst die Himmelfahrt.
13: Da kannst du nicht meckern, ne?
12: Nee, kannst du nicht.
13: Da kann man sich jetzt schon ein bisschen drauf freuen.
12: Ich hab Brückentag, nur dreimal unter Tage. Dann
13: rate
12: bin ich
13: mal,
12: schon wieder frei.
13: Rate mal, wer keinen Brückentag hat?
12: Hast du vergessen.
13: Scheiße.
12: Irgendeiner muss an den Start. Hilft ja nix.
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1: Ja, Jürgen hat uns heute Morgen versprochen, das wird ein verrückter Donnerstag im Geldregen und bis jetzt hat er Wort gehalten. Hören wir mal rein, was jetzt im landesweiten Geldregenstudio passiert.
2: Dennis hat mal gerade eben Apache den Saft abgedreht, Miami ausgeschaltet, weil er sagte, ist mir zu laut, ich muss hier gut hinhören. Hi Dennis.
3: Hi, grüß dich.
2: Er wird es uns verzeihen. Wir werden ihm nochmal einen extra Play geben, den guten Apache.
3: Okay, danke.
2: Dennis, du musst heute noch ein bisschen arbeiten und ihr habt die besten Zangen der Welt.
3: Weil die nie kaputt gehen.
2: So, und da muss ich dir jetzt in die Parade fahren. Ich habe das geschafft. Ich habe mal so einen Seitenschneider von euch kaputt bekommen.
3: Okay, hast du denn auch das richtige Material damit geschnitten?
2: Mit bloßer Manneskraft, mit der Kraft aus meinen Händen.
3: Das muss aber mega Unterarm sein.
2: Kann ich. Ich gebe zu, es war ein kleiner Seitenschneider.
3: Okay.
2: Und vielleicht war auch Strom im Spiel, weil ich ein Stromkabel durchgekniffen habe.
3: Ach du Scheiße.
2: Bei mir ist das mit Strom und Blitz gut gegangen. Jetzt hoffe ich, dass das für dich auch gut geht, denn ich schub's dich jetzt in den Geldregen.
3: Okay, perfekt. Super.
2: Und bitte.
0: 300 Euro.
3: Weiter.
0: 700 Euro.
3: Weiter.
0: 1.350 Euro.
3: Weiter.
0: 2.000 Euro.
3: Stopp.
2: Dennis.
3: Boah, krank. Wirklich krank. Geil. Was ich sagen soll. Mega. Alter Finne. Danke, danke.
2: Alter Finne habe ich auch noch nicht gehört.
3: Wirklich mega. Ich habe Tränen gerade in den Augen. Echt krass. Also ich habe echt ein paar Mal gedacht, komm, sagst du Stopp, aber ich habe einfach mal gegambelt, ne? Perfekt. Ich danke euch.
2: Ja. Wenn die Nerven mitspielen, dann sagt man irgendwann Stopp. Und das ist ja in der Regel auch gut, weil dann nimmt man auch mit, was hier drin ist. Es sind aber hier gerade 5.000 Euro drin. Und das lassen wir auch so. 5.000 Euro für euch, jetzt und hier, ohne irgendwas.
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Radio Bielefeld, hier Blitzer und Verkehr. August-Bebel-Straße, da wird die Ampel gewartet, Ecke Paulusstraße. Und übrig gebliebene Blitzer sind nur die auf dem Würheider Weg und auf der Heperstraße. Kommt gut ans Ziel. Und den nächsten Song jetzt hier im besten Mix bei Radio Bielefeld. Bitte mitsingen im Auto, wenn dabei, zusammen mit dem Beifahrer. Das wird lustig bei den hohen Tönen.

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1: Tag zusammen am Donnerstag. Die Radio Bielefeld Nachrichten hat Tim Forstl für euch.
2: Hallo zusammen.
1: Ich bin Roxane Brockschnieder. Das war ja ein Gewiegel mit der neuen Schule an der Herforder Straße. Ja. Jetzt ist ja Gott sei Dank alles klar. Mhm. Die Container werden aufgebaut und auch beim Personal macht man Fortschritte, ne?
2: Ja, die Schulleiterin für das neue Gymnasium am Seitensticker Campus in Bielefeld steht jetzt fest. Christiane Meyer, bisher stellvertretende Schulleiterin am Königin-Mathilde-Gymnasium in Herford, soll den Aufbau der neuen Schule übernehmen. Die Schule hatte ja bekanntlich Startschwierigkeiten, nachdem lange nicht klar war, ob genug Anmeldungen für den Start nach den Sommerferien zusammenkommen. Die neue Rektorin lässt erklären, dass sie sich sehr auf die Aufgabe freut. Paris Saint-Germain hat den FC Bayern am Abend aus der Champions League geworfen. Trotz des Erfolges blieb es in Paris aber nicht bei friedlichen Fanpartys. Bei Ausschreitungen wurden 127 Menschen festgenommen, sagte Innenminister Laurent Nunez beim Sender Europe 1. Michael Evers berichtet für uns aus Paris.
3: Nach dem Abpfiff des Spiels am Abend stürmten die Fans in Paris auf die Straßen, um den Einzug des Hauptstadtclubs ins Finale zu feiern. Jubelnd standen die Fans vor den Cafés, wo sie gebannt das Spiel verfolgt hatten. Autos fuhren lauthupend durch die Stadt. Fans kamen an den Champs-Élysées zusammen, wo Versammlungen eigentlich verboten waren. Und einige Menschen versuchten auch auf die Stadtautobahn zu gelangen. Vereinzelt musste die Polizei Tränengas einsetzen. Einige Menschen wurden verletzt.
2: Der Bundestag berät heute erstmals über die geplante Senkung der Luftverkehrssteuer. Die Bundesregierung will die Abgabe für Fluggesellschaften ab dem 1. Juli wieder auf das Niveau von vor Mai 2024 zurücksetzen. Dadurch rechnet der Bund bis 2030 mit Steuerausfällen von mehr als 1,5 Milliarden Euro. Finanziert werden soll das aus dem Etat des Bundesverkehrsministeriums. Die Bundesländer kritisieren das und warnen, dass dadurch Investitionen in Verkehrsinfrastruktur ausgebremst werden könnten. Deepfake-Skandale wie auf der Plattform X soll es in der EU künftig nicht mehr geben. Deshalb nimmt Brüssel jetzt auch die KI-Anbieter ins Visier. Die Mitgliedstaaten und das Europäische Parlament einigten sich in der Nacht darauf, KI-Anwendungen zum missbräuchlichen Erstellen von sexualisierten Deepfakes zu verbieten. Zoe Tasovali hat die Infos aus Brüssel.
4: Die EU will damit künftig schon bei den KI-Programmen ansetzen und nicht erst dann, wenn solche Bilder oder Videos schon im Netz kursieren. Deepfakes wirken oft täuschend echt. Gesichter oder Stimmen werden mit KI so verändert, dass Menschen Dinge angeblich tun oder sagen, die aber nie passiert sind. Wer betroffen ist, sollte Inhalte möglichst schnell sichern, Plattformen melden und Anzeige erstatten. Künftig sollen KI-generierte Bilder und Videos in der EU außerdem klar gekennzeichnet werden.
2: Die Danne Holding aus Augustdorf bleibt Ärmelpartner von Arminia Bielefeld. Das Logo werden wir also auch künftig auf den Trikots sehen. Das Unternehmen verlängert den Vertrag mit dem DSC Liga unabhängig. Das gab der Verein heute bekannt. Der DSC bereitet sich derweil auf das wichtige Spiel im Abstiegskampf gegen Lautern vor. Wir übertragen morgen Abend natürlich live hier bei uns.
1: Ärmelpartner.
2: Ja, schöner Name.
1: Gibt es
2: ne?
1: wohl auch einen Sockenpartner oder
2: es
1: sowas?
2: Es gibt, glaube ich, beim Fußball einen Partner für alles. Vielleicht gibt es
1: ne?
2: auch einen Schlüpperpartner.
1: Der Schlüppi-Partner.
2: Der blitzt schön. Dann raus, wenn man sich so bückt oder so.
1: Ja, mit so früher Calvin Klein.
2: Steht dann da so Calvin Klein, Snox oder so. Ist dann, bist du Schlüppi-Partner.
1: Ah, herrlich. Wir gucken aufs Wetter. Das ist im Moment ja relativ trüb, ein bisschen regnerisch ist es noch. Die Natur freut sich. Wir freuen uns einfach aufs Wochenende. Da wird es wieder durchaus sonniger, freundlicher und auch wärmer. Heute ja nur so 11 Grad, morgen 14, Wochenende 20.
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1: Wenn es dann nicht gut läuft, da steht der Schießer Feinripp oder so drauf, ne? Bisschen ungeil. Wir gucken auf die Verkehrsmeldung.
2: Wenig sportlich.
1: August-Bebel-Straße, Ampelausfall oder eine Wartung, Ecke Paulusstraße. In Oerlinghausen auf dem Stukendrocker Weg wird geblitzt, auf dem Wörheider Weg in Bielefeld ebenfalls und auf der Heperstraße.
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2: Ich würde mir da ja Boss draufschreiben, glaube ich.
1: Ja, oh, das wäre geil.
2: Das hat doch was,
1: ja,
2: oder? Ist ja wichtig.
1: Das wär, oder Kaiser. Kaiser, aber der ist ja schon vergeben, ne? Grüßt von oben. Geldregenkandidat Dennis, der hat hier eben was liegen lassen, Leute.
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1: Wollt ihr die vielleicht? Dann meldet euch doch bei uns. Gibt einen kleinen Finderlohn von 5000 Euro, wenn ihr die rausholt aus dem Geldregen. Hotline zum Mitspielen auf radiobielefeld.de. Ich drück euch die Daumen.

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0: Hallo zusammen. Viertel nach zwölf. Ihr hört Radio Bielefeld am Donnerstag. Ja, wer denkt Kirche? Vor allem die christliche ist jetzt total out bei den jungen Bielefeldern. Der irrt, denn aktuell ist Konfirmationszeit. Und das Ereignis nehmen nicht wenige mit. Nicht nur wegen des Geldes, das man da ja geschenkt bekommt. Manche bleiben auch danach noch aktiv in der Gemeinde. Chrissy, die ist 22 und seit etwa 9 Jahren bei der Jugendkirche Luca.
1: Ich finde es toll, Kirche einfach anders zu erleben. Und diese Vielfalt an unterschiedlichen Projekten, sei es Jugendfreizeiten, sei es Quizabende, unterschiedliche Workshops, Kreativsport und so weiter. Also eine Vielfalt von Angeboten, die eben Jugendliche abholen in der Lebenswelt und gleichzeitig aber auch in ihrem Glauben. Diese Kombination finde ich einfach großartig.
0: Ja, die Jugendkirche Luca, die ist in Gellershagen und jede Woche treffen sich da um die 30 Ehrenamtlichen und regelmäßig finden dann auch eben Angebote für über 100 Jugendliche statt. Kirche wird dort modern gehalten, sagt Marit. Sie ist seit einem Jahr dabei.
2: Junge Menschen interessieren sich vielleicht nicht unbedingt gerade für das Lesen der Bibel, aber leben trotzdem nach diesen Werten, die in der Bibel vermittelt werden. Und ich glaube, das ist eben so der große Teil oder das Fundament dieser Arbeit, dass die christlichen Werte hier über allem stehen. Und wir eben dann so diese Gemeinschaft ausleben können.
0: Mehr zur Jugendkirche hört ihr dann auch heute Nachmittag noch bei Radio Bielefeld. Wir sind immer für euch am Puls der Stadt.

Lucky Strike, Marlboro, Gauloise oder West. Das rauchte man früher so auf dem Oberstufenschulhof. Heute sind's 11 Bar, Lost Mary oder 187 Straßenbande. So heißen die Topseller bei den Einmal-Vapes. Die könnten aber bald aus den Regalen in Deutschland verschwinden. Morgen will unter anderem unser Land NRW die Bundesregierung zu einem schnelleren Verbot drängen. 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Aktuell liegen Holzteile auf der Fahrbahn der A2 Dortmund Richtung Hannover zwischen Gütersloh und dem Kreuz Bielefeld. Bitte vorsichtig fahren. Außerdem wird zurzeit geblitzt. Auf der Bünder Straße, da wird gerade in der 30er-Zone eine Blitze aufgebaut. Auf der Heberstraße Höhe Ravensberger Park steht schon eine.

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10: 1, 2, 3, 4, 5, 6, 7. Oh, habe ich jetzt allen da draußen euer Passwort verraten, ne?
11: Dann macht man Neues. Das ist dann auch vielleicht nicht so schnell zu knacken.
12: Ist nicht gut, das Passwort.
11: Daran soll uns heute der Tag des Passwortes auch erinnern. Tim Forsbell erinnert uns jetzt daran, was sonst so wichtig ist mit den Nachrichten.
12: Das mache ich gerne. Hallo. Der Bundestag steht vor einer neuen Debatte über die Organspende. Eine überparteiliche Gruppe von Bundestagsabgeordneten legte jetzt einen Gesetzentwurf vor, der einen, Zitat, Paradigmenwechsel in der Transplantationsmedizin bringen soll. Kern ist die Forderung nach der Einführung einer Widerspruchslösung. Wer nicht widerspricht, wäre dann automatisch Organspender. Und der Bundestag diskutiert heute auch über die Gleichstellung von Menschen mit Behinderungen. Auch Läden, Restaurants oder Arztpraxen sollen zu Barrierefreiheit verpflichtet werden. Nach dem Willen der Bundesregierung soll das gelten, wenn dadurch keine unverhältnismäßigen Belastungen entstehen, zum Beispiel hohe Kosten für Umbauten. Auf dem Gelände der ehemaligen Britenkaserne werden heute neue Polizeimeister, Anwärterinnen und Anwärter der Bundespolizei vereidigt. Zur Veranstaltung in der Detmolder Straße, die seit 11 Uhr läuft, wurden rund 2000 Gäste erwartet. Nach dem Festakt für die etwa 300 neuen Polizisten gibt es jetzt gerade auf dem Gelände eine sogenannte Blaulichtmeile, bei der Einsatzfahrzeuge verschiedener Behörden mit ihrem Blaulicht quasi Spalier stehen. Die Danne Holding aus Augustdorf bleibt Ärmelpartner von Arminia Bielefeld. Das Logo ist also auch künftig auf dem Trikotärmel zu sehen. Der DSC hat heute bekannt gegeben, dass der Vertrag ligaunabhängig verlängert wurde. Sportlich bereitet sich Arminia derweil auf das wichtige Spiel im Abstiegskampf gegen Kaiserslautern vor. Wir übertragen morgen Abend live. Nahe der russischen Grenze in Lettland sind Drohnen abgestürzt. Nach Angaben von Lettlands Verteidigungsminister handelt es sich hier wahrscheinlich um ukrainische Drohnen, die eigentlich Ziele in Russland treffen sollten. Berichte über Verletzte gibt es bisher nicht. Die Schulleiterin des neuen Bielefelder Gymnasiums am Seidensticker Campus an der Herforder Straße steht jetzt fest. Christiane Meyer, bisher stellvertretende Schulleiterin am Königin-Mathilde-Gymnasium in Herford, soll den Aufbau der neuen Schule übernehmen. Das neue Gymnasium hatte Startschwierigkeiten, weil lange nicht klar war, ob genügend Anmeldungen für den Start nach den Sommerferien zusammenkommen. Jetzt ist das aber kein Thema mehr.
11: Wir sprachen ja eben über den Ärmelpartner vom Arminia Bielefeld. Mhm. Ne? Und Jane hat uns geschrieben, ihr Vater, der hat mal Handball gespielt und die hatten einen
10: Gesäßpartner. Hinten auf der Buchse stand dann auch noch drauf, Fleischereikummer.
12: Auf der Backe, oder was?
10: Auf den Backen, quer drüber. Also da bist du ja dann auch ein bisschen
12: Und dann auch noch eine Fleischerei.
10: Ehrlich, lustig, finde ich auch gut. Die Sonne, Leute, die bleibt heute versteckt hinter den dichten Wolken, die ja heute nur wenige Schauer bringen im Vergleich zu gestern. Da hat es ja quasi so durchgenieselt. Ne? Heute 11 Grad, am Wochenende wieder 20 und viel Sonnenschein.
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10: Po-Partner ist doch besser als Gesäßpartner.
12: Ja, viel besser.
10: Ne? Po-Partner.
12: Klingt gut.
10: Ja, finde ich auch. Schöne Alliteration.
12: Gerne dann auch hier in den Nachrichten demnächst erzählen. Also Inspo für Arminia Bielefeld. Ein Po-Partner.
10: So, das suchen wir noch. Wir gucken auf die A2 Dortmund Richtung Hannover zwischen Gütersloh und dem Kreuz Bielefeld. Gefahr durch Holzteile auf allen Fahrspuren. Fahrt da bitte langsam ran. Und wenn ihr dann weiterfahrt Richtung Hannover, bis ganz durch kommt da ja gar nicht. Da ist die Autobahn gesperrt. Heute früh brannte da ja zwischen Rehren und Launau ein LKW. Der ist nur ausgebrannt und wird geborgen. Das Wrack wird von der Autobahn geholt. 10 Kilometer Stau ab Feltern im Moment. Geblitzt wird an der Heperstraße, da am Ravensberger Park an der Bushaltestelle, auf dem Wörheider Weg, der Bünderstraße und auf dem Stukenbrocker Weg in Oerlinghausen.
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0: Mittagspause, Leute. Allerdings nicht für Jürgen Bangert.
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0: Der muss darben und steht auch jetzt wieder in unserem landesweiten Geldregen-Studio und geht in die nächste Runde.
2: Ich hol die Leonie gerade von der Lasagne weg.
0: Aha.
2: Da habe ich echt einen Gewissenskonflikt. Geht's der Lasagne gut?
3: Ja, der Lasagne geht's gut. Die wartet auf dem Backofen.
2: Ach so, ach, die ist noch gar nicht. Das ist, ja, da kann ja nichts passieren. Die nee. Paar Minuten kann die da einfach stehen. Ich liebe Lasagne. Wie viele Sorten Käse machst du rein?
3: Nur eine, nur Gouda, weil unsere Kinder mögen das nicht so gerne, nur mein Mann.
2: Ah, okay. Ja, wenn es für die Kids ist, wie groß sind sie? Schule, Kindergarten?
3: Nee, Kindergarten beide, 3 und 5.
2: Gut, da kannst du jetzt noch nicht so mit Gruyère-Käse und Bergkäse. Nee, das mögen die nicht. Das volles Verständnis. Jetzt habe ich Hunger.
3: Kannst gerne vorbeikommen.
2: Ja, aber geh du doch erstmal schnell durch den Geldregen und dann sehen wir weiter, ja?
3: Ja, super.
1: 370 Euro.
3: Weiter.
1: 700 Euro.
3: Weiter.
1: 1.200 Euro.
3: Weiter.
1: 2.000 Euro.
3: Stopp.
2: Leonie, das war ein deutliches Stopp.
3: Ja.
2: Und das bringt dir 2.000 Euro.
3: Ja. Oh mein Gott. Ich bin richtig am Zittern. Ja, vielen Dank. Das freuen wir uns.
2: So, ich freue mich, dass ihr alle so glücklich seid und ich will euch ja auch richtig glücklich machen heute. 2.000 Euro ist eine Menge Geld, aber bitte, jetzt dreht doch mal die Lauscher auf. 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Komm, ich will mal jemanden haben, der es durchzieht. 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

Hi, Radio Bielefeld hier, Blitzer und Verkehr auf der A2 Dortmund Richtung Hannover. Da gibt's 3 Kilometer Stau zwischen Flotow West und Porta Westfalica. Dann geht's weiter mit der A2 gleiche Richtung. Ah ne, da haben wir wieder die Räder Ausfahrt Räder Wiedenbrück, da ist gesperrt, da laufen gerade Bergungsarbeiten, ebenfalls im weiteren Verlauf kurz vor Hannover, da ist die Autobahn gesperrt zwischen Rehren und Launau, eben wegen Bergungsarbeiten. Geblitzt wird auf der Heperstraße am Ravensberger Park, Bünderstraße, Wörheider Weg und in Oerlinghausen eine Blitze am Stukenbrocker Weg. Fahrt gut!

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0: Zeit.
1: Es ist 13 Uhr. 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
2: Hallo ihr Lieben, wir haben die Nachrichten für euch bei Radio Bielefeld. Tim Forspel.
3: Hallo zusammen.
2: Und Roxane Brockschnieder. Leute, Weltrekord hier bei uns. Die Technische Hochschule OWL, die ja auch einen Fachbereich in Bielefeld hat, die hat jetzt eben diesen Weltrekord aufgestellt.
3: Ja, und der wurde ganz offiziell vom Rekordinstitut für Deutschland anerkannt und in Datenbanken eingetragen. Roxy, was kann das sein?
2: Was Hochwissenschaftliches? Nicht. Die Hochschule hält tatsächlich den Rekord für die längste ostwestfälisch-lippische Frühstückstafel der Welt.
3: Genauso ist es eingetragen. Die Tafel auf dem Campus in Lemgo war 258 Meter lang, bestand aus 115 Tischen und zog sich rund um die Campuswiese.
2: Rund 450 Hochschulangehörige waren da Ende April dabei, frühstückten unter anderem lecker Strohsemmeln, Pickert Apfelsaft aus der Region.
3: Coole Nummer und ein ganz besonderer Rekord, der bestimmt länger nicht strittig gemacht wird. Die Leitung für das neue Bielefelder Gymnasium am Seidensticker Campus an der Herforder Straße steht fest. Christiane Meyer, bisher stellvertretende Schulleiterin am Königin-Mathilde-Gymnasium in Herford, übernimmt den Aufbau der neuen Schule und lässt ausrichten, dass sie sich sehr auf die Aufgabe freut. Nach anfänglichen Startschwierigkeiten wegen zunächst nicht genügenden Anmeldezahlen ist der Schulstart nach den Sommerferien inzwischen gesichert. Nach dem Hantavirus-Ausbruch auf einem Kreuzfahrtschiff zeigt jetzt eine Stewardess, die Kontakt zu vielen Menschen hatte, Symptome. Das Gesundheitsministerium in Den Haag spricht von leichten Krankheitssymptomen. Die 68-Jährige befindet sich in Amsterdam in Isolation. Sie war zuvor auf dem Kreuzfahrtschiff im Atlantik, auf dem es mehrere Infektions- und auch Todesfälle gab. Die Behörden versuchen da jetzt, alle Kontakte von betroffenen Passagieren nachzuverfolgen. Deutschland darf seine Industrie beim Umstieg auf klimafreundlichere Produktionsweisen mit 5 Milliarden Euro unterstützen. Die Europäische Kommission hat für entsprechende Pläne der Bundesregierung grünes Licht gegeben. Dieter Ebeling hat die Infos für uns aus Brüssel.
4: Mehrkosten durch die Umstellung auf klimafreundliche Produktion darf die Regierung vor allem bei besonders energiehungrigen Branchen durch Fördermaßnahmen ausgleichen. Und zwar dann, wenn die Firmen ihre CO2-Emissionen innerhalb von 4 Jahren halbieren und innerhalb von 15 Jahren um 85% senken. Es geht hier um Umstellungen beispielsweise auf Strom oder Wasserstoff. Für manche Firma kann das überlebenswichtig sein. Das Ja der Kommission ist wichtig, weil diese die oberste Wettbewerbshüterin ist.
3: Google zeigt seit Ende April auch in Bielefeld an, wenn Restaurantbewertungen in den vergangenen 12 Monaten von den Wirten gelöscht wurden. Die NW hat die Google-Daten jetzt ausgewertet und kommt zu dem Ergebnis, dass manche Restaurants in der Stadt teilweise hunderte Bewertungen in der Zeit gelöscht haben, beziehungsweise sie mit juristischer Hilfe haben löschen lassen. Demnach fallen da die Restaurants Piro, Losteria, Habichtshöhe, Goldhähnchen und Platzhirsch besonders auf. Betreiber können bei Google negative Rezensionen beanstanden, etwa wenn sie die Echtheit eines Besuchs anzweifeln oder sich diffamiert fühlen. Ob es da auch Löschungen gibt, nur um die Bewertungen aufzubessern, das kann anhand der Daten nicht beurteilt werden.
2: Guckst du auf Google-Bewertungen, wenn du so ein Restaurant suchst oder irgendwas?
3: Tatsächlich nicht in Bielefeld, aber wenn ich im
2: so
3: Urlaub bin,
2: auch.
3: Dann mache ich es immer. Ja.
2: Tatsächlich mache ich das auch, wenn man so total lost ist und gar keine Anhaltspunkte hat.
3: Ja, schon
2: hat,
3: so ein Ding. Aber man muss auch wirklich kontrollieren. Ich gucke auch immer, wie viele Bewertungen gab es. Also wenn dann da nur 5 sind und die haben 5 Sterne, dann ist es ja weniger wert, als wenn da 150.000 Bewertungen sind.
2: Das ist schon. Und auch mal ein bisschen nachlesen, welche Wertigkeit die da so haben und was da beanstandet wird, finde ich, ist auch immer so.
3: Aber
2: gar
3: eben,
2: nicht
3: das
2: schlecht,
3: zeigt auch nochmal, dass man dem nicht blind vertrauen darf, sondern immer nochmal genauer gucken muss.
2: So klassisch schönes Wetter, Leute, das kriegen wir am Wochenende wieder. Da gibt's viel Sonnenschein und es wird auch wärmer mit 20 Grad. Schauer da dann die Ausnahme. Heute, ja, so richtig viel kommt auch nicht mehr runter, aber es wird auch nicht gerade schnuckelig schön und warm. Es bleibt bei 11 Grad. Morgen ein bisschen freundlicher und nach richtig Regen sieht's erst kommende Woche wieder aus.
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2: Auf der Autobahn 2 Dortmund Richtung Hannover, 2 Kilometer Stau zwischen dem Kreuz Bad Oeynhausen und Porta Westfalica. Und wenn ihr weiter wollt Richtung Hannover, selbst kommt ihr im Moment gar nicht. Die Autobahn ist wegen Bergungsarbeiten zwischen Rehren und Lauenau gesperrt. A33 Paderborn Richtung Bielefeld fahrend zwischen Bielefeld-Senne und Zentrum. Gefahr durch Gegenstände auf der Fahrbahn. Bitte langsam ranfahren an das Gebiet. Da gibt es eine hohe Unfallgefahr im Moment. Geblitzt wird auch Bünderstraße, Heperstraße, Wörheider Weg und in Oerlinghausen auf dem Stukenbrocker Weg.
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0: Viertel nach eins, Radio Bielefeld läuft. Die Fußballsaison geht zu Ende. Die Handballer der Stadt haben bald auch Sommerpause. Aber die American Football-Spieler, deren Saison, die geht ja gerade erst los. Ne?
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0: Bulldogs! Defense! Also diese Schlachtrufe, die habe ich immer tagelang im Ohr, wenn ich mal wieder auf Rußheide war. Die U16-Footballmannschaft der Bielefelder Bulldogs, die hat gerade die ersten Spiele gemeistert. Kollegin Silvana Gräper war bei einem Training der Saisonvorbereitung mit dabei und hat vom Coach des Teams erstmal eine Einführung bekommen.
2: Football wird oft als Rasenschach bezeichnet. Ein Rasenschach aus dem Grund, weil wir haben Playbook, wir haben Strategien, die verfolgen wir und wir versuchen gegenseitig uns so ein bisschen auszuspielen. Es gibt zwei Teile, es gibt Offense und es gibt Defense. Offense hat immer das Ballrecht, quasi. Die wissen, was sie tun. Die Defense muss darauf reagieren, weil das Ziel der Offense ist, den Ball bis in die Endzone zu bewegen. Defense muss dagegen arbeiten. Okay, die Defense reagiert offensichtlich nicht gerade. Defense! Drauf! Okay? Wenn ihr in Kontakt geht und einer den festhält, dürft ihr auf den Ball draufschlagen. Er trägt das Ding wie der Handtasche, okay? Ich will, dass ihr dann auf den Ball drauf geht. Same play.
3: Das war eine Ansage von Head Coach Gökay, die ich verstanden habe. Anders als die hier.
2: Ihr habt nicht mal einen Coverage-Job, okay? Da ist eine Palms. Das heißt, die Safety ist covered. Euer Job ist nur darauf zu gucken, wer ist Running Back und wer ist Quarterback. Wo geht der Ball hin, okay?
4: Also es klingt aber ein bisschen wie eine Fremdsprache, die du sprichst, ne?
2: Es hat auch viel mit Vokabeln zu tun.
3: Bedeutet, das U16-Team steht nicht nur dreimal die Woche auf dem Rasen, sondern die Spielerinnen und Spieler müssen zu Hause auch ran und Vokabeln pauken, um die angesagten Spielzüge zu checken.
2: Ich habe manche, die sind in 3 Monaten so weit, dass sie es verstehen. Ich habe andere, die lassen sich sehr viel Zeit. Und das hängt tatsächlich damit zusammen, wie viel sich die Kids eigenständig Mühe geben, wie viel Zeit die investieren. Weil die haben, ähnlich wie Hausaufgaben auch, haben die so ein Blatt oder mehrere Blätter. Und wir haben auch Trainingseinheiten, in denen wir das erklären und durchgehen und für Rückfragen sind wir da. Da kommen dann tatsächlich auch diese 15, 20 Stunden zusammen. Weil wir dann teilweise im Discord oder nachträglich dann nochmal zusammensitzen und darüber sprechen.
3: 15 bis 20 Stunden pro Woche für den Sport, das ist schon eine Ansage für Spieler und Trainer. Warum sich für sie der Aufwand trotzdem lohnt, erfahrt ihr in der nächsten Folge.
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0: Einfach mal eine ganze Stunde nichts tun. Wer das will, fährt auf der A2 Richtung Hannover in einfach einen 12 Kilometer langen Stau rein. Da bewegt sich nichts mehr. Die Richtungsfahrbahn Richtung Hannover ist nämlich gesperrt und der Stau geht schon los. Ab dem Kreuz Bad Oeynhausen, da ist bis Lauenau inklusive dann nachher auch da die Sperrung, weil dann ausgebrannter LKW geborgen werden muss. Geblitzt wird zurzeit auf der Bünderstraße, Heperstraße, da beim Ravensberger Park, auf dem Wörheider Weg und in Oerlinghausen haben wir noch einen auf dem Stuckenbrocker Weg. Fahrt gut!
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0: Schön, dass ihr bei uns seid. Um 13:30 die Radio Bielefeld Nachrichten mit Roxane Brockschnieder und Ulrich Zwitz.
15: Guten Tag.
0: Lange wurde politisch um das neue Gymnasium auf dem Seidensticker Campus gekämpft und das vor 3 Wochen mit einem Happy End. Jetzt hat das neue Gymnasium auch die erste Chefin, Ulrich.
15: Ja, Christiane Meyer wird dort die erste Schulleiterin. Sie ist derzeit stellvertretende und kommissarische Leiterin am Königin-Mathilde-Gymnasium in Herford. Sie wird ab 18. Mai zusätzlich den Schul- und Unterrichtsbeginn für den Start des Gymnasiums auf dem Seidensticker Campus vorbereiten und dann ab dem neuen Jahr wird sie dann ausschließlich am neuen Bielefelder Gymnasium tätig sein. In der Europäischen Union sollen ab Dezember KI-Anwendungen verboten werden, mit denen bestimmte Deepfakes erstellt werden können. Dabei geht es um sexualisierte Bilder oder Videos, die echte Menschen zeigen, aber durch künstliche Intelligenz produziert wurden. Auf das Verbot haben sich jetzt Vertreter der Mitgliedstaaten und des EU-Parlaments geeinigt. Jedes vierte im April neu zugelassene Auto hat einen reinen Elektroantrieb. Nach Angaben des Kraftfahrbundesamts wurden mehr als 64.300 solcher Fahrzeuge neu auf die Straßen geschickt. Das 41,3% mehr als im April 2025. Der Bundestag hat in erster Lesung über neue Regeln zur Gleichstellung von Menschen mit Behinderungen debattiert. Um ihnen den Alltag zu erleichtern, sollen die Vorgaben für Barrierefreiheit verschärft werden. Dabei geht es auch um Regeln für die Privatwirtschaft. Auf der Herforder Straße ändert sich wegen der Fernwärmearbeiten heute die Verkehrsführung zwischen dem Willy-Brandt-Platz und der Friedrich-Ebert-Straße. Ab sofort kann wieder vom Jahnplatz in Richtung Willy-Brandt-Platz gefahren werden. Die Gegenrichtung ist dagegen gesperrt und der Verkehr wird über die Paulusstraße und die August-Bebel-Straße bis zur Friedrich-Ebert-Straße umgeleitet. Arminia Bielefeld hat jetzt 15 Schüler der Bethler Förderschule am Schleppenweg in Eckartsheim zu einem Heimspiel in der kommenden Saison eingeladen. Sie waren in dieser Woche bei der Stadionschule zu Besuch und haben dafür gesorgt, dass das Projekt die Schallmauer von 7000 Teilnehmern genommen hat. Die Stadionschule ist ein außerschulischer Lernort in der Schüko-Arena, bei dem Berufsorientierung, politische Bildung und Persönlichkeitsentwicklung im Mittelpunkt stehen.
0: Also die Sonne kommt vielleicht und aus Versehen auch nur heute Abend nochmal ganz kurz raus, sonst bewölkt, kaum mal ein Schauer, 11 Grad. Morgen 14 Grad, am Wochenende wieder 20 und da wird es auch wieder schön sonnig sein.
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0: Aktuell gibt es Blitzer auf der Bünderstraße, Heperstraße, beim Ravensberger Park und auf dem Wörheider Weg. Außerdem ist die A2 gesperrt. Hinten bei Richtung Hannover kommt er im Moment gar nicht durch, weil bei Lauenau gesperrt ist. Und ab dem Kreuzbad Oeynhausen geht das schon los mit dem Stau. Gute Fahrt euch da, wo es geht.
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0: Am Samstag, da werdet ihr euch womöglich ganz schön umgucken und der Hälse verrenken, wenn ihr den schicken Oldtimern auf den Bielefelder Straßen nachschaut. Der ADAC veranstaltet einen Oldtimer-Treffen, eine Oldtimer-Tour durch ganz Ostwestfalen-Lippe. Samstag 10 Uhr vormittags starten die schönen alten Autos dann ab Senne vom Auto Schröder. Und wer früh aufsteht, darf sich die Karren natürlich vor der Tür auch noch auf dem Hof anschauen. Da sind auch Schätzchen dabei, ein Opel Manta oder ein Kadett oder ein Roadster, alte Porsche, BMW oder Mercedes-Modelle.

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2: Also ich habe ja schon gedacht, ich habe hier einen tollen Job, aber ich lege mich fest, Stefanie hat noch einen schöneren Job. Du arbeitest in der Eisdiele.
3: Ja, genau. Oh. Und bei dem Wetter wird gleich viel los sein.
2: Ehrlich, ich wäre ja selbst mein bester Kunde, gebe ich ja zu.
3: Ja, das sind wir manchmal auch.
2: Hey, aber das spricht doch nur für euch, ja? Also wenn ihr euer Eis auch liebt, was ist deine Lieblingssorte?
3: Wir haben nur diesen Naturgeschmack und haben dann dafür die Toppings und machen da unsere Geschmäcker und Soßen selber mit. Also frische Erdbeeren, viel Obst, ja. Schokoladen.
2: Cool. Ja, das hört sich sehr, sehr gut an. Wenn ich das nächste Mal vorbeikomme, gebe ich mich zu erkennen und dann probiere ich mal was.
3: Ja, gerne.
2: So, du probierst jetzt mal unseren Geldregen, ja?
3: Ja, alles klar. So,
2: hier kommt das erste Bällchen.
0: 300 Euro.
3: Weiter.
0: 900 Euro.
3: Weiter.
0: 1500 Euro.
3: Weiter.
0: 2000 Euro.
3: Weiter.
0: 3000 Euro.
3: Weiter.
0: 5000 Euro.
3: Stopp.
2: Bist du sicher, dass du nicht nochmal einen Nachschlag willst?
3: Nein, stopp. Alles gut, ich bin so. Ich freue mich. Wahnsinn.
2: Stefanie,
3: unglaublich.
2: Das darfst du auch gerne tun. Das sind nämlich 5000 Euro für dich.
3: Ach, super. Kaum zu glauben. Danke.
2: Das ist doch dein Tag heute.
3: Ja, das ist es.
2: So will ich das haben. 5000 Euro garantieren wir ohne Blitz und dann wird auch mal durchgezogen. Und wisst ihr was? Wir machen genauso weiter. 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

0: Ja, da schließe ich mich an. Drive safe. Radio Bielefeld, Blitzer und Verkehr hier. Und da gibt's immer noch den dicken Stau und die Sperrung auf der A2. Richtung Hannover durch geht's gar nicht. Da ist nämlich zwischen Rehren und Launau gesperrt. Da wird ein LKW, der ausgebrannt ist, von der Bahn geholt. Und weil's vor Bad Oeynhausen noch einen Unfall gegeben hat, geht das mit dem Stau schon ab dem Kreuz Bad Oeynhausen los. Geblitzt wird auch bei uns im Stadtgebiet auf der Bünderstraße, Heperstraße beim Ravensberger Park, auf dem Wörheider Weg. Und ja, komm, Oerlinghausen nehmen wir auch noch mit, Stuckenbrocker Weg. Bettina lacht also. Mir ist mir zum Heulen zumute, Bettina.
1: Ach, Roxane.
0: Wir trinken ab August unser letztes herrliches Herforder. Das kann ja wohl nicht wahr sein, was ist denn da passiert?
1: Ja,
0: ne?
1: Weiß ich auch nicht. Der Uli sagt es uns gleich um zwei in den Nachrichten, was da genau hintersteckt. Jetzt bin ich nicht so die Biertrinkerin. Du sagst im Sommer schon.
0: Ja, schon mein Stammbier, muss ich sagen. Das ist nicht so teuer, das schmeckt ganz neutral. Immer die kleinen netten Stupi-Fläschchen fand ich immer ganz gut, ist nicht so viel. Und es gehört ja auch einfach so
1: voll zu Ostwestfalen. Das finde ich, also, find ich so schade, dass es das nicht mehr geben soll und nicht mehr ein herrliches Herforder und darauf ein herrliches Herforder.
0: Ja, nach jedem Tor früher gewesen. Ne?
1: Ja, also steckt eine Geschichte dahinter. Herforder gibt es bald nicht mehr.
0: Paderborner sieht auch übel mit aus. Also das sagt euch der Uli gleich alles in Nachrichten. Wir trinken einfach viel zu wenig oder viel weniger Bier mittlerweile in Deutschland, das merken die Brauereien mutmaßlich auch.
1: Aber die kleinen Fläschchen, du, ich glaube, die hat auch Astra. Vielleicht ist das noch was für dich.
0: Hamburger, soll ich jetzt auf Ostwestfalen auf einen Hamburger gehen? Mal sehen.

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0: Paukenschlag, Uli. Die traditionsreiche Herforder Brauerei soll Ende August geschlossen werden. Das hat die Gewerkschaft Nahrung Genuss Gaststätten heute mitgeteilt.
1: Ja, von der Schließung sind demnach knapp 100 Arbeitsplätze in Herford betroffen. Zudem soll noch die Paderborner Brauerei im Laufe des Jahres verkauft werden. Hier sind 120 Jobs betroffen. Beide Brauereien gehören zur Haus Kramer Gruppe in Warstein. Die Nachricht habe am Mittag bei Mitarbeiterversammlungen in Herford und Paderborn eingeschlagen wie ein Blitz aus heiterem Himmel, heißt es von der Gewerkschaft NGG. Das sei ein Eklat. Es habe eine klare Vereinbarung gegeben, die eine Sicherung der Standorte in Herford und Paderborn bis Ende 2028 vorsehe. Am Ratsgymnasium in Bielefeld gibt es aktuell einen größeren Einsatz von Polizei und Rettungskräften. Es besteht ausdrücklich keine Gefahr für Dritte, sagte uns soeben die Bielefelder Polizei. Weitere Details wurden nicht bekannt. Deutschland darf seine Industrie beim Umstieg auf klimafreundlichere Produktionsweisen mit 5 Milliarden Euro unterstützen. Die Europäische Kommission hat für entsprechende Pläne der Bundesregierung grünes Licht gegeben. Aus Brüssel berichtet Dieter Ebeling.
2: Mehrkosten durch die Umstellung auf klimafreundliche Produktion darf die Regierung vor allem bei besonders energiehungrigen Branchen durch Fördermaßnahmen ausgleichen. Und zwar dann, wenn die Firmen ihre CO2-Emissionen innerhalb von 4 Jahren halbieren und innerhalb von 15 Jahren um 85% senken. Es geht hier um Umstellungen beispielsweise auf Strom oder Wasserstoff. Für manche Firma kann das überlebenswichtig sein. Das Ja der Kommission ist wichtig, weil diese die oberste Wettbewerbshüterin ist.
1: Wie lässt sich die Bereitschaft zur Organspende erhöhen? Abgeordnete mehrerer Parteien wollen, dass grundsätzlich jeder Bürger in Deutschland ein Organspender ist, wenn er oder sie dem nicht ausdrücklich widersprochen hat. Einen Parlamentsantrag dafür haben sie heute vorgelegt. Kritik kommt unter anderem von der Deutschen Stiftung Patientenschutz. Deren Vorstand Brüsch sagte der katholischen Nachrichtenagentur, eine Widerspruchsregelung sei verfassungswidrig. Wer schweige, stimme nicht automatisch zu. Auf der Herforder Straße in Bielefeld ändert sich wegen der Fernwärmearbeiten die Verkehrsführung zwischen dem Willy-Brandt-Platz und der Friedrich-Ebert-Straße. Ab sofort kann wieder vom Jahnplatz in Richtung Willy-Brandt-Platz gefahren werden. Die Gegenrichtung ist dagegen gesperrt und der Verkehr wird hier über die Paulusstraße und die August-Bebel-Straße bis zur Friedrich-Ebert-Straße umgeleitet. An der Kreuzung Herforder Straße-Zimmerstraße wird eine Baustellenampel eingerichtet.
0: Mit dicken Wolken geht's durch diesen Donnerstag. Es ist immer noch ganz schön frisch mit maximal 11 Grad heute Nachmittag. Es soll weitestgehend trocken bleiben. In der Nacht lockern die Wolken dann mal auf. Da kühlt es sich bis auf 6 Grad ab. Morgen wird es ähnlich wie heute. Erst so am späten Nachmittag gibt es dann Wolkenlücken. Es wird so ein bisschen wärmer mit 15 Grad. Wir freuen uns aufs Wochenende. Das wird sonnig und warm mit Werten um 20 Grad.
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0: 3 nach 2 ist es, die A2 Richtung Hannover. Zwischen dem Kreuzbad Oeynhausen und Porta Westfalica staut es sich nach einem Unfall. Und dann ist die Autobahn weiterhin gesperrt. Zwischen Rehren und Lauenau gibt es einen LKW, der nach einem Brand geborgen werden muss. Da gibt es schon 10 Kilometer Stau. Ab Bad Eilsen auch die Ausweichstrecken sitzen dazu. An der Bünderstraße wird im 30er-Bereich in beide Richtungen geblitzt. An der Heperstraße Höhe Ravensberger Park, auch da ist 30. Und am Wörheider Weg, da steht immer noch eine Blitzermaschine.
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0: Mit Bettina Wittemeyer, hallo zusammen. Das Wetter wird ab Samstag wieder sommerlicher. Ihr habt es gerade im Radio Bielefeld Wetterbericht gehört. Der Kultursommer, der läuft schon seit vergangenen Sonntag. Was uns da in den kommenden Wochen und Monaten bei uns in der Stadt erwartet, das hört ihr gleich bei mir.

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1: Stefanie war gerade bei uns unterm Geldregen.
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1: Steffi arbeitet in einer Eisdiele und hat mal eben so richtig viel Kohle rausgetragen.
2: 5.000 Euro.
3: Stopp. Danke. Oh, ich freue mich. Ja, das ist es.
1: Ja, Steffi kann die Kohle richtig gut gebrauchen. Das Auto muss nämlich in die Werkstatt.
3: Ja, die Hälfte ist schon weg, weil ich gerade eine teure Autoreparatur hatte, über 2.000 Euro. Aber damit kann man wieder auffüllen. Und den Rest weiß ich noch nicht. Vielleicht für einen Urlaub oder mal schauen. Erstmal muss man es verarbeiten.
1: Das ist so. Wofür könnt ihr denn 5.000 Euro gebrauchen? Erzählt es uns gerne selbst. Denn in dieser Runde beim landesweiten Geldregen sind wieder garantiert mindestens 5.000 Euro drin. Bewerbt euch unter der landesweiten Geldregen-Hotline. Das ist die 01379 36 5000. 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Goodbye.

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0: Krefeld, Viertel nach zwei gleich am Donnerstag. Seit Sonntag wird es jetzt bis in den Spätsommer hinein bei uns in der Stadt wieder sehr künstlerisch.
1: Der Kultursommer ist bunt, der Kultursommer ist vielfältig und der Kultursommer macht Spaß. Und bei gutem Wetter ist er eine lebhafte Freude.
0: Rebecca Egeling, die Programmplanerin vom Kulturamt, die möchte schon ein bisschen Vorfreude wecken auf das, was da noch alles auf uns zukommt in den kommenden Wochen und Monaten. Das sind nämlich tatsächlich mehr als 40 Events, die einladen sollen, Kultur in Bielefeld wirklich auch hautnah zu erleben. Von Musik über Theater, Tanz, Literatur bis hin zur Kunst im öffentlichen Raum.
1: Innerhalb unseres Sommerprogramms werden Orte wie zum Beispiel der Kesselbrink genutzt. Es wird der Bürgerpark im Rahmen des Tanzfestivals genutzt. Es wird der Ravensberger Park genutzt im Rahmen des Wackelpeters und es wird die gesamte Stadt Bielefeld genutzt bei der Radkultur. Die Radkultur erstreckt sich über eine große Bühne durch die Stadt Bielefeld. Die Bühne beträgt 16 Kilometer Länge.
0: Und führt so quasi von Hepen bis in den Nordpark. Auf der Sparrenburg gibt es ab Juni wieder die kostenlosen Mittwochskonzerte. Und das große Kinderkulturfest Wackelpeter, das wir von Radio Bielefeld ja wie immer zusammen mit dem Kulturamt auf die Beine stellen zum Ende der Sommerferien, das gehört natürlich auch zum Kultursommer. Wenn ihr einen genauen Überblick über die vielen Veranstaltungen haben möchtet, dann gibt's das alles auch online beim Kulturamt. Und ihr hört es natürlich immer live und aktuell hier bei uns bei Radio Bielefeld, eurer Nummer 1.

6 vor halb 3 Radio Bielefeld, Blitzer und Verkehr, DA2 Richtung Hannover zwischen dem Kreuz Bad Oeynhausen und Porta Westfalica 3 Kilometer Stau. Außerdem ist die Bahn weiterhin gesperrt und zwar in Richtung Hannover zwischen Rehren und Lauenau. Da muss ein verbrannter LKW geborgen werden. 10 Kilometer Stau ab Bad Eilsen und am Wörheider Weg wird weiter geblitzt. Kommt gut und sicher an euer Ziel.

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9: Radio Bielefeld läuft bei euch, euer Lieblingsradio. Halb drei haben was. Eine 23-jährige Bielefelderin, die ist jetzt Opfer eines Betrügers geworden, Ulrich Zwitz. Der hatte sich auf einer Social-Media-Plattform als Bekannte der Frau ausgegeben und so ihr Vertrauen erlangt.
10: Ja, diese vermeintliche Bekannte hatte die Bielefelderin gebeten, ihr dabei zu helfen, ihr Handy freizuschalten, um einen Code auszutauschen, sollte sie ihre Mobilfunknummer übermitteln. Anschließend erhielt die Bielefelderin dann einen Code per SMS, den sie an den Betrüger weiterleitete. Kurze Zeit später bekam die 23-Jährige dann Benachrichtigungen ihres Mobilfunkanbieters über insgesamt 7 Rechnungen, die über ihre Mobilfunkrechnung abgerechnet werden sollten. Sie veranlasste sofort eine Sperrung der Abbuchungen und erstattete Anzeige bei der Polizei. Auf dem Gelände des Ratsgymnasiums hat es am Mittag einen größeren Einsatz von Polizei und Rettungskräften gegeben. Ein Schüler musste nach einem Unglück mutmaßlich reanimiert werden und kam nach ersten Angaben ins Krankenhaus. Weitere Details wurden nicht bekannt. Es bestand keine Gefahr für Dritte. Die traditionsreiche Herfahrer Brauerei soll Ende August geschlossen werden. Das hat die Gewerkschaft Nahrung Genuss Gaststätten mitgeteilt. Von der Schließung sind demnach knapp 100 Arbeitsplätze in Herford betroffen. Zudem soll noch die Paderborner Brauerei im Laufe des Jahres verkauft werden. Hier sind noch einmal 120 Jobs betroffen. Beide Brauereien gehören zur Haus-Kramer-Gruppe in Warstein. Jeder vierte 18-Jährige hat den Bundeswehr-Fragebogen bisher nicht zurückgesendet. Das berichtet das Redaktionsnetzwerk Deutschland und bezieht sich auf Quellen aus der Bundeswehr. Die Beantwortung ist seit Januar für junge Männer verpflichtend. Einmal kommt eine Erinnerung, danach droht ein Bußgeld. In der Europäischen Union sollen ab Dezember KI-Anwendungen verboten werden, mit denen bestimmte Deepfakes erstellt werden können. Dabei geht es um sexualisierte Bilder oder Videos, die echte Menschen zeigen, aber durch künstliche Intelligenz produziert wurden. Auf das Verbot haben sich jetzt Vertreter der Mitgliedstaaten und des EU-Parlaments geeinigt. Die Deutsche Bahn hat den Zustand ihres Schienennetzes trotz hoher Investitionen im vergangenen Jahr nicht verbessert. Im neuen Bericht des Tochterunternehmens DB Infrago erhielt das Gesamtnetz wie schon im Vorjahr die Schulnote 3. Man habe die Trendwende noch nicht geschafft, sagte Bahnchefin Palla. Viele Anlagen und Bahnhöfe seien weiter in keinem guten Zustand.
9: Dank dir. Damit zum Radio Bielefeld. Wetter auch heute grau bei uns in der Stadt und noch ganz schön kalt. So maximal 11 Grad heute Nachmittag. Immerhin ist es weit weitestgehend trocken. Und in der Nacht lockert es auch mal kurz auf. Morgen geht es aber bewölkt weiter bei 15 Grad. Am Wochenende gibt es viel Sonne und dann um die 20 Grad. 2:30 Radio Bielefeld Blitzer und Verkehr. Vorsicht auf der A2 von Dortmund in Richtung Bielefeld. Zwischen Reda-Wiedenbrück und der Raststätte Gütersloh-Süd, da liegen Gegenstände auf der Fahrbahn. Die A2 weiter in Richtung Hannover zwischen Flotow-West und Porta Westfalica 3 Kilometer Stau. Und die Autobahn ist zwischen Rehren und Lauenau weiterhin wegen Bergungsarbeiten gesperrt. Ab Bad Eilsen gibt es 10 Kilometer Stau. Auch die Umleitungsstrecken sind dort sehr voll. Wenn möglich, umfahrt das weiträumig. Die A33 Richtung Osnabrück, da staut es sich ab Hilter auf 3 Kilometern Länge. Neuer Blitzer ist reingekommen, steht an der Eckendorfer Straße stadtauswärts, Höhe Heperfichten. Außerdem wird am Wörrheider Weg weiterhin durch die Maschine geblitzt.
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9: Ich bin mit Tina Wittemeyer, grüß euch. Ja, das Wetter wird wieder toll am Wochenende und deshalb fährt Sonntag auch wieder der Tierparkbus. Im 30-Minuten-Takt zwischen Jahnplatz und Ollerdissen um 11:45 am Mittag zum ersten Mal und dann alle halbe Stunde zum letzten Mal 11:45. Die Linie 24, die könnt ihr natürlich auch nehmen.

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1: Die von Stefanie auf jeden Fall schon mal. Die hat eben 5000 Euro aus unserem Geldregen geholt. Mal schauen, was jetzt passiert im landesweiten Geldregenstudio bei Jürgen Wangert.
2: Melanie ist am Telefon und ich habe dich gerade bei deiner Freundin gestört. Ihr sitzt gemütlich zusammen beim Kaffee oder beim Aperol oder was macht ihr?
3: Wir trinken tatsächlich Kaffee. Aperol ist noch ein bisschen zu früh.
2: Außerdem hast du gesagt, die Kinder laufen um euch rum.
3: Richtig, die sind gerade von der Schule gekommen.
2: Ja, Melanie, ich drück dir jetzt die Daumen, schubst dich in den Geldregen und du guckst, dass du dir Geld rausholst, ja?
3: Alles klar.
2: Und los geht's.
0: 280 Euro.
3: Weiter.
0: 600 Euro.
3: Weiter.
0: 1200 Euro.
3: Weiter.
0: 2000 Euro.
3: Weiter.
0: 4900 Euro.
3: Weiter.
0: 5000 Euro.
3: Stopp. Nein, ich schaff es nicht.
2: Mit welcher Vorfreude in der Stimme du weiter gesagt hast.
3: Ich kann das gar nicht glauben. Oh, vielen Dank. Wahnsinn.
2: Melanie, 5000 Euro gehören in diesem Moment dir.
3: Das ist unvorstellbar. Der Tag ist super. Wahnsinn.
2: Ah, herrlich. Hast du eine Idee, was du mit dem Geld machst?
3: Wir wollten mal ins Disneyland Paris fahren.
2: Da würde ich sagen, du ersetzt jetzt das Wir wollten durch Wir werden.
3: Wir werden. Dankeschön. Jawohl.
2: Ach Gott, ist sie happy. Ja, und genauso habe ich mir das vorgestellt. Ja? Einfach mal ein bisschen aufpassen hier, wenn wir große Summen garantieren. Und ich guck mal eben hier ganz vorsichtig in die Regie. Kann ich noch mal oder?
4: Ja, mach noch mal.
2: Ja, das ist aber lieb. 5000 Euro packen wir jetzt noch mal in die letzte Runde für heute auch rein. Also auch mit Garantie. Es kann nichts passieren. 5000 Euro für euch, wenn ihr euch hier bewerbt und durchkommt.
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11.03 Uhr, Radio Bielefeld, Blitzer und Verkehr, die A2 Richtung Hannover. Zwischen dem Kreuzbad Oeynhausen und Porta Westfalica 2 Kilometer Stau. Und gesperrt ist die Bahn weiterhin zwischen Veltheim und Lauenau. Da muss die Autobahn nach einem LKW-Brand gereinigt werden. Ab Bad Eilsen gibt es 10 Kilometer Stau. Umfahrt das, wenn möglich, weiträumig. Geblitzt wird Eckendorfer Straße stadtauswärts, Höhe Heper Fichten und am Wörheider Weg.

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0: 30, 5.000 Euro hier aus dem Geldregen raus. Und das möchte ich gerne nochmal mit euch erleben heute. Deswegen haben wir nochmal 5.000 Euro gepackt und in den Geldregen gesteckt. Jetzt und hier für euch garantiert ohne Blitz. 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
1: Schönen Donnerstag mit uns. Ulrich Zwetz ist wieder da.
2: Guten Tag.
1: Es wurde ja politisch lange um das neue Gymnasium auf dem Seidensticker Campus gekämpft. Es gab ein Happy End vor 3 Wochen, habt ihr gehört, hier bei Radio Bielefeld. Und jetzt, Uli, hatte das neue Gymnasium auch seine erste Chefin.
2: Ja, Christiane Meyer wird dort die erste Schulleiterin. Sie ist derzeit stellvertretende und kommissarische Leiterin am Königin-Mathilde-Gymnasium in Herford. Sie wird ab dem 18. Mai zusätzlich den Schul- und Unterrichtsbeginn für den Start des Gymnasiums auf dem Seidensticker Campus vorbereiten. Ab dem neuen Schuljahr wird sie dann ausschließlich am neuen Bielefelder Gymnasium tätig sein. Auf dem Gelände des Ratsgymnasiums hat es am Mittag einen größeren Einsatz von Polizei und Rettungskräften gegeben. Ein Schüler musste nach einem Unglück mutmaßlich reanimiert werden und kam nach ersten Angaben ins Krankenhaus. Weitere Details wurden nicht bekannt. Es bestand keine Gefahr für Dritte. Seit 1878 existiert die Herforder Brauerei, jetzt steht sie vor dem Aus, denn sie soll bereits Ende August geschlossen werden. Das hat die Gewerkschaft Nahrung Genuss Goschstetten mitgeteilt. Von der Schließung sind demnach knapp 100 Menschen betroffen, die in 4 Monaten keinen Arbeitsplatz mehr haben. Zudem soll noch die Paderborner Brauerei im Laufe des Jahres verkauft werden. Hier sind 120 Jobs betroffen. Beide Brauereien gehören zur Haus Kramer Gruppe in Warstein. Die Nachricht habe am Mittag bei Mitarbeiterversammlungen in Herford und Paderborn eingeschlagen wie ein Blitz aus heiterem Himmel, heißt es von der Gewerkschaft NGG. Die spricht von einem Eklat. Es habe eine klare Vereinbarung gegeben, die eine Sicherung der Standorte in Herford und Paderborn bis Ende 2028 vorsehe. Die Deutsche Bahn hat ihre Pünktlichkeitsquote im Fernverkehr im Vergleich zum Jahresanfang deutlich verbessert. Doch auch im April wurde mehr als jeder dritte Bahnhof im Fernverkehr zu spät erreicht. Die

0: Arbeitslosigkeitsquote lag nach Bahnangaben bei 64,4%. Thomas Brockt berichtet.
1: Schon lange hat die Bahn Probleme mit der Pünktlichkeit. Der Start ins laufende Jahr war aber besonders schlecht. Und das, obwohl die Züge im Winter eigentlich pünktlicher sind, weil dann weniger Menschen unterwegs sind. Im Januar lag die Pünktlichkeitsquote aber nur bei 52%, im Februar bei etwa 59%. Als Gründe nennt die Bahn die vielen Baustellen, die marode Infrastruktur und das frostige Wetter. Als verspätet gilt ein Zug nach Bahndefinition ab einer Verzögerung von 6 Minuten.
0: Der Ausbruch des Hunter-Virus bei einer Kreuzfahrt löst in immer mehr Ländern Sorgen aus. Bei einem Zwischenstopp des betroffenen Kreuzfahrtschiffes hatten noch nach dem ersten Todesfall 29 Passagiere das Schiff verlassen. Sie kamen aus etwa 12 Ländern, darunter auch Deutschland, teilte der Reiseveranstalter Oceanwide Expedience mit. Ronny Thorau berichtet.
2: Die 29 Passagiere verließen das Kreuzfahrtschiff im Süden des Atlantiks auf der britischen Insel St. Helena. Das war 10 Tage, bevor der erste Hunter-Virus-Fall bestätigt wurde. Unter den Passagieren, die in St. Helena von Bord gingen, waren spätere Todesopfer und Infizierte, die gerade noch behandelt werden, etwa in der Schweiz. Die Gefahr einer weltweiten Ausbreitung sei dennoch gering, beruhigen Experten. Man verfolge die Kontaktpersonen mittlerweile nach und das Hunter-Virus sei nur bei direktem längeren Kontakt ansteckend, also lange nicht so infektiös wie etwa das Corona.
0: Der sogenannte Raser von Remscheid ist vom Landgericht Wuppertal wegen Mordes zu lebenslanger Freiheitsstrafe verurteilt worden. Die Richter sprachen den 25-jährigen Unfallfahrer auch wegen versuchten Mordes und einem illegalen Autorennen schuldig. Er hat im betrunkenen Zustand vor gut einem Jahr mit einem mehr als 700 PS starken Sportwagen 2 Frauen erfasst, von denen eine starb. Der 25-Jährige habe den Tod von Menschen in Kauf genommen, als er Vollgas gab, um mit seinem hochmotorisierten Wagen anzugeben, hatte der Staatsanwalt in seinem Plädoyer gesagt, dem das Gericht folgte.
3: Und wir schauen aufs Radio Bielefeld. Wetter mit vielen Wolken jetzt weiter durch den Donnerstag. Maximal 11 Grad. Ist echt kalt draußen, ne? Am Abend und in der Nacht lockern die Wolken ein bisschen auf. Deshalb kühlt es sich auch bis auf 5 Grad ab. Morgen Vormittag ist es freundlich, am Nachmittag regnerisch. Aber es wird schon mal ein bisschen wärmer mit 15 Grad. Das Wochenende wird schön. 10 beziehungsweise 9 Sonnenstunden werden uns da versprochen. Und Werte bis zu 20 Grad.
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3: 3:04 haben wir es. Die A2 Richtung Hannover zwischen dem Kreuz Bad Oeynhausen und Porta Westfalica 2 Kilometer Stau. Und zwischen Rehren und Launau ist die A2 weiterhin gesperrt. Wegen Bergungsarbeiten vor der Sperrung ab Feldheim 10 Kilometer Stau. Auch die Ausweichstrecken sind da sehr voll. Wenn möglich, umfahrt das weiträumig. An der Eckendorfer Straße Höhe Heperfichten wird statt auswärtsfahrend geblitzt und auch weiter am Wörheider Weg Richtung Jöllenbecker Straße.
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3: Ich bin mit Tina Wittemeyer. Hallo zusammen. Beim Thema Kirche. Da denken viele gleich an ältere Menschen, die die Bibel lesen und sonntagmorgens in den Gottesdienst gehen. Ne? Klar, das gehört auch alles dazu. Kirche ist aber noch viel, viel mehr, sagt Marit.
5: Kirche bedeutet für mich, dass es ganz viele Menschen in meinem Umfeld gibt, die für mich da sind, an die ich mich wenden kann, die mich auch aufmuntern, die mit mir auch tiefe Gespräche führen können, mit denen ich aber auch ganz viel Spaß haben kann und mit denen ich ganz ungezwungen in der Gemeinschaft leben kann.
3: Marit ist 17 und Teil der Jugendkirche Luca hier bei uns in Bielefeld. Warum Jugendliche Luca so cool finden, das hört ihr bei mir gegen 3:15.

0: Melanie hat uns sehr gut zugehört. Sie wusste genau, was zu tun ist.
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0: 5000 Euro hatten wir euch versprochen. Und darum hat Melanie auch erst genau dann das hier gesagt.
2: Stopp. Nein, ich hab es nicht. Das ist unvorstellbar. Der Tag ist super. Wahnsinn.
0: Da muss man sich irgendwie mitfreuen. Ne? 5000 Euro hat Melanie aus unserem Geldregen geholt und einen Plan gibt's auch schon.
2: Wir wollten mal ins Disneyland Paris fahren und davon gönnen wir uns mal ein schönes Wochenende in Disneyland.
0: Hat sie jetzt schon richtig Spaß dran, man hört es. Wir wünschen auf jeden Fall ein tolles Wochenende und jetzt finden wir mal gemeinsam heraus, was ihr mit 5000 Euro machen würdet. Denn wir machen das einfach nochmal. 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

0: Viertel nach drei haben wir es gehört, Radio Bielefeld live vom Sösterplatz mit Bettina Wittemeyer. Die Kirche, die verliert ja immer mehr Schäfchen, ne? Das kriegen wir so im eigenen Umfeld mit und die Zahlen zeigen das natürlich auch. Marit ist 17, sie findet Kirche richtig cool und zwar die Jugendkirche Luca bei uns hier in Bielefeld in Gellershagen.
1: Also ich finde es schön, dass man mit so einer großen Gruppe an Menschen sich hier treffen kann, sich unterhalten kann und irgendwie Dart spielen kann, einfach ganz alles ganz frei und ganz ungezwungen, dass man hier irgendwie auch in Austausch kommt und ganz viel Spaß zusammen hat in einer großen Gemeinschaft.
0: Zusammen mit anderen Ehrenamtlichen organisiert Marit regelmäßig Angebote für andere, wie zum Beispiel eine Quiznight oder einen Kreativabend. Aber sie nimmt auch selbst an anderen Dingen teil. Und einmal im Jahr gibt es auch eine große Sommerfreizeit. Das klingt jetzt erstmal nach so einer lustigen Jugendgruppe, trotzdem findet sich der Glaube überall wieder, sagt Chrissy.
2: Zum Beispiel Aspekte wie Fairness, ein Miteinander, Akzeptanz, zum Beispiel auch gemeinsames Essen beispielsweise. Das sind alles so Aspekte, die man im Glauben aktiv leben kann. Und gleichzeitig steht ja aber auch der Austausch über Glaubensfragen über allem. Also darum, was beschäftigt uns, was motiviert uns. Und das ist eben auch die Gemeinschaft und das Miteinander und das Teilen von gemeinsamen Interessen.
0: Chrissy ist 22 und schon vor 9 Jahren über eine Sommerfreizeit zur Jugendkirche gekommen. Da hat sie dann ganz viele Freunde gefunden und ist geblieben. Und sie findet, die Jugendkirche Luca hat die Chance, Kirche und Glauben auch neuer und moderner zu gestalten.
2: Gerade in unserer Arbeit haben wir so gut wie nie negatives Feedback bekommen. Und das finde ich großartig, weil man sieht, dass es ankommt, dass Jugendliche Kirche super finden. Zu den Projekten kommen um die 100 Personen und man sieht, dass es ankommt. Und Kirche muss nicht aussterben, Kirche muss nicht an Mitgliederzahlen weniger werden. Ich glaube, es geht darum, mit der Zeit zu gehen. Und genau das passiert hier. Und wenn man dem Ganzen eine Chance gibt, glaube ich, kann das ganz großartig werden.
0: Ich finde, man hört Chrissy die Begeisterung für die Jugendkirche Luca wirklich an. Wenn ihr euch das mal live anschauen möchtet, dann klickt auf die Homepage der Jugendkirche Luca. Da findet ihr eine Liste der Veranstaltungen. Die nächste ist übrigens gleich morgen Abend, 18 Uhr, Popcorn im Paradies heißt es dann. Die Angebote von Luca richten sich an Mädchen und Jungs so ab 12, 13 Jahren. Konfirmiert oder getauft müsst ihr alles nicht sein, könnt ihr aber natürlich. 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

Radio Bielefeld, Blitzer und Verkehr. DA2 Richtung Hannover. Zwischen dem Kreuz Bad Oeynhausen und Porta Westfalica stockt es noch auf 2 Kilometern Länge. Zwischen Rehren und Lauenau ist die Autobahn wegen Bergungsarbeiten weiter gesperrt. Davor 11 Kilometer Stau. Wenn möglich, umfahrt das weiträumig. Die nahen Umleitungsstrecken sitzen da alle zu. Und zwischen Bad Eisen und Rehren ist jetzt auch noch ein Auto liegen geblieben auf dem linken Fahrstreifen. Geblitzt wird bei uns in der Stadt an der Eckendorfer Auswärts und am Wörrheider Weg.

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7: Radio Bielefeld läuft bei euch. Eure Nummer 1, halb 4 haben wir es. Kennt ihr noch diese orangefarbene Bauarbeiterhandtasche? Diesen Container mit Herforder Pilz? Damit ist endgültig Schluss. Nach 148 Jahren soll nämlich die traditionsreiche Herforder Brauerei in Hiddenhausen Ende August geschlossen werden. Uli, das hat die Gewerkschaft Nahrung Genuss Gaststätten heute mitgeteilt.
8: Ja, von der Schließung sind demnach knapp 100 Arbeitsplätze in Herford betroffen. Zudem soll auch noch die Paderborner Brauerei im Laufe des Jahres verkauft werden. Hier sind 120 Jobs betroffen. Beide Brauereien gehören zur Haus-Kramer-Gruppe in Warstein. Auf dem Schulhof des Ratsgymnasiums hat es am Mittag einen größeren Einsatz von Polizei und Rettungskräften gegeben. Laut Polizei musste ein Schüler nach einem Unglück auf der Kletterspinne dort reanimiert werden und kam ins Krankenhaus. Ein Sprecher der Polizei bestätigte uns am Nachmittag, dass keine akute Lebensgefahr mehr bestehe. Viele Seelsorger waren und sind in der Folge an der Schule im Einsatz. In der EU sollen ab Dezember KI-Anwendungen verboten werden, mit denen bestimmte Deepfakes erstellt werden können. Dabei geht es um sexualisierte Bilder oder Videos, die echte Menschen zeigen, aber durch künstliche Intelligenz produziert wurden. Auf das Verbot haben sich jetzt Vertreter der Mitgliedstaaten und des EU-Parlaments geeinigt. Der sogenannte Raser von Remscheid ist vom Landgericht Wuppertal wegen Mordes zu lebenslanger Freiheitsstrafe verurteilt worden. Die Richter sprachen den 25-jährigen Unfallfahrer auch wegen versuchten Mordes und einem illegalen Autorennen schuldig. Er hatte im betrunkenen Zustand vor gut einem Jahr mit einem mehr als 700 PS starken Sportwagen zwei Frauen erfasst, von denen dann eine starb. Die Deutsche Bahn hat ihre Pünktlichkeitsquote im Fernverkehr im Vergleich zum Jahresanfang deutlich verbessert. Doch auch im April wurde mehr als jeder dritte Bahnhof im Fernverkehr zu spät erreicht. Die Pünktlichkeitsquote lag nach Bahnangaben bei 64,4%. Arminia Bielefeld hat jetzt 15 Schüler der Beteler Förderschule am Schlepperweg in Eckartsheim zu einem Heimspiel in der kommenden Saison eingeladen. Sie waren in dieser Woche bei der Stadionschule zu Besuch und haben dafür gesorgt, dass das Projekt die Schallmauer von 7000 Teilnehmern genommen hat. Die Stadionschule ist ein außerschulischer Lernort in der Schüko-Arena, bei dem Berufsorientierung, politische Bildung und Persönlichkeitsentwicklung im Mittelpunkt stehen.
7: Mann, ist das kalt heute. Diesen Satz habe ich zigmal gehört. Gerade mal 11 Grad sind es hier am Süsterplatz bei Radio Bielefeld. Es bleibt wolkig. Erst so zum späteren Abend hin lockern die Wolken ein bisschen auf. Dann kühlt es sich in der Nacht bis auf 6 Grad ab. Morgen Vormittag können wir ein bisschen Sonne kriegen. Am Nachmittag vielleicht noch mal einen kurzen Schauer. Aber der Regen ist schon wärmer. 15 Grad in der Spitze. Und dann kommt das sonnige und warme Wochenende mit Werten um die 20 Grad. 3:35 Radio Bielefeld. 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Wir starten wieder mit der A2 Richtung Hannover. Zwischen dem Kreuz Bad Oeynhausen und Porta West Westfalica noch 2 Kilometer stockender Verkehr. Gesperrt ist die A2 weiterhin zwischen Rehren und Lauenau. Wegen Bergungsarbeiten 11 Kilometer Stau gibt's dort ab Veltheim und zwischen Bad Alsen und Rehren. Da ist auch noch ein Auto auf dem linken Fahrstreifen liegen geblieben. Auf der A33 Richtung Osnabrück gibt es zwischen Hilter und dem Kreuz Osnabrück Süd 2 Kilometer Stau. Geblitzt wird Eckenlofer auswärts für Heperfichten und am Wörheider Weg.
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7: Ich bin mit Tina Wittemeyer. Hallo zusammen. Kerstin, die hatte mir vorhin eine WhatsApp geschrieben, direkt hier ins Studio. Bielefeld 6x5, ihr kennt die Nummer. Weil so viele Hubschrauber über Schildische, Filsendorf und auch Teilen von Mitte unterwegs waren. Wir haben da mal ein bisschen recherchiert. Das waren die Stadtwerke, oder sind sie vielleicht immer noch? Weil die kontrollieren nämlich die Leitung. Hätten wir das auch geklärt. Radio Bielefeld ist hier live vom Sisterplatz.

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2: Ein letztes Mal für heute darf Jürgen Bangert noch rüber ins landesweite Geldregenstudio.
3: Ich halte Tristan gerade vom Feierabend ab. War die Tasche schon gepackt oder wie weit bist du?
4: Ja, war schon dabei zu packen auf jeden Fall.
3: Okay, also lass das alles nochmal einen Moment liegen, weil ich schicke dich jetzt einfach nochmal durch den Geldregen. Und wenn du Geld gewinnst, du sparst gerade, ne? Wofür?
4: Für mein erstes Auto.
3: Hast du da eine genaue Vorstellung, was das werden soll?
4: Ist mir nicht so wichtig. Hauptsache, das bringt mich von A nach B, kann man so sagen.
3: Okay. Hauptsache TÜV. Okay. Und alle Gebrauchtwagenhändler jetzt. Bangert, gib uns deine Nummer. Ich werde es nicht tun. Okay. Ja. Tristan, jetzt geh erstmal rein in den Geldregen und ich drück dir die Daumen, ja?
4: Danke.
1: 5000 Euro.
4: Stopp.
3: War eine kurze Nummer, oder?
4: Ja, war eine sehr kurze Nummer.
3: Ja, wir haben gedacht, du willst den Feierabend.
4: Oh, danke.
3: Er ist völlig geschockt.
4: Wirklich, ich weiß nicht, was ich sagen soll.
3: Ach, oh, ja, das Ding hat dich jetzt überfahren hier, oder?
4: Vielen Dank. Danke.
3: Sprachlos, der Mann. Ja, ist aber wirklich so. Du kannst dich jetzt kneifen oder dir auf den Finger treten oder mit dem Kopf vor der Wand hauen. Es bleiben 5000 Euro, die sich jetzt auf den Weg zu dir machen.
4: Vielen Dank.
3: Also es war ein richtig toller Tag mit euch hier im Geldregen. 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

13 vor 4, Radio Bielefeld, Blitzer und Verkehr, die A2 Richtung Hannover zwischen Feldheim und Lauenau. Immer noch 11 Kilometer Stau wegen Bergungsarbeiten. Auch drumherum sitzt alles zu, umfahrt das, wenn möglich, weiträumig. Es wird voller jetzt auf den Straßen unserer Stadt im einsetzenden Feierabendverkehr. Und zwei Blitzer habe ich für euch. Eckendorfer Straße, Stadtauswärtshöhe, Hepperfichten und am Wörheider Weg. Ich bin mit Tina Wittemeyer. Guten Start in den Feierabend.

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1: Auch zum Start in den Feierabend am Donnerstag. Ich bin mit Tina Wittemeyer. Ulrich Zwetz ist auch wieder da.
2: Guten Tag.
1: Und dieser Fall, der hatte seinerzeit wirklich bundesweit für Aufmerksamkeit gesorgt. Vor einem Jahr, da hatte ein 25-jähriger Mann in Remscheid mit einem Sportwagen zwei Frauen angefahren. Eine von ihnen kam dabei ums Leben, Uli. Und heute ist das Urteil gegen den Mann gesprochen worden.
2: Ja, der sogenannte Raser von Remscheid ist vom Landgericht Wuppertal wegen Mordes zu lebenslanger Haft verurteilt worden. Die Richter sprachen den 25-jährigen Unfallfahrer auch wegen versuchten Mordes und einem illegalen Autorennen für schuldig. Der 25-Jährige, der bei dem Unfall 1,4 Promille Alkohol im Blut hatte, habe den Tod von Menschen in Kauf genommen, als er Vollgas gab, um mit seinem hochmotorisierten Wagen anzugeben, hatte der Staatsanwalt in seinem Plädoyer gesagt. Dessen Forderung folgte jetzt das Gericht in seinem Urteil. Der Angeklagte bestritt einen Tötungsvorsatz. Auf dem Schulhof des Ratsgymnasiums in Bielefeld hat es am Mittag einen größeren Einsatz von Polizei und Rettungskräften gegeben. Laut Polizei musste ein Schüler aus der 5. Klasse nach einem Unglück auf der Kletterspinne dort reanimiert werden und kam ins Krankenhaus. Ein Sprecher der Polizei bestätigte uns am Nachmittag, dass keine akute Lebensgefahr mehr bestehe. Viele Seelsorger waren und

0: und in der Folge an der Schule im Einsatz. Auf dem Ausbildungsgelände der Bundeswehr an der Detmolder Straße in Bielefeld sind am Mittag 252 angehende Bundespolizisten feierlich vereidigt worden. Sie haben ihre Ausbildung im September in Bielefeld begonnen und gehören zu den ersten, die ihre Ausbildung auch komplett in unserer Stadt absolvieren. Dirk Schlüter berichtet.
1: Der feierliche Schwur, die Nationalhymne, gespielt vom Bundespolizeiorchester Hannover, viele Ehrengäste und knapp 2000 Angehörige und Freunde. Es war ein richtiges Event auf dem ehemaligen Kasernengelände der Briten, wo jetzt die Bundespolizei noch bis mindestens 2032 für den mittleren Dienst ausbildet. Später werden die angehenden Polizeimeister dann im Grenzschutz, bei der Bahnpolizei, an Flughäfen oder auch bei der Hundertschaft eingesetzt. Im Anschluss an die Vereidigung war für alle heute erstmal der Besuch der Blaulichtmeile auf dem Gelände angesagt, wo sich auch Feuerwehr, THW und andere Behörden präsentierten.
0: Täuschend echte KI-Fakes von Menschen sollen in der Europäischen Union in Zukunft stärker eingeschränkt werden. Die Mitgliedstaaten und das Europäische Parlament haben sich auf neue Regeln gegen sexualisierte Deepfakes geeinigt. Damit geraten jetzt auch die Anbieter von KI-Programmen stärker in den Fokus. Zoe Tasovali hat weitere Infos dazu.
2: Aus der Politik kommt viel Zustimmung für die neuen EU-Pläne. Politiker aus mehreren Fraktionen sagen, KI dürfe kein Werkzeug für sexualisierte Gewalt oder Missbrauch werden. Auch Bundesjustizministerin Hubig fordert, dass Anbieter von KI-Programmen stärker Verantwortung übernehmen. Aus der Industrie kommt dagegen auch Kritik. Unternehmen warnen vor zu vielen Einzelregeln und mehr Bürokratie. Gefordert werden einfachere und einheitlichere Vorgaben für KI in Europa.
0: Seit 1878 existiert die Herforder Brauerei. Jetzt steht sie nach 148 Jahren vor dem Aus, denn sie soll bereits Ende August geschlossen werden. Das hat die Gewerkschaft Nahrung Genuss Goschstetten mitgeteilt. Von der Schließung sind demnach knapp 100 Menschen betroffen, die in 4 Monaten keinen Arbeitsplatz mehr dort haben. Zudem soll noch die Paderborner Brauerei im Laufe des Jahres verkauft werden. Hier sind 120 Jobs betroffen. Beide Brauereien gehören zur Haus-Kramer-Gruppe in Warstein. Die Nachricht habe am Mittag bei den Mitarbeiterversammlungen in Herford und Paderborn eingeschlagen wie ein Blitz aus heiterem Himmel, heißt es von der Gewerkschaft NGG. Sie spricht von einem Eklat. Es habe eine klare Vereinbarung gegeben, die eine Sicherung der Standorte Herford und Paderborn bis Ende 2028 vorsehe.
3: Danke, Uli. Damit zum Radio Bielefeld-Wetter. Frische 11 Grad haben wir in der Bielefelder Altstadt. Zum Abend hin lockern die Wolken ein bisschen mehr auf. Die Nacht wird frisch mit 5 Grad. Morgen ist es vormittags freundlich. Nachmittags kommt noch mal ein Schauer runter, aber es wird mit 15 Grad schon mal ein bisschen wärmer. Samstag und Sonntag dann Sonne und Wolken, aber viel Sonne. 10 Sonnenstunden pro Tag und bis zu 20 Grad.
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3: 4:04 ist es die gute Nachricht. Die Vollsperrung der A2 Richtung Hannover ist aufgehoben. Die schlechte zwischen Feldheim und Rehren gibt es immer noch 7 Kilometer Stau nach Bergungsarbeiten. Da müsst ihr eine halbe Stunde mehr einplanen. Und außerdem staut es sich auf der A33 Richtung Osnabrück ab Hilter auf 1 Kilometer Länge. Bei uns in der Stadt der übliche Feierabendverkehr und 2 gemeldete Blitzer am Wörheider Weg Richtung Jöllenbecker Straße und Eckendorfer Straße stadtauswärts Höhe Heperfichten. Kommt gut und sicher an.
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3: Mit Bettina Wittemeyer einen schönen Donnerstag wünsche ich euch. Ich gucke ehrlich gesagt neben Arminia sehr gerne auch Football. Wird ja bei uns in Deutschland immer populärer. Die Bielefeld Bulldogs, die kennt ihr natürlich auch. Die gibt es ja auch schon eine ganze Weile bei uns in der Stadt. Und wir haben die U16 bei der Saisonvorbereitung mal besucht. Hört ihr gleich bei mir.

0: Schöne Foreigner bei Radio Bielefeld um 13 nach 4.
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0: Und da geht es in dieser Woche bei uns um American Football. Radio Bielefeld-Reporterin Silvana Gräper hat bei der Saisonvorbereitung der U16-Mannschaft der Bielefeld Bulldogs mal vorbeigeschaut und relativ schnell herausgefunden, Football, das ist echt zeitintensiv. Dreimal die Woche Training, Spielzüge lernen, Nachbesprechungen von Spielen am Wochenende, eigenständiges Krafttraining und. Und trotzdem sagen alle Beteiligten, der Aufwand lohnt sich.
2: Ja, ich finde es geil, wenn jemand den Ball fängt und man dann direkt dort ist und den komplett wegmähen kann. Das ist schon sehr geil.
3: Also ich mag auch das Aggressive und ja.
0: Ja, warum magst du das Aggressive? Was kannst du da rauslassen?
3: Also halt meinen Wut und so. Und das ist auch diese Sportart mir geholfen hat, ein bisschen mehr rauszugehen.
4: Und Ausdauer und so ist auch viel besser geworden.
0: Also bist fitter geworden?
4: Ja, weil es ein Sport ist, der den Teamzusammenhalt verbessert und es einfach auch super Spaß macht.
5: Also wie schon gesagt wurde, der Teamzusammenhalt und man kann auf jeden Fall ein bisschen Dampf ablassen und man lernt sehr viele neue, tolle Leute kennen und allgemein das Feeling, wenn man erstmal so einläuft mit dem ganzen Team zusammen und dann so ein Game Day zusammen hat, das ist unbeschreiblich.
0: Und nicht nur den Spielern der U16-Mannschaft ist der Sport wichtig, auch Head Coach Görg nimmt den ganzen Arbeitsaufwand sehr gerne in Kauf.
6: Ich habe selber 7 Jahre gespielt und ich kann körperlich nicht mehr Tackle Football spielen. Und ich weiß, was meine Coaches mir damals bedeutet haben und was mir auch der Football bedeutet hat.
0: Was möchtest du weitergeben?
6: Disziplin und Verantwortungsbewusstsein. Gerade beim Football ist es so, das wurde mir damals beigebracht, wenn ich meine Aufgabe nicht richtig mache, dann leide nicht ich darunter, sondern die Person hinter mir. Und die ist meistens schwächer und weiß gar nicht, was auf sie zukommt. Und so ein bisschen für seinen Job machen, Verantwortung übernehmen und dafür einstehen. Also vor allem für das Team auch einstehen. Bei mir damals war das so ein bisschen eine Bruderschaft und mittlerweile ist eine Bruderschaft und Schwesternschaft. Und ich glaube, die Freundschaften, die die Kids hier knüpfen, die werden sie wahrscheinlich noch ihr Leben lang führen.
0: Und apropos Brudern und Schwesternschaft, ja, ein paar wenige Mädels sind inzwischen auch Teil vom U16-Team der Bulldogs. Mehr dazu in der nächsten Folge.
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fordert Mark Forster auf in seinem aktuellen Song. 8:30, Radio Bielefeld, Blitzer und Verkehr. Gute Nachrichten von der A2, da ist nicht nur die Sperrung aufgehoben zwischen Feldheim und Rehren, auch der Stau hat sich da aufgelöst, da rollt es wieder. Es stockt auf der A33 Richtung Osnabrück zwischen Hilter und Haderberg auf 4 Kilometern Länge. Und Vorsicht bitte in der Auffahrt Halle, da liegen Gegenstände auf dem Beschleunigungsstreifen. Bei uns in der Stadt jetzt viel los, weil es geht rein in den Feierabend. Radio Bielefeld ist bei euch auch im Stau. Geblitzt wird Eggendorfer Auswärtshöhe, Heperfichten und am Wörrheider Weg. Fahrt gut.

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14: Radio Bielefeld ist hier live vom Sösterplatz mit Bettina Wittemeier und Ulrich Zwetz.
16: Guten Tag.
14: 16:30 haben wir es schon. Und dann müssen wir mal wieder über eine Betrugsmasche reden, Uli. Eine 23-jährige Bielefelderin ist jetzt nämlich Opfer eines SMS-Betrügers geworden. Der hatte sich auf einer Social-Media-Plattform als Bekannte der Frau ausgegeben und so dann auch ihr Vertrauen erlangt.
16: Und diese vermeintliche Bekannte hatte die Bielefelderin dann gebeten, ihr dabei zu helfen, ihr Handy freizuschalten. Um einen Code auszutauschen, sollte sie ihre Mobilfunknummer übermitteln. Anschließend erhielt sie dann einen Code per SMS, den sie dann an den Betrüger weiterleitete. Kurze Zeit später bekam die 23-Jährige Benachrichtigungen ihres Mobilfunkanbieters über insgesamt 7 Rechnungen, die über ihre Mobilfunkrechnung abgerechnet werden sollten. Und sie erkannte den Betrug und erstattete Anzeige bei der Polizei. Deutschlands Steuereinnahmen werden in den nächsten Jahren einbrechen. Bund, Länder und Gemeinden werden allein in diesem Jahr voraussichtlich 17,8 Milliarden Euro weniger zur Verfügung haben als geplant. Das geht aus der aktuellen Steuerschätzung hervor, die Bundesfinanzminister Klingbeil eben offiziell vorgestellt hat. Der Iran-Krieg treffe Deutschland wirtschaftlich sehr hart, sagte der SPD-Chef. Auf dem Schulhof des Bielefelder Ratsgymnasiums hat es am Mittag einen größeren Einsatz von Polizei und Rettungskräften gegeben. Laut Polizei musste ein Schüler aus der 5. Klasse nach einem Unglück auf der Kletterspinne dort reanimiert werden und kam ins Krankenhaus. Ein Sprecher der Polizei bestätigte uns am Nachmittag, dass keine akute Lebensgefahr bei dem Schüler mehr bestehe. Der traditionsreichen Herforder Brauerei soll nach 148 Jahren Ende August geschlossen werden. Das hat die Gewerkschaft Nahrung Genuss Gaststätten mitgeteilt. Von der Schließung sind demnach knapp 100 Arbeitsplätze in Herford betroffen. Zudem soll noch die Paderborner Brauerei im Laufe des Jahres verkauft werden. Hier sind noch einmal 120 Jobs betroffen. Beide Brauereien gehören zur Haus-Kramer-Gruppe in Warstein. In der Europäischen Union sollen ab Dezember KI-Anwendungen verboten werden, mit denen bestimmte Deepfakes erstellt werden können. Dabei geht es um sexualisierte Bilder oder Videos, die echte Menschen zeigen, aber durch künstliche Intelligenz produziert wurden. Auf das Verbot haben sich jetzt Vertreter der Mitgliedstaaten und des EU-Parlaments geeinigt. Viele Pflegende in Deutschland verlieren einen Großteil ihres Vermögens. Das geht aus einer Umfrage im Auftrag der DAK Gesundheit hervor. Demnach gaben 49% der befragten Pflegenden an, Pflegearmut bei sich selbst oder im näheren Umfeld, etwa bei Verwandten oder Bekannten, erlebt zu haben.
14: Und wir schauen aufs Radio Bielefeld. Wetter bedeckt ist, es bleibt aber trocken wohl den Rest des Tages und lockert am späteren Abend und in der Nacht auch ein bisschen auf. Morgen Vormittag kommt die Sonne raus, am Nachmittag ist es bedeckt, vielleicht ein bisschen Regen dabei, aber es wird mit 15 Grad schon etwas milder. Das Wochenende bringt uns mehr Sonne als Wolken und bis zu 20 Grad. 16:35 Radio Bielefeld, Blitzer und Verkehr. Die A33 Richtung Osnabrück in der Auffahrt Halle. Da liegen Gegenstände immer noch auf dem Beschleunigungsstreifen. Und ab Hilter gibt es 3 Kilometer Stau. Viele Staus jetzt auch, wie immer um diese Zeit bei uns im Stadtgebiet. Und eine Blitzermaschine noch gemeldet am Wörheider Weg Richtung Jöllenbecker Straße. Und eine WhatsApp-Sprachnachricht habe ich auch gerade bekommen.
20: Guten Tag, hier ist Thomas. Auf der Filsendorfer Straße in Filsendorf, Höhe des Nahkaufs, ist auch gerade wieder ein Blitzer aufgebaut. Alles klar, wünsche noch einen schönen Tag.
14: Danke, Thomas, dir auch. Seht ihr mehr? Sagt es mir gerne wie Thomas, wie gesagt, per WhatsApp-Sprachnachricht am Bielefeld 6x5 oder ihr ruft einfach durch. Das geht auch kostenlos unter der Radio Bielefeld Verkehrshotline der 08800 300.
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14: Mit Bettina Wittemeier, ich wünsche euch einen guten Start in den Feierabend.

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0: 20 vor 5 haben wir es am Donnerstag. Radio Bielefeld läuft mit Bettina Wittemeyer. Und wie immer am Donnerstag gibt es natürlich auch heute wieder neue Filme in den Kinos, auch bei uns in Bielefeld. Die schaut sich vorher immer unser Kinomann Jörg Albrecht an. Und um das dunkelste Kapitel der deutschen Geschichte geht es von heute an in einer Hollywood-Produktion, Jörg, die so heißt wie eine Stadt in Franken, nämlich Nürnberg.
1: Ja, das ist die Stadt, in der nach dem Ende des Zweiten Weltkriegs die insgesamt 13 Prozesse gegen hochrangige Vertreter des Naziregimes stattgefunden haben. Und vom ersten dieser Nürnberger Prozesse, dem gegen die Hauptkriegsverbrecher, handelt jetzt der Film.
2: Sie haben Hermann Göring gefangen genommen.
3: Was haben Sie mit ihm vor?
2: Das ist wohl die entscheidende Frage.
3: Sie erschießen ihn, nicht wahr?
2: Nicht, dass ich wüsste.
1: Hitlers Stellvertreter Göring, ohne Gerichtsverhandlung zu erschießen, das war ursprünglich der Plan. Dann aber haben die Siegermächte doch entschieden, die deutschen Kriegsverbrecher juristisch zur Rechenschaft zu ziehen. Damit waren die Nürnberger Prozesse ein Meilenstein des Völkerrechts. Zum ersten Mal gab es ein internationales Tribunal, das Verbrechen gegen die Menschlichkeit geahndet hat.
0: Ist der Film Nürnberg denn ein reines Geschichtsdrama, das den Prozess ja einfach aufrollt?
1: Das ist er auch, aber nicht nur. Der Film konzentriert sich auf zwei Männer, von denen den meisten wahrscheinlich nur einer bekannt sein dürfte. Das ist der schon erwähnte Hermann Göring. Ja, und der andere, das ist der Psychiater Douglas Kelly, der den Auftrag hatte, Göring und die anderen Angeklagten auf ihre geistige Zurechnungsfähigkeit zu untersuchen. Ein junger Amerikaner, der gern Kartentricks vorgeführt hat.
4: Irgendwann werde ich Ihnen auch mal eine Zauber Trick vorführen.
5: Was denn für ein?
6: Ich werde der Schlinge des Henkers entkommen.
4: Und wie haben Sie vor, das zu schaffen?
6: Wenn ich Ihnen das verrate, ist ja keine Zauberei.
1: Die Gespräche zwischen den beiden, zwischen dem selbstgefälligen, aber auch ziemlich charismatischen Göring auf der einen und Kelly auf der anderen Seite, die machen hier das Besondere aus.
0: Und von wem werden die beiden nun gespielt?
1: Ja, der eine, der ist ein schauspielerisches Schwergewicht. Mhm. Im wahrsten Sinne des Wortes, Göring wird gespielt von Gladiator Russell Crowe, der in den letzten Jahren ordentlich zugelegt hat. Ja, und den anderen, den kennen wir als Freddie Mercury. Rami Malek ist der Psychiater. Beide liefern ab in einem fesselnden Mix aus Geschichts- und Gerichtsdrama.
0: Nürnberg, neu im Kino von heute an, auch bei uns in Bielefeld. Und der Radio Bielefeld-Filmexperte Jörg Albrecht sagt, angucken.

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Rihanna ist das um 10 vor 5. Radio Bielefeld, Blitzer und Verkehr A2 Richtung Hannover. Da gibt es immer noch ein bisschen Stau ab Bad Nenndorf jetzt auf 5 Kilometern Länge. Außerdem die üblichen Staus bei uns im Stadtgebiet jetzt zur Feierabendzeit. Und zwei Blitzer in Vilsendorf an der Vilsendorfer Straße Höhe Nahkauf und am Wörheider Weg Richtung Jöllenbecker Straße. Ich bin Bettina Wittemeyer. Kommt gut rein in den Feierabend.

Achtung Autofahrer, Radio Bielefeld, Blitzer und Verkehr nochmal. Fahrt besonders vorsichtig auf dem OWD Richtung A33, Höhe Jöllenbecker Straße, ein Fußgänger auf dem Ostwestfalendamm. Vorsicht auf dem Ossi Richtung A33, Höhe Jöllenbecker, ein Fußgänger.

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1: In den Nachrichten weiter Ulrich Zwetz.
2: Guten Tag.
1: Und da gab es heute eine ja für Ostwestfalen lippisch und traurige Nachricht. Die traditionsreiche Herforder Brauerei, die soll nach 148 Jahren Ende August endgültig geschlossen werden. Das hat die Gewerkschaft Nahrung Genuss Gaststätten mitgeteilt, Uli.
2: Ja, und das heute Mittag. Von der Schließung sind demnach knapp 100 Arbeitsplätze in Herford betroffen. Zudem soll noch die Paderborner Brauerei im Laufe des Jahres verkauft werden. Hier sind 120 Jobs betroffen. Die Gewerkschaft NGG spricht von einem Eklat. Es habe eine klare Vereinbarung gegeben, die eine Sicherung der Standorte Herford und Paderborn bis Ende 2028 vorsieht. So gehe man nicht

0: mit Beschäftigten um, die seit Jahren oder sogar seit Jahrzehnten mit Fleiß für die Brauerei gearbeitet hätten. Der Iran-Krieg belastet die deutsche Wirtschaft offenbar stärker als bisher gedacht. Allein dem Bund fehlen laut einer neuen Steuerschätzung im nächsten Jahr rund 10 Milliarden Euro. Bundesfinanzminister Lars Klingbeil spricht von großen wirtschaftlichen Schäden durch den Iran-Konflikt. Zoe Tasovali berichtet.
1: Klingbeil macht vor allem die hohen Energiepreise und die wirtschaftlichen Folgen des Iran-Kriegs verantwortlich. Die Unsicherheit bleibe groß, sagt er. Deshalb müsse die Regierung ständig nachsteuern. Gleichzeitig will er an Entlastungen wie dem Tankrabatt festhalten und weiter investieren, damit die Wirtschaft stabil bleibt. Klar ist aber auch, für den Bundeshaushalt wird das Ganze deutlich schwieriger. Denn bis 2030 rechnen die Steuerschätzer insgesamt mit deutlich weniger Einnahmen als noch im Herbst erwartet.
0: Auf dem Schulhof des Bielefelder Ratsgymnasiums hat es am Mittag einen größeren Einsatz von Polizei und Rettungskräften gegeben. Nach Angaben der Polizei musste ein Schüler aus der 5. Klasse nach einem Unglück auf der Kletterspinne dort reanimiert werden und kam ins Krankenhaus. Ein Sprecher der Polizei bestätigte uns am Nachmittag, dass keine akute Lebensgefahr bei dem Schüler mehr bestehe. Viele Seelsorger waren und sind an der Schule im Einsatz. Die Deutsche Bahn hat ihre Pünktlichkeitsquote im Fernverkehr im Vergleich zum Jahresanfang verbessert. Doch auch im April wurde mehr als jeder dritte Halt im Fernverkehr zu spät erreicht. Die Pünktlichkeitsquote lag nur bei 64,4%. Dass die Bahn oft unpünktlich ist, liegt zu einem großen Teil auch an der maroden Infrastruktur. Das zeigt jetzt ein neuer Bericht des Tochterunternehmens DB InfraGo. Das Netz wurde zuletzt nicht schlechter, aber eben auch nicht besser. Thomas Brockt berichtet.
2: Die Trendwende haben wir noch nicht geschafft, sagt Bahnchefin Paller. Viele Anlagen und Bahnhöfe seien weiter in keinem guten Zustand. Im neuen Bericht bekam das Schienennetz die Schulnote 3,0, also genau wie im Vorjahr. Fast 20 Milliarden Euro wurden 2025 in die Sanierung des Netzes gesteckt. In diesem Jahr sollen es noch einige Milliarden mehr sein. 28.000 Baustellen sind geplant. Die Bahn geht davon aus, dass es dadurch zumindest etwas besser wird, auch weil einige besonders große Sanierungen wichtiger Strecken fertig werden sollen.
0: Auf dem Ausbildungsgelände der Bundespolizei an der Detmolder Straße sind am Mittag 252 angehende Bundespolizisten feierlich vereidigt worden. Sie haben ihre Ausbildung im September in Bielefeld begonnen und sollen sie auch komplett hier absolvieren, sagt der Bundespolizeiausbilder Rainer Kerstiens im Radio Bielefeld-Interview.
3: Wir haben hier rund 350 Auszubildende in diesem Standort und haben hier zuvor ja immer das erste Dienst ausgebildet, die Grundausbildung, und haben die PMAs dann abgegeben in Auslagerungsstandorte, wo sie ihre Ausbildung fortsetzen. Der erste Jahrgang mit, der hier komplett hier bleibt, von der Grundausbildung bis zum Laufbahnlehrgang.
0: Noch bis mindestens 2032 bildet die Bundespolizei ihren Nachwuchs für den mittleren Dienst auf dem ehemaligen Kasernengelände der Briten an der Detmolder Straße aus.
4: Danke, Uli. Weiter geht's mit dem Blick aufs Radio Bielefeld-Wetter. Da werden am Abend die Wolkenlücken ein bisschen größer. Auch in der Nacht ist es locker bewölkt, wird 5 Grad kalt. Morgen Vormittag zeigt sich kurz die Sonne. Am Nachmittag gibt's vielleicht noch mal einen Schauer. Aber es wird mit 15 Grad schon ein bisschen milder. Samstag und Sonntag bis zu 20 Grad und viel Sonne dazu.
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4: 4:05 haben wir es, da schauen wir auf die Straßenlage. Fangen an mit der A2 Richtung Hannover. Boah, da ist heute aber echt viel los. Jetzt ab Bad Nenndorf noch 10 Kilometer Stau und stockender Verkehr. Bei uns in der Stadt auch immer noch viel Feierabendverkehr. Und eben so vor einer Viertelstunde war uns ein Fußgänger gemeldet auf dem Ostwestfalendamm Richtung A33 Höhe Jöllenbecker Straße. Ich weiß nicht, ob er noch da ist, aber fahrt bitte besonders aufmerksam in dem Bereich. Geblitzt wird am Wörheider Weg Richtung Jöllenbecker Straße und in Filsendorf an der Filsendorfer Straße.
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4: Mit Bettina Wittemeyer, hallo zusammen. Für uns zählt jetzt erstmal nur, dass die Arminen die Klasse halten, ne? Aber heute in 5 Wochen, da geht tatsächlich auch schon die Fußball-Weltmeisterschaft los. Deshalb orakeln wir gleich schon mal ein bisschen zusammen mit Atze gegen 7:15.

0: 13 nach 5 am Donnerstag bei Radio Bielefeld. Ist kaum zu glauben, aber heute in 5 Wochen, da startet tatsächlich schon die Fußball-Weltmeisterschaft. Und unser Fußball-Orakel Atze, der weiß heute schon, wer am Ende den Pokal in Händen hält.
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3: Ja, nee, ist klar.
4: Das Eröffnungsspiel ist ja am 11. Juni im Estadio Azteca in Mexiko-Stadt. Azteca. Merkt ihr selbst, ne? Azteca. Damit ist ja auch klar, wer den Pokal ins Stadion trägt, oder? Ja, sicher. Oder Lothar Matthäus, wenn er diesen weißen Sombrero noch hat. Ja, von der WM 86, da gab's doch dieses Video. Mexico, mi amor, mi amor. Na, klingelt's bei den Älteren schon, ne? Gott, war das peinlich, ey. Erstmals in diesem Jahr sind ja jetzt auch als Experten Thomas Müller und Mats Hummels dabei. Und da muss man fairerweise sagen, ja, die beiden sind doch noch gar nicht lange genug Fußballrentner, um ausreichend Scheiße labern zu können. Die haben noch viel zu viel Expertise. Das könnte den einen oder anderen Zuschauer verwirren. Ja, und überhaupt, wenn ihr einen vernünftigen Tipp wollt, ihr fragt doch mich. Das Finale läuft zwischen Frankreich und England, todsicher. Mit England als Sieger. Und wer trainiert die Engländer? Richtig, unser Thomas Tuchel. Und damit geht der Pokal wieder ins Land der Dichter und Denker. Und des Lothar Matthäus.
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20 nach 5 am Donnerstag. Radio Bielefeld, Blitzer und Verkehr. Die Feierabendstaus bei uns in der Stadt werden langsam weniger. Zwei Blitzer habe ich für euch in Filsendorf an der Filsendorfer Straße Höhe Nahkauf und am Wörheider Weg Richtung Jöllenbecker Straße. Allen unterwegs eine gute Fahrt.

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17: 5:30, Radio Bielefeld läuft bei euch eure Nummer 1. Und schon wieder gibt es einen Streik in Bielefeld. Bielefeld und Ostwestfalen-Lippe, Uli. Diesmal im Einzelhandel. Die Gewerkschaft Verdi hat dazu für morgen aufgerufen.
18: Zwar beschäftigt er unter anderem bei H&M in Bielefeld in den Marktkaufgeschäften, bei Zara, Primark und Saturn in Bielefeld, bei Kaufland an der Schweriner Straße und auch bei IKEA. Verdi fordert 7% mehr Gehalt. Die erste Verhandlungsrunde war ohne Angebot der Arbeitgeber gestartet, so die Gewerkschaft. Der Streikauftakt ist morgen um 10 Uhr in der Bielefelder Hechelei. Deutschlands Steuereinnahmen werden in den nächsten Jahren einbrechen. Bund, Länder und Gemeinde werden allein in diesem Jahr voraussichtlich 17,8 Milliarden Euro weniger zur Verfügung haben als geplant. Das geht aus der aktuellen Steuerschätzung hervor, die Bundesfinanzminister Klingbeil offiziell vorgestellt hat. Der Irankrieg treffe Deutschland wirtschaftlich sehr hart, sagte Klingbeil. Auf dem Schulhof des Ratsgymnasiums hat es am Mittag einen größeren Einsatz von Polizei und Rettungskräften gegeben. Laut Polizei musste ein Schüler aus der 6. Klasse nach einem Unglück auf der Kletterspinne dort reanimiert werden und kam ins Krankenhaus. Ein Sprecher der Polizei bestätigte uns am Nachmittag, dass keine akute Lebensgefahr mehr bestehe. Die traditionsreiche Herforder Brauerei soll nach 148 Jahren Ende August geschlossen werden. Das hat die Gewerkschaft Nahrung Genuss Gaststätten mitgeteilt. Von der Schließung sind demnach knapp 100 Arbeitsplätze in Herford betroffen. Zudem soll auch noch die Paderborner Brauerei im Laufe des Jahres verkauft werden. Hier sind noch einmal 120 Jobs betroffen. Beide Brauereien gehören zur Haus-Kramer-Gruppe in Warstein. In der Europäischen Union sollen ab Dezember KI-Anwendungen verboten werden, mit denen bestimmte Deepfakes erstellt werden können. Dabei geht es um sexualisierte Bilder oder Videos, die echte Menschen zeigen, aber durch künstliche Intelligenz produziert wurden. Auf das Verbot haben sich jetzt Vertreter der Mitgliedstaaten und des EU-Parlaments geeinigt. Der sogenannte Raser von Remscheid ist vom Landgericht Wuppertal wegen Mordes zu lebenslanger Haft verurteilt worden. Die Richter sprachen dem 25-jährigen Unfallfahrer auch wegen versuchten Mordes und einem illegalen Autorennen für schuldig. Er hatte im betrunkenen Zustand vor gut einem Jahr mit einem mehr als 700 PS starken Sportwagen zwei Frauen erfasst, von denen eine starb.
17: Wir schauen aufs Radio Bielefeld Wetter. Da ist es draußen jetzt so ein bisschen heller geworden. Und im Laufe des Abends und der Nacht lockern die Wolken immer mehr auf. Es kühlt sich bis auf 5 Grad ab. Morgen Vormittag kommt die Sonne raus. Morgen Nachmittag kann es noch mal einen kurzen Schauer geben. Aber mit 15 Grad wird es schon milder. Am Samstag und Sonntag bis zu 10 Sonnenstunden pro Tag. Und Werte bis zu 20 Grad. 5:35, Radio Bielefeld, Blitzer und Verkehr. 2 Blitzer noch gemeldet an der Filsendorfer Straße in Filsendorf und am Wörheider Weg Richtung Jöllenbecker Straße.
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17: Mit Bettina Witzelmeier, hallo zusammen. Und mit einem Blick gleich auf den Kultursommer hier bei uns in der Stadt gegen 20 vor.

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0: Seit Sonntag wird es jetzt bis in den Spätsommer hinein bei uns in der Stadt wieder sehr künstlerisch.
1: Der Kultursommer ist bunt, der Kultursommer ist vielfältig und der Kultursommer macht Spaß. Und bei gutem Wetter ist er eine lebhafte Freude.
0: Rebecca Egeling, die Programmplanerin vom Kulturamt, die möchte schon ein bisschen Vorfreude wecken auf das, was da noch alles auf uns zukommt in den kommenden Wochen und Monaten. Das sind nämlich tatsächlich mehr als 40 Events, die einladen sollen, Kultur in Bielefeld wirklich auch hautnah zu erleben. Von Musik über Theater, Tanz, Literatur bis hin zur Kunst im öffentlichen Raum.
1: Innerhalb unseres Sommerprogramms werden Orte wie zum Beispiel der Kesselbrink genutzt. Es wird der Bürgerpark im Rahmen des Tanzfestivals genutzt. Es wird der Ravensberger Park genutzt im Rahmen des Wackelpeters und es wird die gesamte Stadt Bielefeld genutzt bei der Radkultur. Die Radkultur erstreckt sich über eine große Bühne durch die Stadt Bielefeld. Die Bühne beträgt 16 Kilometer Länge.
0: Und führt so quasi von Hepen bis in den Nordpark. Auf der Sparrenburg gibt es ab Juni wieder die kostenlosen Mittwochskonzerte. Und das große Kinderkulturfest Wackelpeter, das wir von Radio Bielefeld ja wie immer zusammen mit dem Kulturamt auf die Beine stellen zum Ende der Sommerferien, das gehört natürlich auch zum Kultursommer. Wenn ihr einen genauen Überblick über die vielen Veranstaltungen haben möchtet, dann gibt's das alles auch online beim Kulturamt. Und ihr hört es natürlich immer live und aktuell hier bei uns bei Radio Bielefeld, eurer Nummer 1.

12:06, Radio Bielefeld, Blitzer und Verkehr nochmal, die A2 Richtung Dortmund. Da gibt es zwischen Beckum und Hamm-Introp 2 Kilometer Stau. Bei uns in der Stadt übrig geblieben noch ein Blitzer, nämlich der an der Filsendorfer Straße in Filsendorf. Ich bin Bettina Wittemeyer und jetzt raus. Habt einen schönen Abend und bis morgen.

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1: Mit Sarah Heinz. Guten Abend. Nach einem Ausbruch des Hantavirus auf einem Kreuzfahrtschiff gibt es jetzt weitere bestätigte Infektionen. Die Weltgesundheitsorganisation geht damit aktuell von 5 bestätigten Fällen und 3 Todesfällen aus. Mehr Infos dazu hat Thorsten Adolfs.
2: Ein Krankenhaus in Nijmegen hat bestätigt, dass einer der evakuierten Patienten, der in die Niederlande gebracht wurde, sich tatsächlich mit dem Virus angesteckt hat. Auch eine deutsche Kontaktperson wurde ausgeflogen. Die Frau wird in der Uniklinik Düsseldorf untersucht. Außerdem könnte sich eine Stewardess infiziert haben. Sie liegt mit Symptomen in einem Krankenhaus in Amsterdam. Auf dem Schiff, das Kurs auf die Kanaren nimmt, befinden sich noch knapp 150 Menschen. Das Schiff wird am Sonntag in Teneriffa erwartet. Dort wird es aber nicht direkt im Hafen festmachen, sondern vor der Küste vor Anker gehen. Der Plan ist extrem strikt. Erst wenn die Flugzeuge am Flughafen bereitstehen, werden die Passagiere von Bord geholt. So wird ein direkter Kontakt mit der Inselbevölkerung konsequent vermieden. Oberstes Ziel ist es, die Menschen schnell und kontrolliert nach Hause zu bringen. Diejenigen, die erkrankt sind, leiden unter der gefährlichen Anders-Variante, die von Mensch zu Mensch übertragbar ist. Die Weltgesundheitsorganisation rechnet damit, dass es weitere Fälle geben wird. Das liegt vor allem an der langen Zeit, die das Virus braucht, bis erste Symptome auftreten. Das kann bei dieser Variante bis zu 6 Wochen dauern. Die Lage wird deshalb von der WHO sehr genau beobachtet.
1: Danke, Thorsten. Was sonst noch wichtig war, hört ihr in der Zusammenfassung. In den nächsten Jahren muss der Staat mit weniger Geld auskommen als bisher erwartet. Laut Finanzminister Klingbeil würden die hohen Energiepreise und die allgemeine Unsicherheit unsere Wirtschaft massiv ausbremsen. Bis 2007

0: 2025 fehlen dem Bund allein über 10 Milliarden Euro im Vergleich zu den alten Prognosen. Kiew hat neue Gespräche mit den USA angekündigt für einen möglichen Frieden im Ukraine-Krieg. Der Sekretär des Nationalen Sicherheitsrats Umjerow solle dazu Vertreter aus den USA treffen. Das teilte Präsident Zelensky online mit. Nach einem tödlichen Autounfall hat das Landgericht Wuppertal den damaligen Fahrer jetzt zu einer lebenslangen Haft verurteilt. Der 25-Jährige wurde schuldig gesprochen wegen Mordes, versuchten Mordes und gefährlicher Körperverletzungen. Das Gericht sah es als erwiesen an, dass er im April vergangenen Jahres eine Frau in Remscheid totgefahren hatte, nachdem er zuvor Alkohol getrunken hatte. Viele, vor allem jüngere Menschen, reden lieber mit der KI als mit Freunden und Verwandten. Laut einer Studie der ProNova BBK sagen das knapp 40% der 18- bis 29-jährigen Befragten. Die KI sei jederzeit erreichbar und antworte so, wie man es sich wünsche. Laut den Studienmachern sei aber genau das ein Problem für unsere sozialen Fähigkeiten. In Gesprächen mit anderen Menschen würden wir Reibungen, Kritik und Unsicherheit erleben und genau daran würden wir wachsen, heißt es. Fast 2/3 der unter 30-Jährigen sprechen mit der KI außerdem über persönliche Dinge, obwohl noch mehr die Sorge haben, dass die Infos in falsche Hände geraten könnten. Und das waren die Nachrichten mit Sarah Heinz.
1: Der Blick aufs Wetter für euch. Morgen zum Start ins Wochenende geht's durch den Freitag noch mit vielen Wolken. Die haben zwischendurch auch Regen mit dabei. Mit ein bisschen Glück blitzt zwischendurch aber auch schon die Sonne durch bei 15 Grad in der Spitze um den Dreh. Am Wochenende geht's dann spürbar bergauf auf dem Thermometer. Samstag schon wieder 18, 19 Grad maximal. Dazu ein Sonne-Wolken-Mix. Die meiste Zeit ist es trocken und am Sonntag knacken wir, wie es aussieht, dann wieder die 20-Grad-Marke. Kurz nach 6 haben wir es, Radio Bielefeld, Blitzer und Verkehr. An den üblichen Stellen bei uns im Stadtgebiet ist es voller. Es dauert zum Beispiel gerade länger auf der Jöllenbecker Straße stadteinwärts. Eine Viertelstunde müsst ihr da mehr mitbringen. Und auf der Beckhausstraße ist es auch voller. Da sind es 5 bis 10 Minuten, dann solltet ihr da durch sein. Geblitzt wird am Wörheider Weg weiterhin in Richtung Jöllenbecker Straße, dann Filsendorfer Straße in Höhe Nahkauf, an der Karl-Severing-Straße und auch noch an der Bünder Straße. Gute Fahrt euch!
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1: Herzlich willkommen, schön, dass ihr da seid. Gleich habe ich für euch direkt einen meiner All-Time-Favorites hier im Gepäck. Sixpence None the Richer mit Kiss Me und vorher The Weeknd Dancing in the Flames. Schönen Donnerstagabend.

0: Taylor Swift hier für euch gespielt am Donnerstagabend in der Spätschicht mit The Fate of Ophelia um 6:15. Hi zusammen, schön, dass ihr mit dabei seid. Sprechen wir über einen neuen Kinofilm. Da ist heute was dabei für alle Videogame-Fans von euch. Die Fortsetzung von Mortal Kombat. Auf jeden Fall was Actiongeladenes.
1: Der Mortal Kombat steht uns bevor.
2: Wenn wir noch einmal verlieren, war's das mit der Erde.
1: Wenn ihr untergeht, geht die Erde mit euch unter.
0: Das ganz große Kampfturnier hat im ersten Teil ja noch gefehlt, aber jetzt ist es soweit. Die Menschheit kämpft ums Überleben und soll gerettet werden von Johnny Cage, wird gespielt im Film von Carl Urban. Ja, da ist einiges los auf der Leinwand, ziemlich brutal, deswegen auch erst freigegeben ab 16. Mortal Kombat 2 ab heute bei uns in den Kinos. Ich bin Jonas Rieck und wünsche euch ganz viel Spaß beim Gucken, wenn ihr reingeht.

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1: Halleluja, der Bielefelder Dönerstreit, er ist beendet. Ich bin Tim Donsbach, guten Abend. Ja, die Beendigung des Bielefelder Dönerstreits zwischen Crispy Kebab und Kentucky Fried Chicken war Thema heute Morgen in den Radio Bielefeld Nachrichten. KFC behält den Crispy Kebab, den Döner, im Programm. An allen Bielefelder KFC-Standorten gibt es zu dem Döner für den Käufer aber noch einen Gutschein für einen Döner bei Crispy Kebab dazu. Die Gutscheinanzahl ist auf 500 Stück begrenzt. Crispy macht dadurch 5.000 Euro extra Umsatz und das Ganze ist Teil eines Gesamtpaketes. Was dieses Paket noch beinhaltet, das wurde nicht gesagt.
2: Ich bin Tim Forspel und hatte heute Mittag die Radio Bielefeld Nachrichten. Guten Abend. Und da gab es heute ganz schreckliche Nachrichten vom Ratsgymnasium. Auf dem Schulhof hat es am Mittag einen größeren Einsatz von Polizei und Rettungskräften gegeben. Laut Polizei musste ein 13-jähriger Schüler nach einem Unglück auf der Kletterspinne reanimiert werden und kam ins Krankenhaus. Ein Sprecher der Polizei bestätigte uns am Nachmittag, dass keine akute Lebensgefahr mehr besteht. Viele Seelsorger waren im Einsatz und werden das wohl auch noch in den nächsten Tagen sein.
3: Und ich bin Ulrich Zwetz und hatte heute Nachmittag die Nachrichten im Blick und dabei eine ganz traurige für alle Beschäftigten der Herforder Brauerei. Denn die soll Ende August nach 148 Jahren geschlossen werden. Das hat jetzt die Gewerkschaft NGG mitgeteilt. Von der Schließung sind demnach knapp 100 Arbeitsplätze in Herford betroffen. Zudem soll noch die Paderborner Brauerei im Laufe des Jahres verkauft werden. Hier sind 120 Arbeitsplätze betroffen. Beide Brauereien gehören zur Haus-Kramer-Gruppe in Warstein. Und dann ist heute Nachmittag noch ein Streikaufruf der Gewerkschaft Verdi für den Einzelhandel in Bielefeld und OWL erfolgt, und zwar für morgen. Im Rahmen der laufenden Tarifrunde ruft Verdi unter anderem die Beschäftigten von H&M, Zara, Primark, Saturn und Ikea in Bielefeld sowie die Mitarbeiter in drei Bielefelder Marktkauffilialen und bei Kaufland an der Schweriner Straße für morgen zum Streik auf. Verdi fordert 7% mehr Gehalt. Die erste Verhandlungsrunde im Tarifkonflikt ist laut Gewerkschaft ohne Angebot der Arbeitgeber gestartet.
4: Zum Start ins Wochenende bleibt es morgen am Freitag erstmal noch wechselhaft. Es sind viele Wolken unterwegs, zwischendurch gibt es auch Regen. Es kommt aber hier und da wohl auch schon mal die Sonne durch. Temperaturen morgen dann so um 15 Grad in der Spitze. Samstag dann schon wieder Frühlingsfeeling, 18, 19 Grad, oft trocken und zwischendurch ist auch Sonne mit dabei. Und Sonntag legt nochmal nach, 20 Grad und mehr dann wieder.
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4: Radio Bielefeld, Blitzer und Verkehr. Heute Abend wird noch bei uns geblitzt. An der Bünderstraße, an der Karl-Sivering-Straße, dann weiterhin am Wörheider Weg in Richtung Jöllenbecker Straße und an der Filsendorfer Straße auf Höhe des Nahkaufs. Worum es hingeht, kommt gut und sicher durch diesen Donnerstagabend.
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4: Und ich sorge natürlich wie immer dafür, dass hier kein neuer Hit an euch vorbeigeht. Junot Us und Dennis Lloyd gleich mit Diamonds. Spiele ich uns direkt nach diesem Banger hier aus den 90ern. Na klar, die Klassiker dürfen im besten Mix auch nicht fehlen. Life is a Flower, das ist eine Ace of Base für euch.

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Herzlich willkommen, ihr Lieben, hier zur Spätschicht eurer Show am Abend. Oder falls ihr euren Arbeitstag schon hinter euch gebracht habt, dann eben herzlich willkommen im Feierabend. 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
1: Mit Sarah Heinz, guten Abend. Obwohl Milliarden investiert werden, tritt die Deutsche Bahn bei der Sanierung der Gleise auf der Stelle. In einem neuen Bericht des Konzerns steht, dass sich der Zustand der Anlagen kaum verbessert hat. Thorsten Adolfs hat mehr dazu.
2: Fast 20 Milliarden Euro wurden bis jetzt investiert, aber das reicht gerade mal aus, damit der riesige Sanierungsstau nicht noch weiter anwächst. Bahnchefin Paller gibt offen zu, dass die große Trendwende noch auf sich warten lässt und viele Bahnhöfe und Anlagen marode bleiben. Die ernüchternde Bilanz, wie im vergangenen Jahr, bekommt das Bahnnetz insgesamt nur die Schulnote 3. Besonders kritisch bleibt die Lage bei den Stellwerken, die für den sicheren Zugverkehr entscheidend sind. Hier ist laut Bahn fast jedes zweite der insgesamt 4000 Stellwerke so alt, dass es dringend erneuert werden muss. Eine schnelle Besserung ist nicht in Sicht. Allein in diesem Jahr plant die Bahn rund 28.000 Baustellen. Für die Kunden bedeutet das weitere Einschränkungen.
1: Danke, Thorsten, für die Infos. Noch mehr Meldungen hört ihr jetzt in der Zusammenfassung. Russland hat die Bewohner Kiews dazu aufgerufen, am 9. Mai die Stadt zu verlassen. Zuvor hatte der Kreml noch eine einseitige zweitägige Waffenruhe in der Ukraine angekündigt, wegen der Gedenkparade zum Ende des Zweiten Weltkriegs. Der ukrainische Präsident Zelensky hat Politiker aus anderen Ländern davor gewarnt, an der Parade in Moskau teilzunehmen. In den nächsten Jahren muss der Staat mit weniger Geld auskommen als geplant. Laut Finanzminister Klingbeil würden die hohen Energiepreise und die allgemeine Unsicherheit unsere Wirtschaft massiv ausbremsen. Haupttreiber sei der Irankrieg. Bis 2027 fehlen dem Bund allein über 10 Milliarden Euro. Wenn man auch Länder und Kommunen dazu zählt, sind es sogar fast 18 Milliarden Euro weniger, die in den Kassen landen. Die AfD liegt im neuen Deutschland-Trend der ARD zum ersten Mal vor der Union. 27% hat die Partei in der Sonntagsfrage erreicht. Sie hat damit jetzt 3 Prozentpunkte Vorsprung. Die SPD bleibt weiterhin bei 12%. Die Grünen verbessern sich um 1 Prozentpunkt und konnten 15% erreichen. Die Linke bleibt bei 10%. Die Bayern haben es gestern nicht gepackt. Der SC Freiburg will es heute Abend besser machen. Die Freiburger empfangen im Halbfinalrückspiel der Europa League den portugiesischen Vertreter Braga. Danny Hoppe hat den Ausblick.
3: Die Freiburger müssen eine 1-2-Pleite aus dem Hinspiel aufholen, also unbedingt gewinnen. So oder so ist es schon jetzt.

0: jetzt der größte internationale Erfolg der Freiburger. Noch nie zuvor ist der Verein im Europapokal über das Achtelfinale hinausgekommen. Trainer Julian Schuster tritt bei aller Euphorie in Freiburg aber auf die Bremse. Alle anderen könnten dieses Spiel so groß wie möglich machen. Er wolle sich davon nicht leiten lassen und an das Spiel herangehen wie an jedes andere auch. Sollten sich die Freiburger gegen Braga durchsetzen, wartet im Finale in Istanbul auf jeden Fall ein Gegner aus der Premier League. Im anderen Halbfinale treffen Nottingham und Aston Villa aufeinander.
1: Danke, Danny, für die Infos. Anstoß ist heute Abend um 9. Und das waren die Nachrichten mit Sarah Heinz.
2: Das Wetter hat morgen zum Start ins Wochenende für uns nochmal einen Mix aus Wolken, ein paar Tropfen und ersten sonnigen Momenten im Gepäck. Dabei schaffen wir so 15 Grad um den Dreh in der Spitze. Samstag dann schon deutlich freundlicher, viel milder bei bis 19 Grad. Ein paar Wolken sind unterwegs, die Sonne schafft es aber trotzdem auch häufig dadurch. Und am Sonntag dann schon wieder fast frühsommerlich, Temperaturen über 20 Grad.
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2: Radio Bielefeld, Blitzer und Verkehr. Heute Abend wird noch bei uns geblitzt. An der Bünderstraße, an der Karl-Sivering-Straße, dann weiterhin am Wörheider Weg in Richtung Jöllenbecker Straße und an der Filsendorfer Straße auf Höhe des Nahkaufs. Worum es hingeht, kommt gut und sicher durch diesen Donnerstagabend.
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2: Hey, schön, dass ihr mich mitnehmt auf dem Weg durch diesen Donnerstagabend. Ich habe letztens versucht, ein bisschen auszumisten. Das hat gar nicht mal so gut geklappt, weil ich irgendwie echt mich schwer von Dingen trennen kann, habe ich wieder festgestellt. Falls euch das auch so geht, dann denkt an diese Nummer hier von Silbermond. Leichtes Gepäck. Es tut auch mal einfach gut, Ballast abzuwerfen, ne?

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Ja, hallo Sebastian, Pulli hier. Jetzt kommt Golden, schon wieder. Wenn man einen Song so oft anmoderiert, ne, dann kommt man irgendwann bei den richtig kaputten Ideen an. Also meine jetzige wäre die, hallo, ich hätte gerne eine weibliche Stimme. Ja, gerne, nehmen Sie die am Stück? Ne, in Scheiben. Ja, kein Problem, hier, bitteschön.

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0: Neue Musik jetzt aus dem Land des perfekten Pop aus Schweden.
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0: Und zwar von Sarah Larsson, die ja von der Gen Z wiederentdeckt worden ist. Immer wenn die Gen Z was wiederentdeckt, dann werden wir Millennials vor Schreck direkt 10 Jahre älter. Geht um das Lied hier, das haben sie ja wieder in die Charts geholt. Lush Life, deshalb perfektes Timing jetzt für die neue Single von Sarah Larsson, auch klugerweise aufgenommen zusammen mit einer Gen-Z-Künstlerin und zwar Pink Pantress. Ist ein kleines Elektrofest der Song, viel Gepluckere, schneidende Synthesizer, schöner Breakbeat, so mit einem Fuß im Drum and Bass, sehr spannendes Ding, Sarah Larsson mit Night Sun. Ich glaube, ich gehe nochmal Feuchtigkeitscreme auflegen gegen die Falten.

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1: Ich bin Ursula Winkler. Finanzminister Klingbeil kann wegen schwächerer Konjunkturaussichten wegen des Iran-Kriegs in den nächsten Jahren mit weniger Steuereinnahmen rechnen als noch im Herbst angenommen. Für 2027 ergibt die aktuelle Steuerschätzung allein für den Bund gut 10 Milliarden Euro weniger als bisher erwartet. Klingbeil sagte, die Schätzung zeige, wie sehr uns der Iran-Krieg wirtschaftlich schade.
2: Seit knapp 2 Monaten sehen wir, dass der Iran-Krieg, der durch Donald Trump ausgelöst wurde, dass dieser verantwortungslose Krieg und die daraus resultierende Energiepreisschocksituation, dass das unsere wirtschaftliche positive Dynamik vorerst ausbremst.
1: Finanzminister Klingbeil. Im Zollstreit mit der EU setzt US-Präsident Trump eine Frist für die Umsetzung der Vereinbarung. Sollte die EU nicht bis zum Geburtstag der USA, dem 4. Juli, ihren Teil des Abkommens erfüllen, würden die Zölle sofort auf ein viel höheres Niveau steigen, teilte Trump mit. Zuletzt hatte er angekündigt, schon diese Woche die Zölle auf Autos und Lkw, die aus der EU in die USA eingeführt werden, von 15% auf 25% zu erhöhen. In seinem Post ging er nun nicht darauf ein, welche Zölle er ab dem Sommer erhöhen wolle, sollte das Abkommen bis dahin nicht ratifiziert sein. Kurz vor dem russischen Jahrestag zum Weltkriegsgedenken am Samstag hat die Ukraine ihre einseitige Waffenruhe wieder aufgegeben. Es reagierte auf fortdauernde russische Attacken mit einem ihrer größten bisherigen Drohnenangriffe. Moskau hatte eine eigene Feuerpause ab heute angekündigt und ignorierte die ukrainische Waffenruhe offenbar bewusst.
3: Was wegen der weitergehenden Angriffe ohnehin schon klar war, hat der Kreml nun offiziell bestätigt. Die von Selenskyj vorgeschlagene Waffenruhe hat in Moskau keine Beachtung gefunden. Warum sie ignoriert wurde, sagte Kreml-Sprecher Peskow nicht. Dafür wiederholte er einmal mehr, dass die Russen ihre eigene Waffenruhe rund um die Militärparade durchsetzen würden. Für den Fall, dass sich die Ukrainer nun nicht daran halten, hat Russland schon einmal Drohungen ausgesprochen. Ausländische Diplomaten sollten vorsorglich Kiew verlassen, um nicht zum Kollateralschaden russischer Schläge gegen die Stadt zu werden, warnte das russische Außenministerium. Aus Moskau, André Balin.
1: Zum Fußball. Der SC Freiburg steht erstmals in einem Europapokal-Endspiel. Die Badener bezwangen Sporting Braga im Halbfinalrückspiel der Europa League mit 3:1. Sie treffen nun im Finale am 20. Mai in Istanbul auf den englischen Topclub Aston Villa.
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4: Und wir starten mit einem Song, der einfach so unfassbar viele positive Vibes hat, finde ich. Bruno Mars hier, I Just Might. Was immer ihr treibt um diese Uhrzeit, kommt gut durch. Claudia Lösi, hallo zusammen.

0: Queen ist das für eure Donnerstagnacht. War ja Passworttag gestern, ne? Ist immer am ersten Donnerstag im Mai. Da sollen wir uns dran erinnern, dass das Passwort 1, 2, 3, 4, 5, 6 nicht so richtig optimal ist. Ja, man muss natürlich seine Passworte auf Vordermann bringen, ist schon klar. Aber es nervt auch ein bisschen. Ne?
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2: Hier die Top 3 der nervigsten Dinge im Leben. Steuererklärung, Musik von Revolverheld und Passwörter ändern. Ey Leute, früher war einfach Name plus Geburtsjahr fertig. Aber jetzt brauchst du 12 Buchstaben, groß und klein, Zahlen, Sonderzeichen, ein Stück deiner Niere und eine Prise Himalaya-Salz, um dich bei Lieferando einzuloggen. Du hast schneller einen Kredit für ein Haus beantragt als ein neues Passwort eingerichtet. Und dann sind Passwörter ja auch wie Unterwäsche. Nie mit anderen teilen und jeden Tag wechseln, ansonsten bist du angeschissen. Leute, ich habe meinen Job gekündigt, mich von meiner Freundin getrennt und Weihnachten bei der Familie abgesagt. Ich habe keine Zeit mehr, ich muss Passwörter ändern. Da fängt's ja schon an. Kratzt euch mal am Kopf, wenn ihr immer das gleiche Passwort benutzt. Na? Wie viele Menschen um euch rum kratzen sich gerade? Wusstet ihr eigentlich, dass dieser Code in den Matrix-Filmen eingescannte japanische Sushi-Rezepte sind? Und immer dran denken, 2-Faktor-Authentifizierung bedeutet Passwort plus Hoffnung. Kleiner ITler-Witz.
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Hallo zusammen, Claudia Löhrs hier. Taylor Swift habe ich gleich für euch. Hochzeitsvorbereitungen laufen ja auf Hochtouren mit ihrem Verlobten Travis. Ums Datum gibt es noch so ein bisschen Unstimmigkeiten. Eigentlich war der 13. Juni vorgesehen, jetzt ist der 3. Juli anvisiert. Wie auch immer, New York bereitet sich vor. Jetzt hier erstmal The Rasmus und In the Shadows. Kommt gut durch die Nacht.

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0: Kershaw, The Riddle. Knaller 80er. Kommt gut durch die Nacht mit uns. In gut einem Jahr wird ja hier in NRW ein neuer Landtag gewählt. Und naja, hier und da hört man ja schon mal Sätze wie, die da oben in der Politik, die machen sowieso, was sie wollen. Oder die haben ja keine Ahnung, was bei uns los ist. Wenn ihr das auch so fühlt, dann würden wir das gerne von euch wissen. Wir sind ja heute am Freitag mit dem Kollegen José Nasyandi im Düsseldorfer Landtag. Wir senden von dort und wir fragen, was kommt von der Politik wirklich bei den Menschen an und was nicht? Wie ist es bei euch? Fühlt ihr euch verstanden?
1: In manchen Themen schon, aber ich glaube teilweise, also meistens leider nicht so ganz.
2: Ich glaube, sie bemüht sich. Ich glaube auch, dass es Ansätze gibt, wo man sich verstanden fühlt.
3: Nein, fühle ich mich nicht. Der kleine Mann muss viel ausbaden, was die Großen falsch gemacht haben.
4: Ja, super. Super verstanden, super gesehen.
5: Eher weniger. Deswegen muss ich sagen, ich weiß auch gar nicht oder man wüsste auch gar nicht, wie man wählen soll. Ja, weil irgendwie fühlt man sich von niemandem so wirklich repräsentiert.
0: Also ganz unterschiedliche Stimmen, aber in einem Punkt doch ziemlich klar. Die Erwartungen an Politik sind hoch, das Vertrauen oft so na lala. Und das ist unser Thema heute Vormittag. Wir senden aus dem NRW-Landtag und sprechen dort mit Politikerinnen und Politikern, mit Erstwählerinnen und Erstwählern. Und wenn ihr uns für die Sendung noch was mit auf den Weg geben wollt, das tut bitte sehr gerne. Beteiligt euch einfach an unserer Umfrage auf unserer Homepage.

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1: Ich bin Ursula Winkler. Der Iran-Krieg belastet die deutsche Wirtschaft offenbar stärker als bisher gedacht. Allein dem Bund fehlen laut neuer Steuerschätzung im Jahr 2027 rund 10 Milliarden Euro. Finanzminister Klingbeil macht dafür vor allem die hohen Energiepreise und die wirtschaftlichen Folgen des Konflikts verantwortlich.
2: Für Verbraucher könnte das bedeuten, der finanzielle Spielraum des Staates wird kleiner, also weniger Geld für neue Entlastungen wie den Tankrabatt oder zusätzliche Hilfen. Gleichzeitig wird die Diskussion über Einsparungen wohl wieder lauter, etwa bei Zuschüssen oder Förderprogrammen. Klingbeil sagt trotzdem, die Regierung wolle weiter investieren, Jobs schaffen und Arbeitsplätze sichern. Klar ist aber auch, solange Energie teuer bleibt und die Wirtschaft schwächelt, bleibt die Lage ziemlich unsicher. Zoe Tessovali, Nachrichtenredaktion.
1: Trotz Waffenruhe haben sich die USA und der Iran gegenseitig in der Straße von Hormuz beschossen. US-Streitkräfte hätten unprovozierte iranische Angriffe abgewehrt und mit Schlägen zur Selbstverteidigung reagiert. Das teilte das für den Nahen Osten zuständige Kommando des US-Militärs auf der Plattform X mit. Das iranische Militär bestätigte Angriffe auf US-Kriegsschiffe und machte dafür wiederum US-Attacken auf einen iranischen Öltanker verantwortlich. Seit Januar bekommen 18-Jährige Fragebögen zugeschickt zum neuen Wehrdienst der Bundeswehr. Aber nicht alle beantworten ihn. Jungen Männern, die den Fragebogen nicht ausfüllen, soll künftig ein Bußgeld drohen.
3: Rund 200.000 Fragebögen wurden bisher verschickt und der Rücklauf ist durchaus beachtlich. Von jungen Männern, die antworten müssen, kamen 86% der Bögen innerhalb der ersten Frist zurück. Nach der ersten Mahnung waren es sogar gut 90%. Die 250 Euro Bußgeld drohen Männern, wenn sie 2 Wochen nach der zweiten Mahnung keinen Fragebogen zurückgeschickt haben. Junge Frauen können den Bogen ausfüllen, müssen aber nicht. Ronny Tochau, Berlin.
1: Zum Fußball. Der SC Freiburg steht erstmals in einem Europapokal-Endspiel. Die Badener bezwangen Sporting Braga im Halbfinalrückspiel der Europa League mit 3:1. Sie treffen nun im Finale am 20. Mai in Istanbul auf den englischen Topclub Aston Villa.
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4: Hallo zusammen, kommt gut durch diese Nacht. Glockenbach und Ella Henderson jetzt für euch Lifeline. Claudia Löß, mein Name. Hallo.

0: Ah, was ein schöner 80er. Talk, talk, such a shame. Hallo zusammen. Hallo Wachmusik jetzt für euch. Ich habe die Toten Hosen. Ende Mai, jetzt am 29. kommt das neue Album hier raus. Trink aus, wir müssen gehen. Es soll ja das letzte reguläre Studioalbum sein. Und dann steht jetzt ja die große Tour an. Im Juni geht's los in Düsseldorf. Sind sie im Juli am 3. und 4. und in Köln am 17. und 18.7. Leider sind beide Konzerte natürlich komplett ausverkauft. Jetzt ein Song vom neuen Album. Die Show muss weitergehen. Und viel Spaß euch.
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Hallo, Claudia Löß hier. Neue Musik von Olivia Dean spiele ich euch in dieser halben Stunde noch. So Easy to Fall in Love heißt der Song. Pink geht natürlich auch immer und das hier ist Amy MacDonald. Kommt gut durch die Nacht mit uns.

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0: das war schön. Dennis hatte sich gestern Mittag gerade fertig gemacht für die Spätschicht. Da haben wir mal eben kurz gestört.
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1: Ich bin Ursula Winkler. Der Iran-Krieg belastet die deutsche Wirtschaft offenbar stärker als bisher gedacht. Allein dem Bund fehlen laut neuer Steuerschätzung im kommenden Jahr rund 10 Milliarden Euro. Das teilte Finanzminister Klingbeil mit.
2: Klingbeil macht vor allem die hohen Energiepreise und die wirtschaftlichen Folgen des Iran-Kriegs verantwortlich. Die Unsicherheit bleibe groß, sagt er. Deshalb müsse die Regierung ständig nachsteuern. Gleichzeitig will er an Entlastungen wie dem Tankrabatt festhalten und weiter investieren, damit die Wirtschaft stabil bleibt. Klar ist aber auch, für den Bundeshaushalt wird das Ganze deutlich schwieriger. Denn bis 2030 rechnen die Steuerschätzer insgesamt mit deutlich weniger Einnahmen als noch im Herbst erwartet. Zoe Tassovali, Nachrichtenredaktion.
1: Trotz Waffenruhe haben sich die USA und der Iran gegenseitig in der Straße von Hormuz beschossen. US-Streitkräfte hätten unprovozierte iranische Angriffe abgewehrt und mit Schlägen zur Selbstverteidigung reagiert. Das teilte das für den Nahen Osten zuständige Kommando des US-Militärs auf der Plattform X mit. Das iranische Militär bestätigte Angriffe auf US-Kriegsschiffe und machte dafür wiederum US-Attacken auf einen iranischen Öltanker verantwortlich. Die Deutsche Bahn hat ihre Pünktlichkeitsquote im Fernverkehr im Vergleich zum Jahresanfang deutlich verbessert. Doch auch im April wurde mehr als jeder dritte Halt zu spät erreicht. Die Pünktlichkeitsquote lag bei gut 64%.
3: Schon lange hat die Bahn Probleme mit der Pünktlichkeit. Der Start ins laufende Jahr war aber besonders schlecht. Und das, obwohl die Züge im Winter eigentlich pünktlicher sind, weil dann weniger Menschen unterwegs sind. Im Januar lag die Pünktlichkeitsquote aber nur bei 52%, im Februar bei etwa 59. Als Gründe nennt die Bahn die vielen Baustellen, die marode Infrastruktur und das frostige Wetter. Als verspätet gilt ein Zug nach Bahndefinition ab einer Verzögerung von 6 Minuten. Thomas Brock, Berlin.
1: Zum Fußball. Der SC Freiburg steht erstmals in einem Europapokal-Endspiel. Die Badener bezwangen Sporting Braga im Halbfinalrückspiel der Europa League mit 3:1. Sie treffen nun im Finale am 20. Mai in Istanbul auf den englischen Topclub Aston Villa.
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4: Claudia Löhr hier. Hallo. Oh, ihr könntet gleich wohl ein bisschen abrocken, wenn ihr Bock hättet, mit Bon Jovi, It's My Life. Neue Musik gibt's von BTS und Swim und das ist Real Life. Send Me an Angel. Kommt gut durch diese Nacht. Hallo.